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1: Um 6 Uhr mit Emily Seidel. Nach dem Vorfall mit einer Sprengstoffdrohne am Leipziger Flughafen ist noch unklar, wer dahinter steckt. Bundesinnenminister Dobrindt sprach am Abend vor Ort von einer neuen Gefahrenqualität. Aus der NDR-Nachrichtenredaktion Hauke Bülow.
2: Dobrindt zeigte sich überzeugt davon, dass hier professionelle Täter am Werk waren, mit viel Technikwissen und Erfahrung im Umgang mit Sprengstoff. Die Drohnenabwehrtechnik des Flughafens sei nicht in der Lage gewesen, diese Drohne abzuwehren. Trotzdem sei sie gefunden worden und wurde von Spezialisten der Bundespolizei unschädlich gemacht, erklärte der Innenminister. Wer für die Tat verantwortlich ist, um was für einen Sprengstoff es sich handelt und wie die Drohne konstruiert war, all das sei jetzt Teil der Ermittlungen. Die mit Sprengstoff beladene Drohne war in der Nacht zu Mittwoch entdeckt worden. Der Flugverkehr wurde zwischenzeitlich eingestellt, mehrere Maschinen wurden umgeleitet. Eine stieß nahe dem Flughafen mit einer möglichen zweiten Drohne zusammen. Der Leipziger Flughafen ist ein wichtiges Frachtdrehkreuz auch für militärische Hilfslieferungen in die Ukraine. Die Generalstaatsanwaltschaft Dresden und das Sächsische Landeskriminalamt haben die Ermittlungen aufgenommen.
1: Bundesverkehrsminister Bilger will mit Wirtschaftsverbänden heute über das extreme Niedrigwasser des Rheins und anderer Wasserstraßen sprechen. Zu dem Treffen in Bonn sind Vertreter von Industrie, Häfen und Binnenschifffahrt eingeladen. Das Bundeswirtschaftsministerium sieht in den niedrigen Wasserständen eine erhebliche Herausforderung für die Wirtschaft. Die Einschränkungen bei den Transportkapazitäten wirkten sich unmittelbar auf Lieferketten und Produktion aus. Auf einigen Flüssen können Transportschiffe derzeit nur sehr wenig Ladung aufnehmen, damit sie nicht auf Grund laufen. Sie müssen daher häufiger fahren, was mehr Kosten verursacht. Die Chemiebranche warnt bereits vor Kürzungen bei der Produktion. Iran und Oman haben sich auf eine neue Route für Handelsschiffe durch die Straße von Hormus geeinigt. Dazu gehören laut iranischem Außenministerium auch Gebühren für Tanker und Frachter. Noch ist allerdings unklar, wie die USA reagieren. Katharina Willinger aus Istanbul.
3: Wenn dieses Modell tatsächlich durchgeht, wir wissen es ja aktuell noch nicht, dann würde das bedeuten, dass das iranische Regime massiv gestärkt wird, nicht nur finanziell. Denn jetzt gerade bei dem Abkommen, was sich abzeichnet, da geht es nicht um den großen Deal, der einen Krieg beenden könnte, wie US-Präsident Trump immer wieder sagt. Es geht nicht ums iranische Atomprogramm, sondern es geht allein um die Öffnung der Straße von Hormuz, die vor dem Krieg ja offen war und jetzt mit so einem Modell theoretisch auch ganz offiziell unter die Kontrolle der iranischen Revolutionsgarde fallen könnte.
1: Seit April dürfen Tankstellen in Deutschland nur einmal am Tag um 12 Uhr mittags die Preise erhöhen. Allerdings auch im Juli wurden deutschlandweit zahlreiche mutmaßliche Verstöße registriert. Behörden handeln aber offenbar nur selten. Aus Baden-Baden Andreas Hein.
4: Es geht um tausende Verstöße und zwar nicht solche, die sich ein paar Minuten vor oder nach dem erlaubten Zeitfenster abspielen, sondern Preiserhöhungen Stunden später oder früher, teilweise mehrmals täglich. Ein Datenteam des SWR hat allein rund 1100 Tankstellen identifiziert, die ihre Preise mutmaßlich auf diese Weise erhöht haben. Mit 55 Euro Bußgeld pro Fall geht das Land Niedersachsen seit Juli dagegen vor. Der ADAC hält es für fraglich, ob das abschreckend genug ist. Der Rahmen für Bußgelder reicht bis 100.000 Euro.
1: Die Spitze des Fußball-Weltverbands FIFA hat ihrem Präsidenten Infantino Rückendeckung gegeben. Infantino hatte angesichts von Kritik und Rücktrittsforderungen zu einem Krisentreffen in Marokko geladen. Aus Stuttgart an Katrin Rose.
5: Infantino, der zuletzt auch wegen eines inzwischen verworfenen Investorendeals in der Kritik stand, habe dabei die uneingeschränkte Rückendeckung der FIFA-Spitze erhalten. Die bemühte sich, Geschlossenheit zu demonstrieren. Allen voran Generalsekretär Matthias Grafström, der in einer internen Mail zuletzt noch die Unruhe im Weltverband beklagt hatte. Zwar räumte die FIFA im Schreiben Fehler ein, adressierte aber auch die zuletzt deutliche Kritik und betonte, der Weltverband werde keine Angriffe auf seine Integrität dulden. Demonstrativ posierten Generalsekretär Grafström und Infantino auf einem Foto, das der FIFA-Präsident auf Instagram teilte. Seite an Seite, Daumen hoch.
1: Das waren die Nachrichten. Das Wetter in Norddeutschland. Heute länger heiter, später von der Nordsee her vereinzelt Schauer, nach Süden hin meist trocken. Höchstwerte liegen zwischen 20 bis 27 Grad. Morgen zum Teil Wolken und vereinzelt Regen, in vielen Regionen aber länger trocken, bei 18 bis maximal 24 Grad. Am Sonnabend teils Sonne, teils Wolken, 21 bis 28 Grad und Sonntag dann teils sonnig, teils bewölkt mit einzelnen Schauern. Dann liegen die Temperaturen bei 22 bis maximal 32 Grad. Es ist 6.05 Uhr.
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6: Mit Felix Oehlmann. Die Stadt Hildesheim hat noch einmal darauf hingewiesen, dass insbesondere am Freitag wegen des Mera Luna Festivals mit erheblichen Verkehrsbehinderungen zu rechnen ist. Der Anreiseverkehr zum Gelände am Flugplatz wird von zwei Seiten aus abgewickelt, von Westen über die B6 und die sogenannte Panzerplatte und von Osten über die Baurat-Köhler-Straße. Um den Anreiseverkehr zu beschleunigen, wird die B6 am Freitag zwischen Hildesheim und Hasede in Nordrichtung verengt. Das Unwetter der Nacht auf diesen Mittwoch hat besonders Bad Salzdetfurt getroffen. Wie die Stadt mitteilt, sind im Freibad so erhebliche Schäden entstanden, dass das Bad diesen Mittwoch und vielleicht auch darüber hinaus geschlossen bleiben muss. Auch bleiben die Adventure-Golf-Anlage und der Bike- und Outdoor-Park zunächst geschlossen. Im Sturm waren zahlreiche Bäume umgefallen. Betroffen davon waren unter anderem die B243 und die Lammetalbahn nach Bodenburg. Die Universität Hildesheim hat in zahlreichen Studiengängen die Bewerbungsfristen fürs Studium zum kommenden Wintersemester verlängert. Für 12 Bachelorstudiengänge ist nun eine Bewerbung bis zum 10. September möglich und für 11 Masterstudiengänge bis zum 1. September heißt es. Genauere Informationen dazu gibt es auf der Internetseite uni-hildesheim.de/studium.
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7: 6 Uhr und 7 Minuten und unermüdlich gibt der SVHE neue Fahrtausfälle bekannt. Jeden Tag gucke ich hier frühmorgens rein und sehe heute Fahrtausfälle auf den Linien 2 und 4 und 5. Die 107 wird dann später von einem Taxi bedient bei bestimmten Verbindungen bzw. Zeiten. Aber das Erste, was mir hier vorliegt in Sachen Ausfall, das ist ab der nächsten Stunde um 7.18 Uhr die 4, die ab Hauptbahnhof fahren würde. Generell mehrere Ausfälle in der 7 Uhr Stunde, auch alles nur von Linie 4. Die ist betroffen, die 2 ist betroffen ab dem Nachmittag, die 5 ist betroffen ab dem Mittag. Die vollständige Liste finden Sie, wie immer, auf svhe-hildesheim.de. Und sonst ist hier nichts zu finden. Auf meiner Verkehrskarte sieht es auch gut aus und Sturm haben wir hinter uns. Ich wünsche Ihnen eine gute Fahrt, Ihnen allen, die das Pech haben, so früh schon unterwegs sein zu müssen. Kommen Sie gut an.
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7: Einen schönen Donnerstagmorgen. Mein Name ist Alexander Polikowski und ich begleite Sie durch die kommenden Stunden. Nicht nur den Sturm haben wir hinter uns, auch die Hitze, fürs Erste zumindest. 25 Grad, das ist heute das absolute Maximum.

Gestern früh habe ich hier ein paar Infos gegeben zu einer Veranstaltung vom BK, das sich an werdende Eltern gerichtet hat. Dann läuft bei uns im Programm auch ein Podcast, in dem Rabenmütter aus dem Nähkästchen plaudern und sich so ein bisschen diese doch sehr negative Bezeichnung neu claimen möchten, neu besitzen möchten und halt auch einfach als Mütter Dinge ansprechen, die vielleicht die Gesellschaft nicht ganz so akzeptieren wollen, wenn Mütter sowas sagen. Und wir bleiben in Sachen Kindererziehung mal thematisch bei Schwierigkeiten, die man vielleicht hat als Elternteil mit einem Kind. Mit einem Kind, das vielleicht spezifische Anforderungen und Bedürfnisse hat. Da kann man sich Hilfe holen in Hildesheim. Und das ist dann hier gleich Thema.

0: Es gehört schon eine gewisse Risikobereitschaft dazu, sich für ein Kind zu entscheiden. Kann ja sein, dass der kleine Mensch sich vor oder auch nach der Geburt auf eine Weise entwickelt, die dann vielleicht später extra Aufmerksamkeit und Hingabe erfordert. Also ganz zu schweigen von der, die man einem Kind ohnehin widmen sollte. Wenn ein Kind Gefahr läuft, mit außergewöhnlichen Schwierigkeiten konfrontiert zu werden, wegen individueller Entwicklung, dann gibt es die Möglichkeit, sich Hilfe zu suchen als Elternteil. Hilfe zum Beispiel beim Förderzentrum im Bockfeld. Die haben eine Außenstelle eröffnet in der Schützenallee und die befasst sich spezifisch mit der Frühförderung. Silas Wieprecht hat sich mit zwei Frühförderinnen zusammengesetzt, Geeske Barth und Annette Schneider.
1: Es geht hier darum, die Frühförderung Eltern so einfach zugänglich wie möglich zu machen. Was ist Frühförderung denn genau?
2: Frühförderung findet statt ab dem Zeitpunkt der Geburt bis spätestens Schuleintrittsalter. Und wir sind die Wegbegleiter für Kinder, die halt Entwicklungsauffälligkeiten haben und die bedroht sind, ihren Alltag halt mit den Fähigkeiten, die sie zur Verfügung haben, nicht selbstständig bewältigen zu können. So, und wir sind dort, wo Lernerfolge einfach stattfinden sollen und wo Spaß dabei ist. Genau. Ansonsten ist es so, dass wir schon auch immer einen Blick haben auf unsere Netzwerke. Das heißt, wir arbeiten auch in Kooperation mit Kindertagesstätten, wir arbeiten mit den frühen Hilfen zusammen, wir arbeiten auch mit unterschiedlichen anderweitigen Praxen zusammen und sind da im guten Austausch, auch unter anderem in Arbeitskreisen und versuchen halt tatsächlich uns sichtbarer zu machen und die Hemmschwelle von ich stelle einen Antrag auf Frühförderung zu verringern.
1: Wenn man auf sie zugehen möchte, dann gibt es verschiedene Schienen, auf denen das Ganze geht. Welche Schienen sind das?
3: Sie können einmal vorbeikommen, hier klingeln und wenn jemand von uns da ist, dann lassen wir Sie auch rein und Sie können Ihr Anliegen hier vorbringen und wir nehmen uns dann Zeit für Sie, Sie zu beraten. Das können wir tatsächlich auch in verschiedenen Sprachen tun. Wir haben Kolleginnen, die russische Sprachkenntnisse haben, französische und englische. Das ist das eine. Dann kann man uns während der telefonischen Beratungszeit anrufen. Die ist immer dienstags von 11 bis 12 Uhr. Dann ist immer unser Telefon besetzt und dort haben Sie Gelegenheit, Ihre Fragen zu stellen. Ansonsten sind Kinderärzte, Kinderärztinnen, Kindertagesstätten auch über unsere Arbeit informiert und können in einem Fall, wo es nötig ist, sie an uns weiter verweisen.
2: Grundsätzlich verhält es sich aber so, sollte man sich als Elternteil für den Antrag auf Frühförderung entscheiden, bekommt man natürlich eine Anbieterliste, wo man die Wahl hat. Und im Vorfeld ist es so, dass wir hier vor Ort halt mit anbieten können, den Antrag gemeinsam zu stellen. Das heißt, die Hürde etwas runterbrechen, gemeinsam zu gucken, welche Formulare sind notwendig und diesen Prozess halt gemeinsam zu gestalten, um einfach auch der Sprachbarriere gerecht zu werden.
0: Das volle Gespräch, das ging noch ein bisschen länger. Unter anderem ging es noch um die neue Location. Das hören Sie im Tonkuhle-Podcast. Der Link steht auf tonkuhle.de. Und die besagte Location, das ist in der Schützenallee 61. Weitere Infos auf fzbhi.de. Förderzentrum im Bockfeld Hildesheim. fzbhi.de

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1: Um 6:30 mit Felix Oehlmann. Die Schlagzeilen: Stadt warnt vor Verkehrsbehinderungen zum Mera Luna. Zwei Brände halten Feuerwehren in Banteln in Atem. Straße zwischen Ortshausen und Järze wird saniert und Helios Klinikum schließt Vereinbarung mit der Oskar-Schindler-Gesamtschule ab. Die Meldungen im Einzelnen. Die Stadt Hildesheim hat noch einmal darauf hingewiesen, dass ab Freitag wegen des Mera Luna Festivals mit erheblichen Verkehrsbehinderungen zu rechnen ist. Wie bereits bekannt, wird der Anreiseverkehr zum Festivalgelände am Flugplatz von zwei Seiten aus abgewickelt, von Westen aus über die B6 und die sogenannte Panzerplatte und von Osten aus über die Baurat-Köhler-Straße. Die Panzerplatte, eigentlich eine Zufahrt für die Landwirtschaft, sei deshalb schon ab diesem Donnerstag für landwirtschaftliche Fahrzeuge gesperrt und die B6 werde am Freitag zwischen Hildesheim und Hasede in Nordrichtung verengt, um den Anreiseverkehr von Norden zu beschleunigen. Wegen der aktuellen Baustellen in und um Hildesheim rechnet die Stadt mit Einschränkungen, insbesondere entlang der B1, der B6 und der B494 und im Bereich des Gewerbegebiets Lerchenkamp. Wer über die A7 anreist, solle von Norden kommend bereits die Abfahrt Hannover-Laatzen nutzen und von Süden kommend die Abfahrt Drispenstedt. Auf der Mera Luna Internetseite wird bereits seit längerem dafür geworben, die NUNAV-App zu nutzen, um so Engpässe möglichst zu umgehen. In der Nacht auf Dienstag haben in Banteln erst ein Auto und dann ein größeres Gebäude gebrannt. Wie die Polizei mitteilt, gingen gegen 2.30 Uhr zuerst Meldungen zu einem Skoda Octavia ein, der in der Göttinger Straße abgestellt in Vollbrand stand. Dadurch entstand mutmaßlicher Totalschaden. Kurz danach wurde ein weiterer Brand in der Mühlenstraße gemeldet. Dort stand ein Gebäude in Flammen, das von einem Heizungs- und Sanitärbetrieb genutzt wird. Das Löschen dauerte laut Bericht etwa 2 Stunden. Dabei waren mehr als 120 Feuerwehrleute im Einsatz. Ob die Brände in Zusammenhang stehen, ist unbekannt, ebenso die Schadenshöhe. Die Polizei hat beide Brandorte beschlagnahmt. Hinweise in der Sache werden unter der Hildesheimer Nummer 939 115 entgegengenommen. Mit diesem Mittwoch hat die Sanierung der Kreisstraße zwischen Ortshausen und Järze südöstlich von Bokenem begonnen. Wie die Landesbehörde für Straßenbau und Verkehr mitteilt, werden diese Arbeiten voraussichtlich etwa eine Woche dauern, sodass die Straße noch vor Ende der Sommerferien wieder freigegeben werden kann. Die Kosten für die Sanierung, über 270.000 Euro, trägt der Landkreis. Die Oskar-Schindler-Gesamtschule ist nach der IGS Springe jetzt die zweite Schule, die eine Kooperationsvereinbarung mit dem Hildesheimer Helios-Klinikum abgeschlossen hat. Damit übernehmen Mitglieder der Simulations- und Notfallakademie, kurz SINA, des Klinikums, die Ausbildung und Betreuung des Schulsanitätsdienstes, heißt es in einer Mitteilung. So sollen Schulsanitäterinnen und Sanitäter ausgebildet und das Wissen um die richtige Reanimation direkt im Schulalltag vermittelt werden. Hintergrund ist ein Beschluss des Landtags, der den Reanimationsunterricht an niedersächsischen Schulen zum Pflichtstoff macht, was viele Schulen aber vor erhebliche organisatorische und personelle Herausforderungen stellt. Die OSG-Schulleiterin Rebecca Schumnich sagte zur Kooperation mit dem Klinikum, dass die Schule dadurch maßgeblich entlastet werde und zugleich die Schülerschaft einen großen regionalen Arbeitgeber direkt aus ihrem Alltag heraus kennenlerne. Dies sei eine absolute Win-Win-Situation.
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2: Die Temperaturen, gemessen von den Tonkuhle-Wetterpartnern um 6:30. Das sind in Hildesheim, Saarstedt, Dinkel, Bevechelde und in Harsum überall 18 Grad. Die Vorhersage. Und es ist schön, dass die heutigen Höchstwerte keine 3, sondern eine 2 von haben. 25 Grad ist heute das Maximum. Erstmal dürfte es noch eine gute Portion Sonnenschein geben. Zum Nachmittag ist dann wieder mehr Wolke angesagt. Der Wind kann dann durchaus ein bisschen frischer werden, mit Böen von bis zu 40 km/h. Abends klart es sich dann nach und nach wieder auf und die weiteren Aussichten. Generell sehe ich hier so einen Mix aus Sonnenschein und Wolken. Tatsächlich ziemlich abwechselnd, mal Tendenz zur Wolke, so wie morgen, mal Tendenz zum Sonnenschein, so wie Samstag, mal irgendwie so ein Mittelding wie am Montag. Und wir bleiben zumindest für ein paar Tage unter der 30er-Marke, was die Höchstwerte betrifft. Es geht aber weiter nach oben. Also gut, erstmal geht's nach unten. 21 Grad morgen maximal. Die Nacht hat dann auch nur 11 Grad zu bieten, genauso wie die Nacht auf Samstag. Dann aber sind tagsüber schon 25, 26, 27 Grad vielleicht angesagt. Und am Sonntag, da wird die 30er-Marke wieder überschritten, was die Höchstwerte betrifft. Soweit die Meldungen.
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2: 6:37 Uhr. Auf der Verkehrskarte habe ich nichts. Was Fahrtausfälle betrifft beim SVHI, ja, natürlich gibt es da heute wieder welche. Aber nicht in dieser Stunde. 7.18 Uhr ist der erste Ausfall. Die 4, die ab Hauptbahnhof fahren würde. Generell mehrere Ausfälle von der 4 in beiden Richtungen in der 7-Uhr-Stunde. Auf der Linie 5 geht's zum Mittag los und auf der Linie 2 ab dem Nachmittag. Das sind die betroffenen Linien heute. Stand jetzt zumindest die 2, die 4 und die 5. Wie immer gilt, schauen Sie auf der SVHI-Homepage, auch gerne mehrfach am Tag, immer wenn Sie wissen, ich brauche einen Bus, fährt der wirklich, ich schaue lieber nochmal nach. Ich hoffe, dass bei Ihnen alles fährt. Vielleicht fahren Sie ja selber gerade, dann kommen Sie gut an.

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1: Donnerstag, 6.8. Spiel, Spaß und Speisen im Friedrich-Nähmsch-Park. Das TPZ lädt dazu ein, gemeinsam Theaterluft zu schnuppern. Gemeinsam wird gekocht, gespielt, Theater gemacht und die Freude am kreativen Miteinander entdeckt. Während die Eltern zusammen kochen, sammeln die Kinder spielerisch erste Theatererfahrungen und haben jede Menge Spaß. Den schönen Abschluss bildet das gemeinsame Picknick. Im Friedrich-Nähmisch-Park von 15.30 Uhr bis 17.30 Uhr, organisiert vom Theaterpädagogischen Zentrum Hildesheim.
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3: 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Und noch ein paar weitere Veranstaltungshinweise für heute, die hören Sie gleich.

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1: mit Marie Jeske. Für alle Frauen. Heute ab 18 Uhr gibt's einen Selbstverteidigungskurs im Trilke Gut. Die Kurse und Seminare werden von der Gesundheits- und Kampfkunstschule Hildesheim ausgerichtet und basieren oft auf Systemen wie Wing Chun, die auf Schnelligkeit und Klugheit statt auf reine Muskelkraft setzen. Weitere Informationen finden Sie unter wt-hildesheim.de. Steigt die Vorfreude schon aufs Meraluna Festival? Dann können Sie bereits heute am Vorabend schon mal in eine düstere Atmosphäre eintauchen. Im Old Inn in Hildesheim startet ab 20 Uhr für Erwachsene die Veranstaltung Dark Chapter – Night Before the Moon. Das Dark Chapter DJ Team mit DJ Arne und DJ Dark Desire sorgen für den musikalischen Rahmen. Als Special Guest ist Bruno Kram, das ich, mit dabei und stimmt auf das Meraluna Festival ein. Der Eintritt kostet 8 Euro und ist ausschließlich an der Abendkasse erhältlich. Heute ab 20 Uhr im Old Inn Dark Chapter Night Before the Moon. Zur selben Zeit findet heute wieder das Apo-Kneipen-Quiz statt. Mit bis zu 6 Personen können Sie sich in die Fragen stürzen und gemeinsam Ihr Wissen testen. Der Eintritt ist frei. Falls Sie sonst noch keine Ideen für den heutigen Abend haben, dann können Sie bis zum 9. August immer noch in Hannover das Maschseefest besuchen. Unter kostenlosen Eintritt gibt es dort zahlreiche Live-Acts, Getränke und Schlendermöglichkeiten. Auch ein Riesenrad ist dort aufgebaut, von dem Sie das Fest auch von oben betrachten können. Das waren einige Veranstaltungstipps. Weitere gibt's im Internet unter stadtmagazin-public.de.
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2: 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Und heute schon beginnt eine Sendereihe zum Mera-Festival und zur schwarzen Szene. Da haben wir von der Weile auch schon drüber berichtet. Noctis heißt diese Sendung, die heute um 14 Uhr an den Start geht.

0: In der Kurzandacht ging es gestern um die Konfirmation, heute ein paar Schritte weiter. Etwas, das Sie vielleicht auch hinter sich haben, vielleicht ja auch vor kurzem erst, vielleicht schon ein bisschen länger. Vielleicht haben Sie da auch gar keinen Bock drauf. Aber Doris Escobar, Pastorin der Trinitatis-Gemeinde, gibt uns jetzt ein paar Gedanken dazu mit auf den Weg.
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2: Ich sitze in der Küche des jungen Paares. Wie haben Sie sich denn kennengelernt, möchte ich wissen. Bei Tinder, so wie viele heute. Wir besprechen die kirchliche Trauung, die in 3 Wochen stattfinden soll. Seit 8 Jahren kennen sie sich, seit 6,5 Jahren leben sie zusammen. Ausbildungen, eine Fasttrennung, den Tod ihrer Großmutter, das alles haben sie schon miteinander überstanden. Viele Paare heiraten nach einer langen Probephase. Das Standesamt ist für viele der Pflichttermin. Und hier spielen finanzielle und rechtliche Aspekte eine wesentliche Rolle. Die kirchliche Trauung ist das i-Tüpfelchen. Müsste man nicht. Will man aber. Natürlich, es gibt genügend weltliche Anbieter freier Trauungen heutzutage. Aber viele sagen, ohne Kirche geht es nicht. Erst dann fühlt sich eine Trauung richtig und vollständig an. Die Trauung gehört fest zu den Festen des Lebens in der Kirche. Und eine teure, aufwendige Feier hinterher ist dazu gar nicht nötig. Was macht eine kirchliche Trauung aus? Es ist der Bezug zu Gott. Die beiden Menschen, natürlich auch gleichgeschlechtliche Paare, versprechen sich nicht nur gegenseitig, sich zu lieben und zu ehren. Sie tun das vor Gott und damit bekommt das Eheversprechen eine andere, tiefere Dimension. Im besten Fall geschieht das dann noch etwas bewusster und ernsthafter. Und das Paar erfährt zugleich eine Entlastung. Durch Gebet und Segen wird ihnen vermittelt, ihr seid nicht allein und könnt euch mit allen Sorgen und Unsicherheiten an Gott wenden. Und dann ist da noch das Thema Dankbarkeit. Dass man überhaupt einen Menschen gefunden hat, mit dem man sein Leben teilen möchte. Dieser Dank gehört Richtung Himmel, in einer Kirche oder mit geistlichem Beistand am Strand, im Garten oder wo auch immer.

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1: Um 7 Uhr mit Emily Seidel. Nach dem Vorfall mit einer Sprengstoffdrohne am Leipziger Flughafen ist noch unklar, wer dahinter steckt. Bundesinnenminister Dobrindt sprach am Abend vor Ort von einer neuen Gefahrenqualität. Aus der NDR-Nachrichtenredaktion Hauke Bülow.
2: Dobrindt zeigte sich überzeugt davon, dass hier professionelle Täter am Werk waren, mit viel Technikwissen und Erfahrung im Umgang mit Sprengstoff. Die Drohnenabwehrtechnik des Flughafens sei nicht in der Lage gewesen, diese Drohne abzuwehren. Trotzdem sei sie gefunden worden und wurde von Spezialisten der Bundespolizei unschädlich gemacht, erklärte der Innenminister. Wer für die Tat verantwortlich ist, um was für einen Sprengstoff es sich handelt und wie die Drohne konstruiert war, all das sei jetzt Teil der Ermittlungen. Die mit Sprengstoff beladene Drohne war in der Nacht zu Mittwoch entdeckt worden. Der Flugverkehr wurde zwischenzeitlich eingestellt, mehrere Maschinen wurden umgeleitet. Eine stieß nahe dem Flughafen mit einer möglichen zweiten Drohne zusammen. Der Leipziger Flughafen ist ein wichtiges Frachtdrehkreuz auch für militärische Hilfslieferungen in die Ukraine. Die Generalstaatsanwaltschaft Dresden und das Sächsische Landeskriminalamt haben die Ermittlungen aufgenommen.
1: Bundesverkehrsminister Bilger will mit Wirtschaftsverbänden heute über das extreme Niedrigwasser des Rheins und anderer Wasserstraßen sprechen. Zu dem Treffen in Bonn sind Vertreter von Industrie, Häfen und Binnenschifffahrt eingeladen. Das Bundeswirtschaftsministerium sieht in den niedrigen Wasserständen eine erhebliche Herausforderung für die Wirtschaft. Die Einschränkungen bei den Transportkapazitäten wirkten sich unmittelbar auf Lieferketten und Produktion aus. Auf einigen Flüssen können Transportschiffe derzeit nur sehr wenig Ladung aufnehmen, damit sie nicht auf Grund laufen. Sie müssen daher häufiger fahren, was mehr Kosten verursacht. Die Chemiebranche warnt bereits vor Kürzungen bei der Produktion. Iran und Oman haben sich auf eine neue Route für Handelsschiffe durch die Straße von Hormus geeinigt. Dazu gehören laut iranischem Außenministerium auch Gebühren für Tanker und Frachter. Noch ist allerdings unklar, wie die USA reagieren. Katharina Willinger aus Istanbul.
3: Wenn dieses Modell tatsächlich durchgeht, wir wissen es ja aktuell noch nicht, dann würde das bedeuten, dass das iranische Regime massiv gestärkt wird, nicht nur finanziell. Denn jetzt gerade bei dem Abkommen, was sich abzeichnet, da geht es nicht um den großen Deal, der einen Krieg beenden könnte, wie US-Präsident Trump immer wieder sagt. Es geht nicht ums iranische Atomprogramm, sondern es geht allein um die Öffnung der Straße von Hormuz, die vor dem Krieg ja offen war und jetzt mit so einem Modell theoretisch auch ganz offiziell unter die Kontrolle der iranischen Revolutionsgarde fallen könnte.
1: Seit April dürfen Tankstellen in Deutschland nur einmal am Tag die Preise erhöhen. Allerdings, auch im Juli wurden deutschlandweit zahlreiche mutmaßliche Verstöße registriert. Behörden handeln aber offenbar nur selten. Aus Baden-Baden, Andreas Hein.
4: Es geht um tausende Verstöße, und zwar nicht solche, die sich ein paar Minuten vor oder nach dem erlaubten Zeitfenster abspielen, sondern Preiserhöhungen Stunden später oder früher, teilweise mehrmals täglich. Ein Datenteam des SWR hat allein rund 1100 Tankstellen identifiziert, die ihre Preise mutmaßlich auf diese Weise erhöht haben. Die Datenanalyse zeigt, dass seit April deutschlandweit fast 250.000 Prüffälle aufgelaufen sind. Jedem Einzelnen müsste aufwendig nachgegangen werden. Der Leiter der Spritpreis-Taskforce der Bundesregierung Zorn teilt dazu mit, dass die Strafen so bemessen sind, dass sich Verstöße nicht lohnen. Mit 55 Euro Bußgeld pro Fall geht das Land Niedersachsen seit Juli dagegen vor. Der ADAC hält es für fraglich, ob das abschreckend genug ist. Der Rahmen für Bußgelder reicht bis 100.000 Euro.
1: FIFA-Chef Infantino bleibt wohl im Amt, trotz seiner umstrittenen Investorenpläne. Bei einer Krisensitzung in Marokko hat ihm die Spitze des Fußballweltverbandes volle Rückendeckung gegeben. Aus der Nachrichtenredaktion Georg Wolf.
5: Nach dem Treffen teilte der Weltverband mit, die anwesenden Mitglieder der Geschäftsleitung, darunter Generalsekretär Grafström, hätten Infantino ihre uneingeschränkte Unterstützung ausgesprochen. Auslöser der Krise war ein mittlerweile verworfener Investorenplan Infantinos. Hier räumte die FIFA nun Fehler ein. Man habe den Mitgliedsverbänden das Gefühl gegeben, vom Prozess ausgeschlossen zu sein. Dafür habe man sich entschuldigt und eine Überprüfung zugesagt. Gleichzeitig schlug der Verband zurück. Man werde keinerlei Angriffe auf die eigene Integrität dulden.
1: Das waren die Nachrichten. Das Wetter in Norddeutschland. Heute länger heiter, später von der Nordsee her vereinzelt Schauer, nach Süden hin meist trocken, Höchstwerte 20 bis 27 Grad. Morgen dann zum Teil Wolken und vereinzelt Regen, in vielen Regionen aber länger trocken, bei maximal 18 bis 24 Grad. Am Sonnabend teils Sonne, teils Wolken 21 bis 28 Grad und Sonntag teils sonnig, teils bewölkt mit einzelnen Schauern, dann Temperaturen zwischen 22 bis 32 Grad. Es ist 7.05 Uhr.
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6: Mit Felix Oehlmann. Die Stadt Hildesheim hat noch einmal darauf hingewiesen, dass insbesondere am Freitag wegen des Mera Luna Festivals mit erheblichen Verkehrsbehinderungen zu rechnen ist. Der Anreiseverkehr zum Gelände am Flugplatz wird von zwei Seiten aus abgewickelt, von Westen über die B6 und die sogenannte Panzerplatte und von Osten über die Baurat-Köhler-Straße. Um den Anreiseverkehr zu beschleunigen, wird die B6 am Freitag zwischen Hildesheim und Hasede in Nordrichtung verengt. Das Unwetter der Nacht auf diesen Mittwoch hat besonders Bad Salzdetfurt getroffen. Wie die Stadt mitteilt, sind im Freibad so erhebliche Schäden entstanden, dass das Bad diesen Mittwoch und vielleicht auch darüber hinaus geschlossen bleiben muss. Auch bleiben die Adventure-Golf-Anlage und der Bike- und Outdoor-Park zunächst geschlossen. Im Sturm waren zahlreiche Bäume umgefallen. Betroffen davon waren unter anderem die B243 und die Lammetalbahn nach Bodenburg. Die Universität Hildesheim hat in zahlreichen Studiengängen die Bewerbungsfristen fürs Studium zum kommenden Wintersemester verlängert. Für 12 Bachelorstudiengänge ist nun eine Bewerbung bis zum 10. September möglich und für 11 Masterstudiengänge bis zum 1. September heißt es. Genauere Informationen dazu gibt es auf der Internetseite uni-hildesheim.de/studium.
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7: Nein, das will ich ja nicht verschweigen. 7:07, immerhin geht ja ab dieser Stunde es wieder los mit den Ausfällen beim SVHI. Die ganze letzte Stunde sind die Busse gefahren, wie sie sollten. Jetzt aber um 7.18 Uhr der erste Ausfall, die 4 ab Hauptbahnhof. Die fällt genauso aus wie die um 7.38 Uhr und in der Gegenrichtung 7.55 Uhr die 4 ab Südfriedhof. Sonst ist die 4 ziemlich gut dabei, sag ich mal. Dann kommen ab dem Mittag auch noch die Linie 5 dazu und ab dem Nachmittag die Linie 2. Die vollständige Liste finden Sie auf svhi-hildesheim.de. Eine Seite, die man generell öfters mal aufrufen sollte, zumindest wenn man auf die entsprechenden Busse angewiesen ist. Bitte schauen Sie, ob das auch alles immer so fährt, wie es fahren soll. Das ist ja seit ein paar Wochen nicht mehr der Fall. Zumindest immer wieder. Solange da Personalkrankmeldungen vorliegen. Zumindest liegen keine weiteren Verkehrsmeldungen vor. Das ist gut. Und ich wünsche Ihnen eine gute Fahrt und dass Sie alle entspannt Ihr Ziel erreichen.
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7: Mit Alexander Polikowski. Sprengstoffdrohnenvorfall am Leipziger Flughafen. Die Ermittlungen laufen. Innenminister Alexandra Dobrindt hält fremde Mächte als Drahtzieher für möglich. Meine Güte, das klingt ja schon so, als würde es sich vermutlich um ein anderes Land handeln. Aber welches? Welches wäre so skrupellos, im Ausland Angriffe zu starten? Welches Land hasst denn die Ukraine so sehr? Mal gucken, was die ermittelnden Personen so rausfinden.

Geheimtipp-Alarm. Die Jungs haben noch nicht mal einen eigenen Wikipedia-Eintrag. Aber es lohnt sich mal bei den Banks Brothers reinzuhören. Das sind tatsächlich zwei Brüder. Der Name ist dann tatsächlich mal Programm. Mit zwei anderen Musikerkollegen haben sie sich zu dem Quartett, na gut, The Banks Brothers zusammengeschlossen. Wenn die beiden angefangen haben, dann dürfen sie auch Namensgeber sein. Und die sind seit ihrem Debüt, das 2024 rausgekommen ist, gut dabei in der kanadischen Indie-Rock-Szene. Wobei die Einflüsse dann durchaus auch mal ein bisschen weiter zurückreichen. Ein bisschen Elvis ist dabei, Paul Simon, bisschen The Strokes, bisschen The Pixies. Prinzipiell klingt das bei denen dann aber immer ungefähr so. Mit ihrer neuen Single, da schlagen sie aber andere Töne an. Töne, die dann auch wirklich nochmal ein bisschen mehr in eine Vintage-Richtung gehen. Wo man sich auch denken könnte, ja, das ist doch ein Song, der ist doch bestimmt schon einige Jahrzehnte alt. Der ist doch bestimmt aus, weiß ich nicht, den 1950er Jahren oder 1960er Jahren. Aber gut, dafür ist die Qualität der Aufnahme wahrscheinlich ein bisschen besser. Aber ansonsten treffen The Banks Brothers hier durchaus gut diesen alten Stil. Mit ihrer neuen Single Risk It All.

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0: Es kommt häufiger vor, dass unser Landrat Bernd Lünack einen Bundesverdienstorden übergibt als den Niedersächsischen Verdienstorden, zumindest nach seinen eigenen Angaben. Das heißt, es ist schon etwas Besonderes, dass letzterer an Gisela Leinemann ging. Gründungsmitglied des Vereins Arbeitsgemeinschaft Historische Eisenbahn. Und gefeiert wurde das natürlich in der entsprechenden Umgebung auf dem Gelände des Vereins in Almstedt-Segeste. Sabine Kuse hat sich dort umgeschaut und durchaus eine gewisse Faszination entwickelt für das, was dort steht.
1: Wenn man über den alten Bahnhof der Almetalbahn schlendert, dann dauert es nicht lange und man taucht in eine andere Welt ein, in eine andere Zeit. Dafür sorgt nicht nur die alte Dampflok Schunter aus dem Jahr 1910, die der Verein mit viel Arbeit und Liebe restauriert und wieder zum Fahren gebracht hat, sondern auch die historischen Waggons, wie der Speisewagen, der liebevoll dekoriert Besucherinnen und Besucher zu Kaffee und Kuchen einlädt. Vor allem eine Person im Verein trägt dazu bei, dass man sich bei der Almetalbahn wohlfühlt. Gisela Leinemann.
2: Der Niedersächsische Verdienstorden zeichnet Menschen aus, die sich im Laufe ihres Lebens ganz uneigennützig sehr für das Allgemeinwohl ehrenamtlich eingesetzt haben. Und da liegt die Betonung natürlich auf ehrenamtlich, das muss sein.
1: Eine solche ehrenamtliche Tätigkeit darf Landrat Bernd Lünack bei einer Feier auf dem Vereinsgelände im Juni auszeichnen. Denn seit der Vereinsgründung engagiert sich Gisela Leinemann in der Arbeitsgemeinschaft. Und das honoriert Lünack in seiner Laudatio und ist sehr ergriffen, als er ihr den Verdienstorden schließlich anheften darf.
2: Naja, wer 54 Jahre seit Gründung dieses Vereins sich die ganze Zeit dafür einsetzt, dass der Verein am Leben bleibt, dass die Ehrenamtlichen auch den Rücken bestärkt bekommen. Das gehört ja auch ganz selbstverständlich mit dazu. Und das Bemerkenswerteste, gleich bei der Gründung zu sagen, also stopp mal, ich möchte auch einen Job in diesem Vorstand mit einnehmen als Frau. Und die Männer erst mal darüber diskutieren mussten, darf eine Frau hier eigentlich Mitglied werden? Und sie hat in den 54 Jahren, glaube ich, richtig ihre Frau gestanden und ist damit absolutes Vorbild, nicht nur für mich, sondern für ganz, ganz viele.
1: Bei der Arbeitsgemeinschaft Historische Eisenbahn gibt es viele helfende Hände, die ordentlich anpacken können. Und die braucht es auch. Denn sie reparieren und restaurieren die alten Lokomotiven und Waggons selbst. Und dafür braucht es auch mitunter viel Einfallsreichtum, wenn es mal keine Ersatzteile mehr gibt. Auch Gisela Leinemann zeichnet sich durch ihre Tatkraft aus und ihr Temperament.
2: Das ist eine Frau, die schnackt nicht lang. Das ist eine Frau, die packt mit an und vor allen Dingen, die hat eine Vision. Und wenn sie sich was in den Kopf setzt, will sie nicht hören, was nicht geht, sondern sie will hören, wie es umgesetzt werden kann. Oder gegebenenfalls, was wenigstens minimal umgesetzt werden kann. Und werde sie bei allem dabei unterstützen, dass die Gleise wieder auf den Damm gelegt werden, wenn das irgendwie möglich ist, dass sie das noch erleben darf. Das, glaube ich, wäre für den ganzen Verein ein Traum.
1: Diesen Traum, den Landrat Bernd Lünack angesprochen hat, hat der Verein schon lange. Sie wollen eine alte Bahnstrecke nach Bad Salzdetfurt wiederbeleben und dort mit ihrer alten Dampflok Fahrten anbieten. Aber streckenweise liegen dort keine Gleise mehr. Diese Lücke zu schließen und mit der alten Schunter dann dort entlang zu fahren, das wäre auch für Gisela Leinemann noch ein Wunsch, den sie sich nach 54 Jahren im Verein gern noch erfüllen würde.
0: Da drücken wir natürlich gerne die Daumen. Und weitere Infos zum Verein, deren Arbeit und Veranstaltungen, zum Beispiel zum Sommerfest jetzt am Wochenende, das gibt's online auf almetalbahn-online.de.

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1: Um 7:30 mit Felix Oehlmann. Die Schlagzeilen: Stadt warnt vor Verkehrsbehinderungen zum Mera Luna. Nächtliches Unwetter trifft besonders Bad Salzdetfurt. Arbeiten an Gronauer Leinebrücke dauern eine Woche länger. Und Uni verlängert Bewerbungsfristen für einige Studiengänge. Die Meldungen im Einzelnen. Die Stadt Hildesheim hat noch einmal darauf hingewiesen, dass ab Freitag wegen des Mera Luna Festivals mit erheblichen Verkehrsbehinderungen zu rechnen ist. Wie bereits bekannt, wird der Anreiseverkehr zum Festivalgelände am Flugplatz von zwei Seiten aus abgewickelt, von Westen aus über die B6 und die sogenannte Panzerplatte und von Osten aus über die Baurat-Köhler-Straße. Die Panzerplatte, eigentlich eine Zufahrt für die Landwirtschaft, sei deshalb schon ab diesem Donnerstag für landwirtschaftliche Fahrzeuge gesperrt und die B6 werde am Freitag zwischen Hildesheim und Hasede in Nordrichtung verengt, um den Anreiseverkehr von Norden zu beschleunigen. Wegen der aktuellen Baustellen in und um Hildesheim rechnet die Stadt mit Einschränkungen, insbesondere entlang der B1, der B6 und der B494 und im Bereich des Gewerbegebiets Lerchenkamp. Wer über die A7 anreist, solle von Norden kommend bereits die Abfahrt Hannover-Laatzen nutzen und von Süden kommend die Abfahrt Drispenstedt. Auf der Mera Luna Internetseite wird bereits seit längerem dafür geworben, die NUNAV-App zu nutzen, um so Engpässe möglichst zu umgehen. Das Unwetter der Nacht auf diesen Mittwoch hat besonders Bad Salzdetfurt getroffen. Wie die Stadt mitteilt, sind im Freibad so erhebliche Schäden entstanden, dass das Bad diesen Mittwoch und geschlossen bleiben muss. Auch bleiben die Adventure-Golf-Anlage und der Bike- und Outdoor-Park zunächst geschlossen, weil dort neben den entstandenen Schäden, etwa durch umgefallene Bäume, weiterhin Gefahr durch herabfallende Äste besteht. Der vorhandene Baumbestand werde geprüft, erst danach sei eine Öffnung wieder möglich. Auch an der B243 fielen Bäume um, sodass es vorübergehend zu Sperrungen kam und ein umgestürzter Baum blockierte auch die Lammetalbahn zwischen Großdüngen und Bodenburg. Die Sanierung der Leinebrücke der L482 in Gronau dauert einige Tage länger als geplant. Wie die Landesbehörde für Straßenbau und Verkehr mitteilt, liegt das an der Witterung. Die Vollsperrung des Bereichs bleibe deshalb eine Woche länger bestehen, also bis zum 12. August. Der Verkehr werde so lange weiter über Brücken umgeleitet. Die Universität Hildesheim hat in zahlreichen Studiengängen die Bewerbungsfristen fürs Studium zum kommenden Wintersemester verlängert. Für 12 Bachelorstudiengänge ist nun eine Bewerbung bis zum 10. September möglich und für 11 Masterstudiengänge bis zum 1. September, heißt es in einer Mitteilung. Darunter seien etwa angewandte Informatik, Erziehungswissenschaften, Kulturwissenschaften, Sozialpädagogik, Sport oder auch Lehramtsstudiengänge. Weitere Informationen dazu finden Sie auf der Uni-Internetseite auf uni-hildesheim.de/studium. Die Vorlesungszeit fürs neue Semester beginnt am 19. Oktober.
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2: Die Temperaturen, gemessen von den Tonkuhle-Wetterpartnern um 7:30. Alles gemeinsam, langsam angestiegen, von 18 Grad auf jetzt 19 Grad in Hildesheim, Saarstedt, Dinkel, Befächelde und in Hasum. Die Vorhersage. Und die üble Hitze, die liegt auch hinter uns, erstmal zumindest für ein paar Tage. 24, maximal 25 Grad sind drin. Es bleibt jetzt erstmal eine ganze Weile sonnig. Der Wind, der frischt zum Nachmittag auf, dann sind auch ein paar mehr Wolken unterwegs. Es klart dann zum Abend hin wieder auf und die Nacht auf Freitag, die hat dann nur 11 Grad zu bieten. Die weiteren Aussichten, auch die Nacht auf Samstag, beginnt dann entsprechend frisch, möchte ich gar nicht sagen, aber zumindest frischer als zuletzt. In Sachen Höchstwerte, da bietet der Freitag wirklich eine, ich nenne es mal Abkühlung, mit 20 oder 21 Grad maximal und einem Mix aus Sonnenschein und Wolken. Der Samstag ist dann nicht nur sonniger, sondern geht auch dann wieder Richtung 30er Marke. 27 Grad können es sein. Die 30er Marke dürften wir knacken und auch überschreiten am Sonntag. Regen weiterhin, Fehlanzeige. Soweit die Meldungen.
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2: 7 Uhr und genau 36 Minuten haben wir es. Genau 0 Meldungen habe ich auf meiner Verkehrskarte, ein paar mehr Fahrtausfälle, aber hier auf der Liste vom SVHI. Was steht noch an in dieser Stunde? Also in 2 Minuten würde vom Hauptbahnhof eine Linie 4 abfahren, das tut sie nicht. Auch in Gegenrichtung ein Ausfall Linie 4 um 7.55 Uhr ab Südfriedhof. Dann habe ich ja für die 8 Uhr Stunde mehrere Ausfälle für Linie 4. Die 5, die kommt dann ab dem Mittag dazu und die 2 ab dem Nachmittag. Und die 4, ja, da zieht sich bis in den Abend rein. Also das sind die betroffenen Linien heute, zumindest Stand jetzt bei den Fahrtausfällen, Linie 2, Linie 4, Linie 5. Bitte nachschauen auf der SVHI-Homepage, falls Sie auf die angewiesen sind und zwischendurch auch mal schauen, ob da nicht noch ein paar neue hinzugekommen sind. Was ich nicht hoffe, dass das passiert, aber ey, wer weiß. Ich wünsche Ihnen auf jeden Fall eine gute Fahrt.

Ein anderer King, den ich persönlich gar nicht cool finde, Sie wahrscheinlich auch nicht, der ist gleich Thema bei uns in unserer monatlichen Kolumne.

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1: Liebe Hörerinnen und Hörer, manche Menschen sehen in einer Fußball-Weltmeisterschaft das größte Sportereignis der Welt. FIFA-Präsident Infantino sieht vermutlich zuerst eine Excel-Tabelle. Und irgendwo, ganz unten rechts, steht in einer Zelle, da geht noch was. Ich stelle mir vor, wie er morgens den Computer hochfährt, auf die Tabelle schaut und denkt, 48 Mannschaften, ganz nett, aber da geht noch was. Mehr Fernsehrechte, da geht auch noch was. Mehr Sponsoren und jetzt wird's interessant. Man muss dem Mann eins lassen, er denkt groß. Die Weltmeisterschaft wurde von 32 auf 48 Mannschaften erweitert. Jetzt wird schon über 64 Teams diskutiert. Warum da eigentlich aufhören? 96 Mannschaften. Dann beginnt die Gruppenphase pünktlich zu Ostern und das Finale findet zwischen Weihnachten und Silvester statt. Da passte der jüngste Plan doch perfekt ins Bild. Die Vermarktungsrechte der Weltmeisterschaft sollten in eine Tochtergesellschaft ausgelagert werden. 20% davon wollte die FIFA an Investoren verkaufen. Hat Infantino dabei auch an sich selbst gedacht? Nein, natürlich nicht. Der Mann hätte davon überhaupt nichts gehabt. Außer vielleicht das gute Gefühl, irgendwann zufällig genau derjenige zu sein, der an der Spitze einer solchen Gesellschaft steht und noch mehr Kohle verdient. Aber das wäre selbstverständlich reiner Zufall gewesen. Eigentlich müsste man ja das Modell konsequent weiterdenken. Der Mittelkreis bekommt einen Namenssponsor. Die Halbzeitpause wird auf eine Stunde verlängert und von Qatar Airways und Zalando präsentiert. Die Nachspielzeit mit freundlicher Unterstützung durch Visa. Und bevor der Schiedsrichter einen Elfmeter freigibt, erscheint auf der Videowand: Dieser Strafstoß wird Ihnen präsentiert von Coca-Cola, weil große Momente gemeinsam besser schmecken. Und dann passierte etwas, womit offenbar niemand mehr gerechnet hat. Es gab Widerstand. Angeführt vom Europäischen Fußballverband fanden etliche Funktionäre tatsächlich, dass eine Fußball-WM vielleicht doch etwas anderes ist als ein Anlageobjekt. War das Gewissen? Nein, bei der FIFA würde ich eher von einem medizinischen Wunder sprechen. Aber offenbar gab es tatsächlich noch ein paar halbwegs aufrechte Funktionäre, die gesagt haben, bis hierhin und kein Meter weiter. Und plötzlich war Schluss. Keine Milliarden von Investoren, keine neue Tochtergesellschaft, kein großer Wurf. Ich stelle mir allerdings vor, wie Infantino wieder vor seiner Excel-Tabelle sitzt. Die Zelle unten rechts ist noch da. Darin steht immer noch, ein bisschen was geht noch. Da bin ich mir sogar ziemlich sicher. Diesmal ist der Herr zwar krachend gescheitert, das ist die gute Nachricht. Die schlechte lautet, bei der FIFA werden Ideen dieser Art selten abgepfiffen. Meistens gehen sie nur in die Halbzeitpause. In diesem Sinne machen Sie es gut, bis zu meinem nächsten Einwurf.

Wie auch immer, wie schlimm, wie chaotisch es wird in Sachen Anreise bei Mira Luna, welches potenzielle Verkehrschaos das mit sich zieht. Ich werde für Sie da morgen früh dabei bleiben und Ihnen dann alles nochmal aufdröseln und dann Ihnen Updates geben, so gut ich das dann halt live dann durchgeben kann alles. Eine Sache, was Mira Luna und Verkehrsführung betrifft, die gilt aber ab heute schon. Ab heute werden am Berliner Kreisel beide Fahrbahnen der B1, wenn man von der A7 zum Kreisel fährt, beide Fahrbahnen sind ab heute oder beziehungsweise werden ab heute wieder freigegeben, was dann morgen auch die Anreise zum Festival erleichtert. In Gegenrichtung, also vom Kreisel zur A7 hin, da steht weiterhin nur eine Spur zur Verfügung. Und das gilt dann jetzt auch erstmal durch das Wochenende durch und auch in den Anfang der kommenden Woche rein. Erst am Dienstag gibt es dann eine Änderung. Dann wird die Straße in Richtung Autobahn komplett dicht gemacht für den Verkehr. Und dann geht's los mit Arbeiten beim Fernwärmenetz. Das also im Kopf behalten, Durchfahrt ab heute beim Berliner Kreisel. Das geht beide Fahrbahnen B1 von der A7 kommen zum Kreisel freigegeben, Gegenrichtung nur eine Spur, wie gehabt. Und ab Dienstag dann Straße in Richtung Autobahn wird dann komplett für den Verkehr dicht gemacht.

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1: Um 8 Uhr mit Emily Seidel. Nach dem Vorfall mit einer Sprengstoffdrohne am Leipziger Flughafen ist noch unklar, wer dahinter steckt. Bundesinnenminister Dobrindt sprach am Abend vor Ort von einer neuen Gefahrenqualität. Aus der NDR-Nachrichtenredaktion Hauke Bülow.
2: Dobrindt zeigte sich überzeugt davon, dass hier professionelle Täter am Werk waren, mit viel Technikwissen und Erfahrung im Umgang mit Sprengstoff. Die Drohnenabwehrtechnik des Flughafens sei nicht in der Lage gewesen, diese Drohne abzuwehren. Trotzdem sei sie gefunden worden und wurde von Spezialisten der Bundespolizei unschädlich gemacht, erklärte der Innenminister. Wer für die Tat verantwortlich ist, um was für einen Sprengstoff es sich handelt und wie die Drohne konstruiert war, all das sei jetzt Teil der Ermittlungen. Die mit Sprengstoff beladene Drohne war in der Nacht zu Mittwoch entdeckt worden. Der Flugverkehr wurde zwischenzeitlich eingestellt, mehrere Maschinen wurden umgeleitet. Eine stieß nahe dem Flughafen mit einer möglichen zweiten Drohne zusammen. Der Leipziger Flughafen ist ein wichtiges Frachtdrehkreuz auch für militärische Hilfslieferungen in die Ukraine. Die Generalstaatsanwaltschaft Dresden und das Sächsische Landeskriminalamt haben die Ermittlungen aufgenommen.
1: Angesichts außergewöhnlich niedriger Pegelstände an deutschen Flüssen und Wasserstraßen lädt Verkehrsminister Bilger heute zu einer Krisensitzung nach Bonn ein. Der CDU-Politiker will mit Vertretern von Schifffahrt, Häfen und Wirtschaft über die Folgen beraten. Aus der NDR-Nachrichtenredaktion Katrin Kalke.
3: Das Niedrigwasser im Rhein und weiteren Flüssen belastet vor allem die Binnenschifffahrt. Viele Schiffe können weniger laden, um nicht auf Grund zu laufen, was den Transport verteuert. Branchenvertreter warnen deshalb vor steigenden Preisen, etwa für Baustoffe, Kohle und Stahl. In Norddeutschland führen ebenfalls viele Flüsse weniger Wasser. Die Behörden haben etwa an jeder fünften Messstelle an Weser, Elbe und Ems niedrige Wasserstände registriert. Die Lage ist aber deutlich weniger angespannt als an Rhein und Donau, wo zum Beispiel auch Fähren und Personenschiffe nicht wie gewohnt fahren. Die Reederei Arosa aus Rostock hat schon mehrere Donaureisen abgesagt.
1: Zu den Millionenverlusten bei Krankenkassen und kassenärztlichen Vereinigungen gibt es neue Erkenntnisse. Offenbar hatten Wirtschaftskanzleien die Investitionen der Kassen vorab für unbedenklich erklärt. Aus Hamburg, Wendy Sati.
4: Nach Recherchen von NDR, WDR und Süddeutscher Zeitung hat auch die kassenärztliche Vereinigung Westfalen-Lippe rund 40 Millionen Euro in den fragwürdigen Immobilienfonds der Verius AG investiert. In Finanzkreisen wird inzwischen davon ausgegangen, dass 28 Kassen und kassenärztliche Vereinigungen insgesamt mehr als eine halbe Milliarde Euro falsch investiert haben könnten und das Geld zum Großteil verloren ist. Grundlage für diese Anlagen waren offenbar auch Finanzgutachten. NDR, WDR und SZ liegt unter anderem eine Einschätzung der Wirtschaftskanzlei KPMG vor. Demnach würde das Investment den strengen Regeln für Kassen und kassenärztliche Vereinigungen entsprechen. Diese Gutachten wurden offenbar an Krankenkassen verschickt, um sie vom Kauf zu überzeugen. KPMG wollte sich auf Anfrage nicht äußern.
1: Im Prozess um den tödlichen Anschlag auf eine Gewerkschaftsdemo in München wird heute das Urteil erwartet. Die Bundesanwaltschaft wirft einem 25-jährigen Afghanen vor, sein Auto gezielt in die Kundgebung gesteuert zu haben. Dabei tötete er eine Mutter und ihre zweijährige Tochter. Zahlreiche weitere Menschen wurden verletzt. Die Anklage geht von einem religiös motivierten politischen Anschlag aus. Sie fordert eine lebenslange Haftstrafe samt Feststellung der besonderen Schwere der Schuld. Das würde eine Freilassung auf Bewährung nach 15 Jahren Gefängnis erheblich erschweren. FIFA-Chef Infantino bleibt wohl im Amt, trotz seiner umstrittenen Investorenpläne. Bei einer Krisensitzung in Marokko hat ihm die Spitze des Fußballweltverbandes volle Rückendeckung gegeben. Aus der Nachrichtenredaktion Georg Wolf.
5: Nach dem Treffen teilte der Weltverband mit, die anwesenden Mitglieder der Geschäftsleitung, darunter Generalsekretär Grafström, hätten Infantino ihre uneingeschränkte Unterstützung ausgesprochen. Auslöser der Krise war ein mittlerweile verworfener Investorenplan Infantinos. Hier räumte die FIFA nun Fehler ein. Man habe den Mitgliedsverbänden das Gefühl gegeben, vom Prozess ausgeschlossen zu sein. Dafür habe man sich entschuldigt und eine Überprüfung zugesagt. Gleichzeitig schlug der Verband zurück. Man werde keinerlei Angriffe auf die eigene Integrität dulden.
1: Das waren die Nachrichten. Das Wetter in Norddeutschland. Heute länger heiter, später von der Nordsee her vereinzelt Schauer, nach Süden hin meist trocken, Höchstwerte 20 bis 27 Grad. Morgen zum Teil Wolken und vereinzelt Regen, in vielen Regionen länger trocken bei 18 bis 24 Grad. Am Sonnabend dann teils Sonne, teils Wolken, 21 bis 28 Grad. Und Sonntag teils sonnig, teils bewölkt mit einzelnen Schauern, Temperaturen zwischen 22 bis maximal 32 Grad. Es ist 8.05 Uhr.
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6: Mit Felix Oehlmann. Die Stadt Hildesheim hat noch einmal darauf hingewiesen, dass insbesondere am Freitag wegen des Mera Luna Festivals mit erheblichen Verkehrsbehinderungen zu rechnen ist. Der Anreiseverkehr zum Gelände am Flugplatz wird von zwei Seiten aus abgewickelt, von Westen über die B6 und die sogenannte Panzerplatte und von Osten über die Baurat-Köhler-Straße. Um den Anreiseverkehr zu beschleunigen, wird die B6 am Freitag zwischen Hildesheim und Hasede in Nordrichtung verengt. Das Unwetter der Nacht auf diesen Mittwoch hat besonders Bad Salzdetfurt getroffen. Wie die Stadt mitteilt, sind im Freibad so erhebliche Schäden entstanden, dass das Bad diesen Mittwoch und vielleicht auch darüber hinaus geschlossen bleiben muss. Auch bleiben die Adventure-Golf-Anlage und der Bike- und Outdoor-Park zunächst geschlossen. Im Sturm waren zahlreiche Bäume umgefallen. Betroffen davon waren unter anderem die B243 und die Lammetalbahn nach Bodenburg. Die Universität Hildesheim hat in zahlreichen Studiengängen die Bewerbungsfristen fürs Studium zum kommenden Wintersemester verlängert. Für 12 Bachelorstudiengänge ist nun eine Bewerbung bis zum 10. September möglich und für 11 Masterstudiengänge bis zum 1. September heißt es. Genauere Informationen dazu gibt es auf der Internetseite uni-hildesheim.de/studium.
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7: 8:07 haben wir es. Verkehrsmeldungen? Mhm. Fahrtausfälle beim SVHI? Mhm. Das ging in der letzten Stunde los und jetzt haben wir einen Ausfall auf der Linie 4 um 8.15 Uhr ab Südfriedhof. Die fährt nicht. 8.18 Uhr ab Hauptbahnhof ebenfalls die 4. 8.38 Uhr in dieser Richtung ebenfalls nicht. Später kommt dann auch noch die Linie 5 dazu ab dem Mittag und die Linie 2. Da gibt es Ausfälle ab dem Nachmittag und bei der 4 zieht sich es bis in den Abend rein. Bitte schauen Sie auf der SVHI-Homepage nach. Wahrscheinlich wissen Sie das sowieso schon und machen das eh jeden Tag, zumindest wenn Sie auf die Stadtbusse angewiesen sind. Aber weiterhin sorgt die Personalkrankheitsdichte dafür, dass halt die Dichte an fahrenden Bussen abnimmt, beziehungsweise nicht alles so bedient werden kann. Ich glaube, dafür sind Sie dran, gebe Ihnen ein Update, wenn sich eins tut. Eine Stunde bin ich ja noch hier und wünsche Ihnen allen eine gute Fahrt.
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7: Mit Alexander Polikowski. Das Unwetter in der vorletzten Nacht hat meines Wissens nach zumindest zu niemanden geführt, der verletzt wurde. Das ist schon mal positiv. Ansonsten auch was Positives. Wir haben jetzt zumindest für ein paar Tage diese Hitze und diese Temperaturen von 30 Grad oder drüber hinter uns. Das wird gerade diejenigen von Ihnen freuen, die draußen viel unterwegs sind, sein müssen, vielleicht auch arbeiten auf Baustellen oder auf dem Gerüst der Arnekengalerie zum Beispiel gerade ganz aktuell. Und jetzt aber erstmal bei angenehmen Temperaturen Sonne tanken.

Es gab in den 1990er Jahren mehrere traurige und dann auch sehr durch die Medien gehende Fälle von Terrorismus in den Vereinigten Staaten. Nicht von Islamisten oder dergleichen, nein, von irgendwelchen Mittelstandsamerikanern, die sich radikalisiert haben. Aus christlich-nationalistischen oder aus rechtsradikalen Gründen oder weil sie mit entsprechenden Szenen in Kontakt gekommen sind. 92 gab es da ein Beispiel, 95. Generell haben wir einen Aufschwung von rechten Milizen in den Vereinigten Staaten in den 90er Jahren beobachten können. Und es gibt einen Film, der sich so diese traurige Nachrichtenlage als Grundlage genommen hat, um dann einen ziemlich spannenden Thriller zu erzählen. Arlington Road. Den habe ich nur ein einziges Mal gesehen, ist schon viele Jahre her, aber ich habe immer noch einige gute Erinnerungen daran. Also der hat sich mir durchaus eingebrannt und den kann man sich aktuell auch in der ARD-Mediathek anschauen. Worum geht's? Politikprofessor Michael Faraday freundet sich mit seinem Nachbarn an. Oliver Lang scheint so ein ganz Durchschnittsamerikaner zu sein, hat eine Frau, drei Kinder, ein Haus, Minivan. Netter Typ, aber irgendwas stimmt nicht mit dem. Oder bildet sich Faraday ein, dass sein Nachbar vielleicht doch einiges im Schilde führt. Er versucht dann auf eigene Faust zu ermitteln und das ist nicht unbedingt eine gute Idee. Mehr möchte ich gar nicht verraten. Ich bin nämlich nicht der Trailer zum Film, der im Prinzip schon alles komplett verraten hat. Das ist unfassbar. Ich habe den leider vor dem Filmgenuss geschaut und das hat es mir auch durchaus eingetrübt, denn das Miträtseln, ob jetzt der Politikprofessor sich in seinen eigenen Theorien verrennt oder ob der Nachbar dann doch etwas Schlimmes plant oder ob es was ganz anderes ist, das hält einen schon eine Weile bei der Stange. Genauso wie die beiden Hauptdarsteller. Jeff Bridges als Michael Faraday und dann Tim Robbins als sein zwielichtiger Nachbar. Daneben auch John Cusack, die auch so ein bisschen gegen ihre normalen Comedy-Rollen anspielt. Und der Regisseur, der haut da auch durchaus einiges in Sachen Inszenierung raus, dass man so in einem, ich sag mal, herkömmlichen Thriller nicht so erwarten würde. Schwarzblenden und so spezifische Handkamera- und Zeitlupensachen und auch was dann im Finale aufgefahren wird, das ist dann schon überhöht, dass dann auch ganz klar eine Filmsprache nutzen, die halt abseits der Realität ist, aber es verstärkt umso mehr dann die Emotionen und die Spannung, die man dann empfindet. So ging es mir damals zumindest. Arlington Road läuft noch bis Ende des Monats in der ARD-Mediathek. Klare Empfehlung für alle, die diesen, glaube ich, jetzt auch recht unbekannten, aber ziemlich spannenden und gut besetzten Thriller geben möchten, der, wir leben halt nicht mehr in den 90ern, aber so diese Idee von Radikalisierung von eigentlich normalen Leuten aus der Mittelschicht, das ist, glaube ich, aktueller als, ja, schon länger nicht mehr. An einer Stelle, auf einer Gartenparty, als unsere Hauptfigur doch ziemlich angespannt ist, läuft, um das Ganze zu konterkarieren emotional, dieser Song hier im Hintergrund von Casey and the Sunshine Band, Get Down. Zu hören in Arlington Road.

0: Es gehört schon eine gewisse Risikobereitschaft dazu, sich für ein Kind zu entscheiden. Kann ja sein, dass der kleine Mensch sich vor oder auch nach der Geburt auf eine Weise entwickelt, die dann vielleicht später extra Aufmerksamkeit und Hingabe erfordert. Also ganz zu schweigen von der, die man einem Kind ohnehin widmen sollte. Wenn ein Kind Gefahr läuft, mit außergewöhnlichen Schwierigkeiten konfrontiert zu werden, wegen individueller Entwicklung, dann gibt es die Möglichkeit, sich Hilfe zu suchen als Elternteil. Hilfe zum Beispiel beim Förderzentrum im Bockfeld. Die haben eine Außenstelle eröffnet in der Schützenallee und die befasst sich spezifisch mit der Frühförderung. Silas Wiebrecht hat sich mit zwei Frühförderinnen zusammengesetzt, Geske Barth und Annette Schneider.
1: Es geht hier darum, die Frühförderung Eltern so einfach zugänglich wie möglich zu machen. Was ist Frühförderung denn genau?
2: Frühförderung findet statt ab dem Zeitpunkt der Geburt bis spätestens Schuleintrittsalter. Und wir sind die Wegbegleiter für Kinder, die halt Entwicklungsauffälligkeiten haben und die bedroht sind, ihren Alltag halt mit den Fähigkeiten, die sie zur Verfügung haben, nicht selbstständig bewältigen zu können. So, und wir sind dort, wo Lernerfolge einfach stattfinden sollen und wo Spaß dabei ist. Genau. Ansonsten ist es so, dass wir schon auch immer einen Blick haben auf unsere Netzwerke. Das heißt, wir arbeiten auch in Kooperation mit Kindertagesstätten, wir arbeiten mit den frühen Hilfen zusammen, wir arbeiten auch mit unterschiedlichen anderweitigen Praxen zusammen und sind da im guten Austausch, auch unter anderem in Arbeitskreisen und versuchen halt tatsächlich uns sichtbarer zu machen und die Hemmschwelle von ich stelle einen Antrag auf Frühförderung zu verringern.
1: Wenn man auf sie zugehen möchte, dann gibt es verschiedene Schienen, auf denen das Ganze geht. Welche Schienen sind das?
3: Sie können einmal vorbeikommen, hier klingeln und wenn jemand von uns da ist, dann lassen wir sie auch rein und sie können ihr Anliegen hier vorbringen und wir nehmen uns dann Zeit für sie, sie zu beraten. Das können wir tatsächlich auch in verschiedenen Sprachen tun. Wir haben Kolleginnen, die russische Sprachkenntnisse haben, französische und englische. Das ist das eine. Dann kann man uns während der telefonischen Beratungszeit, anrufen. Die ist immer dienstags von 11 bis 12 Uhr. Dann ist immer unser Telefon besetzt und dort haben Sie Gelegenheit, Ihre Fragen zu stellen. Ansonsten sind Kinderärzte, Kinderärztinnen, Kindertagesstätten auch über unsere Arbeit informiert und können in einem Fall, wo es nötig ist, sie an uns weiter verweisen.
2: Grundsätzlich verhält es sich aber so, sollte man sich als Elternteil für den Antrag auf Frühförderung entscheiden, bekommt man natürlich eine Anbieterliste, wo man die Wahl hat. Und im Vorfeld ist es so, dass wir hier vor Ort halt mit anbieten können, den Antrag gemeinsam zu stellen. Das heißt, die Hürde etwas runterbrechen, gemeinsam zu gucken, welche Formulare sind notwendig und diesen Prozess halt gemeinsam zu gestalten, um einfach auch der Sprachbarriere gerecht zu werden.
0: Das volle Gespräch, das ging noch ein bisschen länger. Unter anderem ging es noch um die neue Location. Das hören Sie im Tonkuhle-Podcast. Der Link steht auf tonkuhle.de. Und die besagte Location, das ist in der Schützenallee 61. Weitere Infos auf fzbhi.de. Förderzentrum im Bockfeld Hildesheim. fzbhi.de

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1: Um 8:30 mit Felix Oehlmann. Die Schlagzeilen: Stadt warnt vor Verkehrsbehinderungen zum Mera Luna. Zwei Brände halten Feuerwehren in Banteln in Atem. Straße zwischen Ortshausen und Järze wird saniert und Helios Klinikum schließt Vereinbarung mit der Oskar-Schindler-Gesamtschule ab. Die Meldungen im Einzelnen. Die Stadt Hildesheim hat noch einmal darauf hingewiesen, dass ab Freitag wegen des Mera Luna Festivals mit erheblichen Verkehrsbehinderungen zu rechnen ist. Wie bereits bekannt, wird der Anreiseverkehr zum Festivalgelände am Flugplatz von zwei Seiten aus abgewickelt, von Westen aus über die B6 und die sogenannte Panzerplatte und von Osten aus über die Baurat-Köhler-Straße. Die Panzerplatte, eigentlich eine Zufahrt für die Landwirtschaft, sei deshalb schon ab diesem Donnerstag für landwirtschaftliche Fahrzeuge gesperrt und die B6 werde am Freitag zwischen Hildesheim und Hasede in Nordrichtung verengt, um den Anreiseverkehr von Norden zu beschleunigen. Wegen der aktuellen Baustellen in und um Hildesheim rechnet die Stadt mit Einschränkungen, insbesondere entlang der B1, der B6 und der B494 und im Bereich des Gewerbegebiets Lerchenkamp. Wer über die A7 anreist, solle von Norden kommend bereits die Abfahrt Hannover-Laatzen nutzen und von Süden kommend die Abfahrt Drispenstedt. Auf der Mera Luna Internetseite wird bereits seit längerem dafür geworben, die NUNAV-App zu nutzen, um so Engpässe möglichst zu umgehen. In der Nacht auf Dienstag haben in Banteln erst ein Auto und dann ein größeres Gebäude gebrannt. Wie die Polizei mitteilt, gingen gegen 2.30 Uhr zuerst Meldungen zu einem Skoda Octavia ein, der in der Göttinger Straße abgestellt in Vollbrand stand. Dadurch entstand mutmaßlicher Totalschaden. Kurz danach wurde ein weiterer Brand in der Mühlenstraße gemeldet. Dort stand ein Gebäude in Flammen, das von einem Heizungs- und Sanitärbetrieb genutzt wird. Das Löschen dauerte laut Bericht etwa 2 Stunden. Dabei waren mehr als 120 Feuerwehrleute im Einsatz. Ob die Brände in Zusammenhang stehen, ist unbekannt, ebenso die Schadenshöhe. Die Polizei hat beide Brandorte beschlagnahmt. Hinweise in der Sache werden unter der Hildesheimer Nummer 939 115 entgegengenommen. Mit diesem Mittwoch hat die Sanierung der Kreisstraße zwischen Ortshausen und Järze südöstlich von Bruckenem begonnen. Wie die Landesbehörde für Straßenbau und Verkehr mitteilt, werden diese Arbeiten voraussichtlich etwa eine Woche dauern, sodass die Straße noch vor Ende der Sommerferien wieder freigegeben werden kann. Die Kosten für die Sanierung, über 270.000 Euro, trägt der Landkreis. Die Oskar-Schindler-Gesamtschule ist nach der IGS Springe jetzt die zweite Schule, die eine Kooperationsvereinbarung mit dem Hildesheimer Helios-Klinikum abgeschlossen hat. Damit übernehmen Mitglieder der Simulations- und Notfallakademie, kurz SINA, des Klinikums, die Ausbildung und Betreuung des Schulsanitätsdienstes, heißt es in einer Mitteilung. So sollen Schulsanitäterinnen und Sanitäter ausgebildet und das Wissen um die richtige Reanimation direkt im Schulalltag vermittelt werden. Hintergrund ist ein Beschluss des Landtags, der den Reanimationsunterricht an niedersächsischen Schulen zum Pflichtstoff macht, was viele Schulen aber vor erhebliche organisatorische und personelle Herausforderungen stellt. Die OSG-Schulleiterin Rebecca Schumnich sagte zur Kooperation mit dem Klinikum, dass die Schule dadurch maßgeblich entlastet werde und zugleich die Schülerschaft einen großen regionalen Arbeitgeber direkt aus ihrem Alltag heraus kennenlerne. Dies sei eine absolute Win-Win-Situation.
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2: Die Temperaturen, gemessen von den Tonkuhle-Wetterpartnern um halb neun. Es ist schon so spät. Wir haben 20 Grad. In Hildesheim, Dinkelbe und in Hasum und in Sarstedt und Vechelde sind es 21 Grad. Die Vorhersage. Da fehlt dann auch gar nicht mal so viel zum heutigen Höchstwert. Also so 23, 24 Richtung Hannover, vielleicht 25 Grad, aber dann ist auch Schluss. Schluss ist auch mit Regen, nicht nur mit der Hitze. Es bleibt trocken. Zum Nachmittag, da ziehen durchaus ein paar Wolken auf. Der Wind legt nochmal ein Zähnchen zu. Kann in Böen bis zu 40 Stundenkilometer erreichen. Aber dann beruhigt sich das auch wieder. Zum Abend hin klart es dann wieder auf. Und die Nacht geht dann auf Durchluft fröhliche 11 Grad runter. Die weiteren Aussichten. Auch die Nacht auf Samstag hat nicht mehr zu bieten. Der Freitag dann tatsächlich 21 Grad maximal. Bei einem Mix aus Sonnenschein und Wolken, wobei die Tendenz da schon Richtung Wolke geht. Samstag dann dafür wieder ordentlich Sonnenschein und es geht auch wieder nach oben, 25 Grad mindestens. Am ebenfalls wohl sehr sonnigen Sonntag, mit der Formulierung tue ich mir keinen Gefallen, dürfen wir die 30 Grad Marke wieder überschreiten. Und die kommende Woche, auch da sind Meldungen so um 30 Grad, bisschen mehr oder bisschen weniger, da wird sich's auf jeden Fall einpegeln, dann die Norm erstmal. Ohne Regen weiterhin. Soweit die Meldungen.
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2: 8 Uhr und 37 Minuten. Verkehrsmeldungen? Bislang wirklich nichts. Aber natürlich auch heute wieder Fahrtausfälle beim Hildesheimer Stadtverkehr. Was sind denn die nächsten Busse, die ausfallen? Wir haben um 8.38 Uhr einen Ausfall auf der Linie 4 vom Hauptbahnhof, 8.55 Uhr, 4 in Gegenrichtung. Die 4 bis zum Abend wieder ordentlich bedient mit Ausfällen. Ab dem Mittag kommen dann noch einige Ausfälle auf der 5 dazu und ab dem Nachmittag auf der 2. Und vielleicht ändert sich das nochmal im Tagesverlauf, dass dann nochmal auch am Vormittag plötzlich noch was aufploppt. Das hatten wir gestern zumindest, also schauen Sie bitte immer vor potenziellen Busfahrten nach, ob diese Busfahrt auch wirklich angeboten werden kann. Denn immer noch sind da Leute krank beim Personal des SVHI. Hoffentlich nicht mehr allzu lange. Hey, vielleicht haben Sie auch Interesse, sich mal an das Steuern des Busses zu setzen. Auf der Homepage findet man auch einen Starte deine Ausbildung zur Busfahrerin beim SVHI. Jetzt ist wahrscheinlich eine gute Gelegenheit, damit anzufangen. Ich wünsche auf jeden Fall eine gute Fahrt an alle, die das betrifft.

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1: Donnerstag, 6.8. Spiel, Spaß und Speisen im Friedrich-Nähmisch-Park. 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Während die Eltern zusammen kochen, sammeln die Kinder spielerisch erste Theatererfahrungen und haben jede Menge Spaß. 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Im Friedrich-Nähmisch-Park von 15.30 Uhr bis 17.30 Uhr, organisiert vom Theaterpädagogischen Zentrum Hildesheim.
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2: 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Und der läuft noch bis Mitte des nächsten Monats. Alle weiteren Infos und das volle Programm, das finden Sie auf nordstadt-mehr-wert.de. Und hören können Sie gleich noch ein paar weitere Veranstaltungshinweise für den heutigen Donnerstag. Unter anderem schon mit einem Mira Luna-Vorgeschmack.

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1: mit Marie Jeske. Für alle Frauen. Heute ab 18 Uhr gibt es einen Selbstverteidigungskurs im Trilke Gut. Die Kurse und Seminare werden von der Gesundheits- und Kampfkunstschule Hildesheim ausgerichtet und basieren oft auf Systemen wie Wing Chun, die auf Schnelligkeit und Klugheit statt auf reine Muskelkraft setzen. Weitere Informationen finden Sie unter wt-hildesheim.de. Steigt die Vorfreude schon aufs Mera Luna Festival? Dann können Sie bereits heute am Vorabend schon mal in eine düstere Atmosphäre eintauchen. Im Old Inn in Hildesheim startet ab 20 Uhr für Erwachsene die Veranstaltung Dark Chapter – Night Before the Moon. Das Dark Chapter DJ Team mit DJ Arne und DJ Dark Desire sorgen für den musikalischen Rahmen. Als Special Guest ist Bruno Kram, das ich, mit dabei und stimmt auf das Mera Luna Festival ein. Der Eintritt kostet 8 Euro und ist ausschließlich an der Abendkasse erhältlich. Heute ab 20 Uhr im Old Inn Dark Chapter Night Before the Moon. Zur selben Zeit findet heute wieder das Apo-Kneipen-Quiz statt. Mit bis zu 6 Personen können Sie sich in die Fragen stürzen und gemeinsam Ihr Wissen testen. Der Eintritt ist frei. Falls Sie sonst noch keine Ideen für den heutigen Abend haben, dann können Sie bis zum 9. August immer noch in Hannover das Maschseefest besuchen. Unter kostenlosen Eintritt gibt es dort zahlreiche Live-Acts, Getränke und Schlendermöglichkeiten. Auch ein Riesenrad ist dort aufgebaut, von dem Sie das Fest auch von oben betrachten können. Das waren einige Veranstaltungstipps. Weitere gibt's im Internet unter stadtmagazin-public.de.
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Ich hoffe, dass dieser Donnerstag für Sie unironisch wunderbar wird. Oder zumindest entspannt. Temperaturmäßig passt es, Regen und Unwetter liegen auch hinter uns. Und jetzt aber erstmal langsam der Vormittag. Erstmal erreichen wir gleich die 9 Uhr Stunde. Mein Name ist Alexander Polikowski. Kommen Sie gut durch diesen Tag.

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1: Um 9 Uhr mit Michael Hafke. Nach dem Vorfall mit einer Sprengstoffdrohne am Leipziger Flughafen ist noch unklar, wer dahinter steckt. Bundesinnenminister Dobrindt sprach am Abend vor Ort von einer neuen Gefahrenqualität. Aus der in der Nachrichtenredaktion Hauke Bülow.
2: Dobrindt zeigte sich überzeugt davon, dass hier professionelle Täter am Werk waren, mit viel Technikwissen und Erfahrung im Umgang mit Sprengstoff. Die Drohnenabwehrtechnik des Flughafens sei nicht in der Lage gewesen, diese Drohne abzuwehren. Trotzdem sei sie gefunden worden und wurde von Spezialisten der Bundespolizei unschädlich gemacht, erklärte der Innenminister. Wer für die Tat verantwortlich ist, um was für einen Sprengstoff es sich handelt und wie die Drohne konstruiert war, all das sei jetzt Teil der Ermittlungen. Die mit Sprengstoff beladene Drohne war in der Nacht zu Mittwoch entdeckt worden. Der Flugverkehr wurde zwischenzeitlich eingestellt, mehrere Maschinen wurden umgeleitet. Eine stieß nahe dem Flughafen mit einer möglichen zweiten Drohne zusammen. Der Leipziger Flughafen ist ein wichtiges Frachtdrehkreuz auch für militärische Hilfslieferungen in die Ukraine. Die Generalstaatsanwaltschaft Dresden und das Sächsische Landeskriminalamt haben die Ermittlungen aufgenommen.
1: Angesichts außergewöhnlich niedriger Pegelstände an deutschen Flüssen und Wasserstraßen lädt Verkehrsminister Bilger heute zu einer Krisensitzung nach Bonn ein. Der CDU-Politiker will mit Vertretern von Schifffahrt, Häfen und Wirtschaft über die Folgen beraten. Aus der NDR-Nachrichtenredaktion Katrin Kalke.
3: Das Niedrigwasser im Rhein und weiteren Flüssen belastet vor allem die Binnenschifffahrt. Viele Schiffe können weniger laden, um nicht auf Grund zu laufen, was den Transport verteuert. Branchenvertreter warnen deshalb vor steigenden Preisen, etwa für Baustoffe, Kohle und Stahl. In Norddeutschland führen ebenfalls viele Flüsse weniger Wasser. Die Behörden haben etwa an jeder fünften Messstelle an Weser, Elbe und Ems niedrige Wasserstände registriert. Die Lage ist aber deutlich weniger angespannt als an Rhein und Donau, wo zum Beispiel auch Fähren und Personenschiffe nicht wie gewohnt fahren. Die Reederei Arosa aus Rostock hat schon mehrere Donaureisen abgesagt.
1: Die Commerzbank hat ihren Gewinn im zweiten Quartal deutlich gesteigert. Für das erste Halbjahr verzeichnet der DAX-Konzern damit einen Überschuss von 1,8 Milliarden Euro. Das sind fast 40% mehr als im Vorjahreszeitraum. Aufs Frankfurt am Main, Lars Hofmann.
4: Commerzbank-Chefin Orlob sieht sich mit diesem Rekordergebnis im Übernahmekampf mit der italienischen Großbank UniCredit gestärkt. Die Strategie der Bank, wirtschaftlich stärker zu werden, wirke. Bis 2030 sollen tausende Arbeitsplätze abgebaut werden, um die Kosten der Commerzbank zu senken. Und schon jetzt helfe der zunehmende Einsatz von künstlicher Intelligenz, effizienter zu werden. Direkt an UniCredit-Chef Orcel gerichtet, sagt sie, selbst wenn die Italiener bei der nächsten Hauptversammlung die Mehrheit an der Commerzbank hätten, könnten sie nicht alles alleine entscheiden. Die beiden Kontrahenten müssten sich gemeinsam auf ein Geschäftsmodell verständigen. Seit fast 2 Jahren laufen die Versuche der Italiener, die Commerzbank zu übernehmen. Zuletzt hatte die UniCredit mitgeteilt, sie habe sich mittlerweile Zugriff auf mindestens 47% der Commerzbank-Aktien gesichert.
1: Die russischen Streitkräfte haben nach eigenen Angaben erneut 2 Frachter in der Nähe des ukrainischen Hafens Odessa angegriffen. Die Schiffe hätten Rüstungsgüter transportiert. Mit dieser Begründung hatte Russland zuletzt verstärkt Frachter im Schwarzen Meer attackiert. Am Dienstag hatte das ukrainische Landwirtschaftsministerium mitgeteilt, dass seit Wochen keine Schiffe mehr in Häfen rund um Odessa eingelaufen seien. Das habe vor allem Auswirkungen auf die Landwirtschaft, weil Getreide nicht im gewohnten Umfang exportiert werden könne. FIFA-Chef Infantino bleibt wohl im Amt, trotz seiner umstrittenen Investorenpläne. Bei einer Krisensitzung in Marokko hat ihm die Spitze des Fußballweltverbandes volle Rückendeckung gegeben. Aus der Nachrichtenredaktion Georg Wolf.
5: Nach dem Treffen teilte der Weltverband mit, die anwesenden Mitglieder der Geschäftsleitung, darunter Generalsekretär Grafström, hätten Infantino ihre uneingeschränkte Unterstützung ausgesprochen. Auslöser der Krise war ein mittlerweile verworfener Investorenplan Infantinos. Hier räumte die FIFA nun Fehler ein. Man habe den Mitgliedsverbänden das Gefühl gegeben, vom Prozess ausgeschlossen zu sein. Dafür habe man sich entschuldigt und eine Überprüfung zugesagt. Gleichzeitig schlug der Verband zurück. Man werde keinerlei Angriffe auf die eigene Integrität dulden.
1: Und das waren die Nachrichten. Das Wetter in Norddeutschland ist heute länger heiter. Später kommen von der Nordsee vereinzelte Schauer. Nach Süden hin bleibt es meist trocken bei Werten zwischen 20 und 27 Grad. Morgen dann zum Teil Wolken, dazu kommt vereinzelt Regen. In vielen Regionen bleibt es länger trocken bei 18 bis 24 Grad. Am Sonnabend teils Sonne, teils Wolken und 21 bis 28. Und am Sonntag ist es teils sonnig, dazu teils bewölkt und einzelne Schauer und 22 bis 32 Grad. Es ist 9.05 Uhr.
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6: Mit Felix Oehlmann. Die Stadt Hildesheim hat noch einmal darauf hingewiesen, dass insbesondere am Freitag wegen des Mera Luna Festivals mit erheblichen Verkehrsbehinderungen zu rechnen ist. Der Anreiseverkehr zum Gelände am Flugplatz wird von zwei Seiten aus abgewickelt, von Westen über die B6 und die sogenannte Panzerplatte und von Osten über die Baurat-Köhler-Straße. Um den Anreiseverkehr zu beschleunigen, wird die B6 am Freitag zwischen Hildesheim und Hasede in Nordrichtung verengt. Das Unwetter der Nacht auf diesen Mittwoch hat besonders Bad Salzdetfurt getroffen. Wie die Stadt mitteilt, sind im Freibad so erhebliche Schäden entstanden, dass das Bad diesen Mittwoch und vielleicht auch darüber hinaus geschlossen bleiben muss. Auch bleiben die Adventure-Golf-Anlage und der Bike- und Outdoor-Park zunächst geschlossen. Im Sturm waren zahlreiche Bäume umgefallen, betroffen davon waren unter anderem die B243 und die Lammetalbahn nach Bodenburg. Die Universität Hildesheim hat in zahlreichen Studiengängen die Bewerbungsfristen fürs Studium zum kommenden Wintersemester verlängert. Für 12 Bachelorstudiengänge ist nun eine Bewerbung bis zum 10. September möglich und für 11 Masterstudiengänge bis zum 1. September heißt es. Genauere Informationen dazu gibt es auf der Internetseite uni-hildesheim.de/studium.
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Es kommt häufiger vor, dass unser Landrat Bernd Lünack einen Bundesverdienstorden übergibt als den niedersächsischen Verdienstorden, zumindest nach seinen eigenen Angaben. Das heißt, es ist schon etwas Besonderes, dass letzterer an Gisela Leinemann ging. Gründungsmitglied des Vereins Arbeitsgemeinschaft Historische Eisenbahn. Und gefeiert wurde das natürlich in der entsprechenden Umgebung auf dem Gelände des Vereins in Almstedt-Sieg.

0: Gäste. Sabine Kuse hat sich dort umgeschaut und durchaus eine gewisse Faszination entwickelt für das, was dort steht.
1: Wenn man über den alten Bahnhof der Almetalbahn schlendert, dann dauert es nicht lange und man taucht in eine andere Welt ein, in eine andere Zeit. Dafür sorgt nicht nur die alte Dampflok Schunter aus dem Jahr 1910, die der Verein mit viel Arbeit und Liebe restauriert und wieder zum Fahren gebracht hat, sondern auch die historischen Waggons, wie der Speisewagen, der liebevoll dekoriert Besucherinnen und Besucher zu Kaffee und Kuchen einlädt. Vor allem eine Person im Verein trägt dazu bei, dass man sich bei der Almetalbahn wohlfühlt. Gisela Leinemann.
2: Der Niedersächsische Verdienstorden zeichnet Menschen aus, die sich im Laufe ihres Lebens ganz uneigennützig sehr für das Allgemeinwohl ehrenamtlich eingesetzt haben. Und da liegt die Betonung natürlich auf ehrenamtlich, das muss sein.
1: Eine solche ehrenamtliche Tätigkeit darf Landrat Bernd Lünag bei einer Feier auf dem Vereinsgelände im Juni auszeichnen. Denn seit der Vereinsgründung engagiert sich Gisela Leinemann in der Arbeitsgemeinschaft. Und das honoriert Lünag in seiner Laudatio und ist sehr ergriffen, als er ihr den Verdienstorden schließlich anheften darf.
2: Naja, wer 54 Jahre seit Gründung dieses Vereins sich die ganze Zeit dafür einsetzt, dass der Verein am Leben bleibt, dass die Ehrenamtlichen auch den Rücken bestärkt bekommen, das gehört ja auch ganz selbstverständlich mit dazu. Und das Bemerkenswerteste, gleich bei der Gründung zu sagen, also stopp mal, ich möchte auch einen Job in diesem Vorstand mit einnehmen als Frau. Und die Männer erst mal darüber diskutieren mussten, darf eine Frau hier eigentlich Mitglied werden? Und sie hat in den 54 Jahren, glaube ich, richtig ihre Frau gestanden und ist damit absolutes Vorbild. Nicht nur für mich, sondern für ganz, ganz viele.
1: Bei der Arbeitsgemeinschaft Historische Eisenbahn gibt es viele helfende Hände, die ordentlich anpacken können. Und die braucht es auch. Denn sie reparieren und restaurieren die alten Lokomotiven und Waggons selbst. Und dafür braucht es auch mitunter viel Einfallsreichtum, wenn es mal keine Ersatzteile mehr gibt. Auch Gisela Leinemann zeichnet sich durch ihre Tatkraft aus und ihr Temperament.
2: Das ist eine Frau, die schnackt nicht lang. Das ist eine Frau, die packt mit an und vor allen Dingen, die hat eine Vision. Und wenn sie sich was in den Kopf setzt, will sie nicht hören, was nicht geht, sondern sie will hören, wie es umgesetzt werden kann. Oder gegebenenfalls, was wenigstens minimal umgesetzt werden kann. Und werde sie bei allem dabei unterstützen, dass die Gleise wieder auf den Damm gelegt werden, wenn das irgendwie möglich ist, dass sie das noch erleben darf. Das, glaube ich, wäre für den ganzen Verein ein Traum.
1: Diesen Traum, den Landrat Bernd Lünag angesprochen hat, hat der Verein schon lange. Sie wollen eine alte Bahnstrecke nach Bad Salzdetfurt wiederbeleben und dort mit ihrer alten Dampflok Fahrten anbieten. Aber streckenweise liegen dort keine Gleise mehr. Diese Lücke zu schließen und mit der alten Schunter dann dort entlang zu fahren, das wäre auch für Gisela Leinemann noch ein Wunsch, den sie sich nach 54 Jahren im Verein gern noch erfüllen würde.
0: Da drücken wir natürlich gerne die Daumen. Und weitere Infos zum Verein, deren Arbeit und Veranstaltungen, zum Beispiel zum Sommerfest jetzt am Wochenende, das gibt's online auf almetalbahn-online.de.

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1: Um 9:30 mit Felix Oehlmann. Die Schlagzeilen: Stadt warnt vor Verkehrsbehinderungen zum Mera Luna. Nächtliches Unwetter trifft besonders Bad Salzdetfurt. Arbeiten an Gronauer Leinebrücke dauern eine Woche länger. Und Uni verlängert Bewerbungsfristen für einige Studiengänge. Die Meldungen im Einzelnen. Die Stadt Hildesheim hat noch einmal darauf hingewiesen, dass ab Freitag wegen des Mera Luna Festivals mit erheblichen Verkehrsbehinderungen zu rechnen ist. Wie bereits bekannt, wird der Anreiseverkehr zum Festivalgelände am Flugplatz von zwei Seiten aus abgewickelt, von Westen aus über die B6 und die sogenannte Panzerplatte und von Osten aus über die Baurat-Köhler-Straße. Die Panzerplatte, eigentlich eine Zufahrt für die Landwirtschaft, sei deshalb schon ab diesem Donnerstag für landwirtschaftliche Fahrzeuge gesperrt und die B6 werde am Freitag zwischen Hildesheim und Hasede in Nordrichtung verengt, um den Anreiseverkehr von Norden zu beschleunigen. Wegen der aktuellen Baustellen in und um Hildesheim rechnet die Stadt mit Einschränkungen, insbesondere entlang der B1, der B6 und der B494 und im Bereich des Gewerbegebiets Lerchenkamp. Wer über die A7 anreist, solle von Norden kommend bereits die Abfahrt Hannover-Laatzen nutzen und von Süden kommend die Abfahrt Drispenstedt. Auf der Mera Luna Internetseite wird bereits seit längerem dafür geworben, die NUNAV-App zu nutzen, um so Engpässe möglichst zu umgehen. Das Unwetter der Nacht auf diesen Mittwoch hat besonders Bad Salzdetfurt getroffen. Wie die Stadt mitteilt, sind im Freibad so erhebliche Schäden entstanden, dass das Bad diesen Mittwoch und geschlossen bleiben muss. Auch bleiben die Adventure-Golf-Anlage und der Bike- und Outdoor-Park zunächst geschlossen, weil dort neben den entstandenen Schäden, etwa durch umgefallene Bäume, weiterhin Gefahr durch herabfallende Äste besteht. Der vorhandene Baumbestand werde geprüft, erst danach sei eine Öffnung wieder möglich. Auch an der B243 fielen Bäume um, sodass es vorübergehend zu Sperrungen kam und ein umgestürzter Baum blockierte auch die Lammetalbahn zwischen Großdüngen und Bodenburg. Die Sanierung der Leinebrücke der L482 in Gronau dauert einige Tage länger als geplant. Wie die Landesbehörde für Straßenbau und Verkehr mitteilt, liegt das an der Witterung. Die Vollsperrung des Bereichs bleibe deshalb eine Woche länger bestehen, also bis zum 12. August. Der Verkehr werde so lange weiter über Brücken umgeleitet. Die Universität Hildesheim hat in zahlreichen Studiengängen die Bewerbungsfristen fürs Studium zum kommenden Wintersemester verlängert. Für 12 Bachelorstudiengänge ist nun eine Bewerbung bis zum 10. September möglich und für 11 Masterstudiengänge bis zum 1. September, heißt es in einer Mitteilung. Darunter seien etwa angewandte Informatik, Erziehungswissenschaften, Kulturwissenschaften, Sozialpädagogik, Sport oder auch Lehramtsstudiengänge. Weitere Informationen dazu finden Sie auf der Uni-Internetseite auf uni-hildesheim.de/studium. Die Vorlesungszeit fürs neue Semester beginnt am 19. Oktober.

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1: Liebe Hörerinnen und Hörer, manche Menschen sehen in einer Fußball-Weltmeisterschaft das größte Sportereignis der Welt. FIFA-Präsident Infantino sieht vermutlich zuerst eine Excel-Tabelle. Und irgendwo, ganz unten rechts, steht in einer Zelle, da geht noch was. Ich stelle mir vor, wie er morgens den Computer hochfährt, auf die Tabelle schaut und denkt, 48 Mannschaften, ganz nett, aber da geht noch was. Mehr Fernsehrechte, da geht auch noch was. Mehr Sponsoren und jetzt wird's interessant. Man muss dem Mann eins lassen, er denkt groß. Die Weltmeisterschaft wurde von 32 auf 48 Mannschaften erweitert. Jetzt wird schon über 64 Teams diskutiert. Warum da eigentlich aufhören? 96 Mannschaften. Dann beginnt die Gruppenphase pünktlich zu Ostern und das Finale findet zwischen Weihnachten und Silvester statt. Da passte der jüngste Plan doch perfekt ins Bild. Die Vermarktungsrechte der Weltmeisterschaft sollten in eine Tochtergesellschaft ausgelagert werden. 20% davon wollte die FIFA an Investoren verkaufen. Hat Infantino dabei auch an sich selbst gedacht? Nein, natürlich nicht. Der Mann hätte davon überhaupt nichts gehabt. Außer vielleicht das gute Gefühl, irgendwann zufällig genau derjenige zu sein, der an der Spitze einer solchen Gesellschaft steht und noch mehr Kohle verdient. Aber das wäre selbstverständlich reiner Zufall gewesen. Eigentlich müsste man ja das Modell konsequent weiterdenken. Der Mittelkreis bekommt einen Namenssponsor. Die Halbzeitpause wird auf eine Stunde verlängert und von Qatar Airways und Zalando präsentiert. Die Nachspielzeit mit freundlicher Unterstützung durch Visa. Und bevor der Schiedsrichter einen Elfmeter freigibt, erscheint auf der Videowand: Dieser Strafstoß wird Ihnen präsentiert von Coca-Cola, weil große Momente gemeinsam besser schmecken. Und dann passierte etwas, womit offenbar niemand mehr gerechnet hat. Es gab Widerstand. Angeführt vom Europäischen Fußballverband fanden etliche Funktionäre tatsächlich, dass eine Fußball-WM vielleicht doch etwas anderes ist als ein Anlageobjekt. War das Gewissen? Nein, bei der FIFA würde ich eher von einem medizinischen Wunder sprechen. Aber offenbar gab es tatsächlich noch ein paar halbwegs aufrechte Funktionäre, die gesagt haben, bis hierhin und kein Meter weiter. Und plötzlich war Schluss. Keine Milliarden von Investoren, keine neue Tochtergesellschaft, kein großer Wurf. Ich stelle mir allerdings vor, wie Infantino wieder vor seiner Excel-Tabelle sitzt. Die Zelle unten rechts ist noch da. Darin steht immer noch, ein bisschen was geht noch. Da bin ich mir sogar ziemlich sicher. Diesmal ist der Herr zwar krachend gescheitert, das ist die gute Nachricht. Die schlechte lautet, bei der FIFA werden Ideen dieser Art selten abgepfiffen. Meistens gehen sie nur in die Halbzeitpause. In diesem Sinne machen Sie es gut, bis zu meinem nächsten Einwurf.

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1: Um 10 Uhr mit Michael Hafke. Nach dem Fund einer mit Sprengstoff bestückten Drohne am Flughafen Leipzig-Halle zeigt sich die Bundesregierung besorgt. Innenminister Dobrindt sprach von einem hybriden Anschlagsszenario und einer neuen Bedrohungslage für Deutschland. Aus der NDR Nachrichtenredaktion Katrin Schierwagen.
2: Dobrindt sagte, nach jetzigen Erkenntnissen müsse man davon ausgehen, dass es sich um militärischen Sprengstoff handele. Das deute nicht auf Amateure hin, sondern auf hochprofessionelle Täter. Als Urheber kämen auch staatliche Akteure in Betracht. Die Drohne war in der Nacht zu gestern in der Nähe von ukrainischen Frachtflugzeugen gefunden worden. Der Flughafen Leipzig ist ein wichtiges Drehkreuz für militärische Hilfslieferungen für die Ukraine. Spezialisten der Bundespolizei entschärften die Sprengvorrichtung. Außerdem kollidierte in der Nähe des Airports ein unbekanntes Flugobjekt in der Luft mit einem Frachtflugzeug. Möglicherweise handelte es sich um eine zweite Drohne. Die Maschine wurde beschädigt, konnte anschließend aber sicher in Hannover landen.
1: Bundesverkehrsminister Bilger kommt heute für eine spontan angesetzte Fachkonferenz nach Bonn. Grund ist das anhaltende Niedrigwasser auf dem Rhein und anderen deutschen Flüssen. Aus Köln, Nikolas Vodonarakis.
3: Bilger will sich nach Informationen aus dem Bundesverkehrsministerium unter anderem mit der verladenden Industrie, Vertretern von Binnenhäfen und Verbänden aus der Branche treffen, um konkrete und schnelle Maßnahmen als Reaktion auf das anhaltende Niedrigwasser zu besprechen. Ergebnisse sind am Nachmittag zu erwarten. Der wirtschaftliche Schaden durch das fehlende Wasser und der Handlungsdruck sind bereits groß. Frachtschiffe können nur noch deutlich weniger transportieren, Waren werden teurer, aber auch der Schiffstourismus leidet. Die Landesverkehrsminister besprechen die Lage heute ebenfalls parallel auf einer digitalen Verkehrsministerkonferenz.
1: In den ersten 7 Monaten dieses Jahres sind in Deutschland mindestens 261 Menschen beim Baden oder Schwimmen ums Leben gekommen. Das sind 15 mehr als im Vorjahreszeitraum, teilte die Deutsche Lebensrettungsgesellschaft DLRG mit. Auch in Schleswig-Holstein sind mehr Menschen ertrunken. Aus Lübeck, Hauke Bülow.
4: Zwischen Januar und Ende Juli haben mindestens 16 Menschen in schleswig-holsteinischen Gewässern ihr Leben verloren. Im Vorjahreszeitraum waren es laut DLRG nur 9. Die meisten tödlichen Unglücke passierten dabei im Meer. Und rund 3/4 der Opfer waren männlich. Schleswig-Holstein folgt dabei dem traurigen Bundestrend. Vor allem seit Beginn der Badesaison registrierte die DLRG mehr Unglücke. Allein im Juni kamen bundesweit mehr als 100 Menschen ums Leben, so viele wie seit mehr als 20 Jahren nicht mehr in dem Monat. Nach Einschätzung der DLRG spielte dabei auch die Hitzewelle Ende Juni eine Rolle, weil besonders viele Menschen gleichzeitig Abkühlung an Seen, Flüssen und Küsten suchten. In Niedersachsen, Mecklenburg-Vorpommern und Hamburg ist die Zahl der Ertrunkenen jeweils leicht zurückgegangen.
1: Die russischen Streitkräfte haben nach eigenen Angaben erneut 2 Frachter in der Nähe des ukrainischen Hafens Odessa angegriffen. Der Gouverneur der Region bestätigte die Attacke auf einen Frachter. Der habe Weizen geladen. Dagegen sprach Russland von Rüstungstransporten. Mit dieser Begründung hatte Russland zuletzt verstärkt Frachter im Schwarzen Meer attackiert. Am Dienstag hatte das ukrainische Landwirtschaftsministerium mitgeteilt, dass seit etwa 2 Wochen keine Schiffe mehr in Häfen rund um Odessa eingelaufen seien. Das habe vor allem Auswirkungen auf die Landwirtschaft, weil Getreide nicht im gewohnten Umfang exportiert werden könne. FIFA-Präsident Infantino bleibt an der Spitze des Fußball-Weltverbands. Nach Kritik an Investorenplänen zog die FIFA den Vorschlag zurück und entschuldigte sich bei ihren Mitgliedsverbänden. Bei einer Krisensitzung in Marokko erhielt Infantino laut FIFA-Angaben die volle Unterstützung. Aus Rabat, Stefan Ehlert.
5: In dem Schreiben lobt sich die FIFA selbst für die, Zitat, großartige Arbeit bei der jüngsten Weltmeisterschaft. Gleichzeitig räumte der Verband aber ein, dass interne Prozesse auf der Führungsebene verbessert werden müssten. Man sei zuversichtlich, dass das gestrige Treffen in Rabat dazu beitrage, das Vertrauen in die Organisation wiederherzustellen. Damit ist es FIFA-Präsident Gianni Infantino offenbar gelungen, große Teile der FIFA-Führung wieder hinter sich zu bringen. Seine Aussichten, im kommenden Jahr wiedergewählt zu werden, haben sich damit verbessert.
1: Und das waren die Nachrichten. Das Wetter in Norddeutschland, es ist heute länger heiter, später gibt's von der Nordsee vereinzelte Schauer, nach Süden hin bleibt es meist trocken bei Werten zwischen 20 und 27 Grad. Morgen dann gibt's zum Teil Wolken, dazu kommt vereinzelt Regen, in vielen Regionen bleibt's allerdings länger trocken bei 18 bis 24 Grad. Am Sonnabend dann teils Sonne, teils Wolken und 21 bis 28 und am Sonntag ist es teils sonnig, dazu teils bewölkt, es gibt einzelne Schauer und 22 bis 32 Grad. Es ist 10:05 Uhr.
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6: Mit Felix Oehlmann. Die Stadt Hildesheim hat noch einmal darauf hingewiesen, dass insbesondere am Freitag wegen des Mera Luna Festivals mit erheblichen Verkehrsbehinderungen zu rechnen ist. Der Anreiseverkehr zum Gelände am Flugplatz wird von zwei Seiten aus abgewickelt, von Westen über die B6 und die sogenannte Panzerplatte und von Osten über die Baurat-Köhler-Straße. Um den Anreiseverkehr zu beschleunigen, wird die B6 am Freitag zwischen Hildesheim und Hasede in Nordrichtung verengt. Das Unwetter der Nacht auf diesen Mittwoch hat besonders Bad Salzdetfurt getroffen. Wie die Stadt mitteilt, sind im Freibad so erhebliche Schäden entstanden, dass das Bad diesen Mittwoch und vielleicht auch darüber hinaus geschlossen bleiben muss. Auch bleiben die Adventure-Golf-Anlage und der Bike- und Outdoor-Park zunächst geschlossen. Im Sturm waren zahlreiche Bäume umgefallen. Betroffen davon waren unter anderem die B243 und die Lammetalbahn nach Bodenburg. Die Universität Hildesheim hat in zahlreichen Studiengängen die Bewerbungsfristen fürs Studium zum kommenden Wintersemester verlängert. Für 12 Bachelorstudiengänge ist nun eine Bewerbung bis zum 10. September möglich und für 11 Masterstudiengänge bis zum 1. September heißt es. Genauere Informationen dazu gibt es auf der Internetseite uni-hildesheim.de/studium.
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7: Hallo, hallo, hallo, hallo.
8: Hello. Hallo, liebe Hildesheimer und Hildesheimerinnen.
9: Hello.
8: Herzlich willkommen, liebe Hildesheimer und Hildesheimerinnen, hier bei Radio Tonkuhle. Denn dieser Sender bringt heute die Sendung Hallo Hildesheim. Haben Sie eben schon gehört? Ich bin Rita Tönelt und redaktionell verantwortlich für die Sendung. Und bei mir ist Elke Scheibert. Elke Scheibert will uns heute erzählen, wie es nach einem reichen Berufsleben und auch bestimmt anstrengenden Berufsleben, wie man dann doch noch seinen Ruhestand so gestalten kann, dass man glücklich wird. Herzlich willkommen, Frau Scheibert.
10: Hallo, Frau Trönelt. Herzlichen Dank für die Einladung, dass ich bei Radio Tonkuhle mal so ein bisschen aus meinem Leben erzählen darf.
8: Genau, und das ist ja auch sehr interessant. Das werden wir ja gleich noch hören. Ja. Denn zum Beispiel haben Sie mir ja im Vorgespräch erzählt, Sie sind als medial begabte Seele geboren. Was können wir uns darunter vorstellen?
10: Also grundsätzlich bedeutet medial mittig. Also ich fühle mich in meiner Mitte und aus dieser Mitte heraus nehme ich mein Wissen. Das heißt, seit meiner Geburt oder seit meiner Kindheit sehe, höre, fühle, empfinde ich mehr als ein normaler Mensch empfindet. Ich gehöre also zu den weltweit ca. 20% hochsensitiven Menschen.
8: Ja, das macht ja auch noch andere Sachen so, wenn man so sensibel ist, ne? Da hört man eben auch sehr viel und sehr deutlich.
10: Ja, ich habe unter anderem auch sogenannte Wahrträume, dass ich also Dinge in einem normalen Traum ganz intensiv sehe, die mir irgendein Ereignis, das hier auf diesem Erdenball geschieht, zeigt. Zum Beispiel habe ich den Einsturz der Türme in New York gesehen. Mein Mann war Zeuge, er lag neben mir im Bett. Vor Jahren das schwere Erdbeben in der Türkei war das. Oder ich habe auch den schweren Unfall meines Mannes vorausgesehen.
8: Ja, ja, aber man kann ja dann nichts machen, ne? Das ist ja so.
10: Ja.
8: Und man weiß, wissen Sie denn genau, was es ist, was Sie da gesehen haben?
10: Ja, 100%. Ich stehe immer davor, so als wenn ich Zuschauer dieser Ereignisse bin. Manchmal ist es sehr schwer für mich, damit umzugehen. Ich erfahre etwas, was ich gerne weitergeben könnte. Ich würde gern den Menschen damit helfen mit meinem Wissen, kann es aber nicht, weil ich nicht weiß, wo es ist und wer betroffen ist.
8: Ja, ich glaube, das ist eine ganz schöne Belastung.
10: Teilweise schon, ja.
8: Und Sie waren ja als Humanenergetikerin tätig.
10: Schweres Wort.
8: Hat das damit zu tun?
10: Auch. Oder nee, wie? Das bin ich später erst geworden. Mhm. Also diese Fähigkeit hatte ich immer schon, auch als Kind. Ich habe zum Beispiel auf einem Schimmel vor dem Bügeltisch meiner Mutter gesessen und habe ihr geholfen, ihre energetischen Probleme, ihre Bedrücktheit, die sie innerlich immer hatte. Und sie hat sehr böse Kriegserfahrungen gemacht. Habe ich einfach nur zugehört und habe im Stillen, ohne dass meine Mutter das ahnte, habe ich ihr meine Energie geschickt. Und damals war ich 8 Jahre alt. Ja. Und später wollte ich eigentlich in diesen Bereich gehen oder halt Gartenarchitektin werden, aber da kommen wir wohl gleich drauf.
9: Ja.
10: Und meine Mutter wollte aber nicht, dass ich weiter, also lernte. Sie sagte, geh arbeiten. Und so bin ich eigentlich in ein ganz normales Büroleben gekommen. Im Rechtsbereich, im Verlagsbereich und später im sozialen Bereich.
9: Ja, aber ich komme mal nochmal auf diese Energie zurück, die Sie ja geben.
10: Ja.
9: Da gibt man ja von sich was auch weg dann. Ist das nicht auch dann, ist das nicht auch sehr anstrengend oder auch bedrückend manchmal? Hat man da nicht selber eine Leere, wenn man anderen Energie gibt? Ich meine, es kommt ja keine Energie zurück.
10: Das ist richtig. Erstens mal schütze ich mich, bevor ich mit einem Menschen arbeite oder versuche, ihm zu helfen. Also ich baue so eine Art Lichtwand vor mir auf. Und dann weiß ich ganz genau, wie ich mit den, das ist ein bisschen schwierig jetzt alles in so kurzer Zeit zu erklären, das ist so ein großer Prozess, baue ich einen Schutz mit meinem Kunden oder Patienten auf und schütze mich mit positiven Energien, die ich aus der Schöpfung erbitte. Nämlich viele Patienten sind sehr belastet. Und das sind natürlich Energien, die ich dann aufnehme, weil ich sie ihnen wegnehmen will. Und da muss ich mich selbst schützen. Meistens ist es so, dass ich dann nach einer Behandlung oft rausgegangen bin in die Sonne, in die Natur oder mich in meinen Garten gesetzt habe, in die Sonne, damit ich durch die Kraft der Sonne, die Strahlen, die positive Energie, ja eigentlich wieder richtig aufgefüllt wurde.
9: Genau, das habe ich mir auch so gedacht. Wenn man die Energie von den anderen und will denen helfen, dann

0: Ja, wir sind wieder zurück hier bei der Sendung Hallo Hildesheim, hier mit Elke Scheibert, hat eben schon mal von ihrer medialen Tätigkeit erzählt, aber jetzt als Humanenergetikerin, jetzt habe ich den Namen auch raus, aber da wollen wir jetzt mal von weggehen, Frau Scheibert. Sie waren dann im Verlagswesen tätig. Was haben Sie dort gemacht?
1: Also dadurch, dass ich nicht heilend wirken durfte und auch nicht gärtnerisch tätig sein durfte, meine Mutter meinte, ja, ich sollte sofort Geld verdienen, habe ich erstmal eine Ausbildung bei einem Rechtsanwalt gemacht, die ist sehr gut gelaufen und bin dann nach 11 Jahren zu meinem Mann nach Stuttgart gegangen, der dort seine Firma aufgebaut hatte und habe dann einen Job in einem Verlagsbüro bekommen, habe dort mit einem Kollegen zusammengearbeitet, er hat Außendienst gemacht, ich Innendienst. Wir waren für den gesamten Anzeigenbereich, zum Beispiel bei Focus, bei Playboy, bei der Bunten, bei all diesen Zeitschriften tätig. War für mich nicht einfach, weil ich ja eigentlich ein spiritueller Mensch bin. Mit dieser Tätigkeit bin ich so richtig ins kalte Wasser geworfen worden. Hatte aber den Vorteil, dass ich dadurch geerdeter wurde. Also ich war ja ein hochsensitiver Mensch, ein sehr vergeistigter Mensch. Und ja, dadurch bin ich so ein bisschen auf den Boden der Tatsachen gekommen.
0: Naja, ja. Da geht es ja auch darum, Geld zu regenerieren quasi. Ne?
1: Ja klar, ich musste ja irgendwie überleben.
0: Ja, mein Sie mussten überleben und der Verlag musste auch überleben.
1: Richtig.
0: Und so. Ja. Genau. Also wenn Sie das, aber Sie machen das nicht gerne, sonst könnten Sie zum Beispiel für meine Zeitung auch mal losgehen.
1: Nee, mache ich überhaupt nicht gerne. Es gab aber eine Tätigkeit, die ich gerne gemacht habe. Das waren diese Veranstaltungen zu organisieren. Also Anzeigenkunden muss man ja immer, wie man sagt, so bei der Stange halten. Und wir haben dann so bis zu

0: 15 Veranstaltungen im Jahr durchgeführt und die habe ich dann organisiert. Ich bin Organisationstalent. Und das hat mir immer viel Spaß gemacht, also mit den Menschen zusammenzukommen, was Neues zu entwickeln. Und ich habe ganz große Veranstaltungen so mit André Rieu oder mit Marla Glenn organisiert, aber auch mal ganz kleine, einfach ein Fußballabend bei uns im Konferenzraum im Büro. Da kamen dann die ganzen Männer als Kunden zu uns. Hat immer Spaß gemacht, ja.
1: Gut, vielleicht sollte ich sowas auch mal machen. Dann geht es vielleicht auch besser bei mir mit meiner Antonia-Zeitschrift. Also, dann haben Sie aber auch, steht hier auch, mit Senioren gearbeitet oder für Senioren?
0: Ja, das kam dann später.
1: Ja.
0: Da war ich, glaube ich, schon Mitte 50. Mit meiner Freundin Susan Kutter zusammen, die Sie ja auch kennen, die hat ja auch
1: Ja.
0: für Antonia gearbeitet. Wir haben dann noch mit einem Kollegen zusammen ein Senioren-Service-Büro im Landkreis Hildesheim aufgebaut. Also wir saßen im Kreishaus und es war nichts da. Da standen leere Computer und drei Schreibtische im Raum und da mussten wir zusehen, wie wir also dieses Büro aufbauten. Und ich habe erstmal eine ganze Menge meinen Kollegen gezeigt, wie man ein Büro organisiert, wie man überhaupt in einem Büro arbeitet. Wir haben sehr, sehr viele Daten erstellt. Wir sind zu den Senioren rausgefahren. Wir haben viel mit ihnen telefoniert. Wir haben ihnen geholfen in ihren Häusern, in ihren Wohnungen. Wir haben ja, Veranstaltungen organisiert, wo sich die Senioren über die Möglichkeiten im Alter informieren können. Wir haben ausgebildet, also sogenannte Wohnberater, die sind zu den alten Herrschaften hingegangen. Es hat viel Spaß gemacht, weil ja, ich da wieder helfen konnte. Ja, das ist so eine Art von mir, die ich immer wieder gerne hervorbringe. Nur nach 3 Jahren war das Ganze dann vorbei, weil kein Geld mehr für unsere Tätigkeit da war. Wir haben das sehr, sehr bedauert. Wir haben auch alles versucht, um unser Büro am Laufen zu halten. Aber der damalige Landrat, der Herr Wegner, der sagte, ich habe so viele Beamte hier sitzen, die ich kaum beschäftigen kann. Die sollen das dann machen. Warum soll ich für sie extra Geld ausgeben? Meine Begründung, ja, dass sie doch keine Erfahrung haben, sondern nur wir, die wir uns das aufgebaut haben, hat nicht gefruchtet. Und da mussten wir nachher
1: Und ist denn
0: gehen.
1: das weitergegangen oder war es dann vorbei?
0: Ja, es ist integriert worden in eine andere Stelle und ich glaube, die machen das heute sogar noch. Aber da bin ich dann nicht mehr so informiert. Ist ja auch schon ja, 12, 13 Jahre her. Ne?
1: Ja, aber ich muss sagen, das ist ja, wenn ich das so höre, das ist ja wirklich schon ganz schön viel Arbeit gewesen und viele verschiedene Dinge, die Sie gemacht
0: Ja,
1: haben.
0: ja, ja.
1: Aber eben immer mit diesem Helfen. Ja, das ist toll. Und aber Sie sind seit 8 Jahren, sind Sie ja jetzt pensioniert, also zu Hause.
0: Ja, ich konnte mit 63 in Rente gehen, weil ich 46 Berufsjahre voll hatte. Und das Erste, was ich gemacht habe, ich habe erst mal 2 Jahre lang nichts gemacht.
1: Genau, und da reden wir gleich drüber. Ich lege erst noch mal ein bisschen
0: Ja.
1: Musik auf.

0: Ja, das war Alexandra und aus gutem Grund habe ich Alexandra jetzt aufgelegt, weil Elke Scheibert steht hier bei mir und Elke Scheibert hat nach ihrem, was wir eben schon gehört haben, anstrengendem Berufsleben, hat etwas für sich gefunden, was sie zur Ruhe bringt und ja, das wird sie gleich mal selber erzählen. Frau Scheibert, Sie haben Ihren Garten entdeckt.
1: Ja, den ich damals noch gar nicht hatte, als ich mich zur Ruhe setzte. Das war 2017. Mein Mann hat dann seine Firma verkauft, damit wir also gemeinsam neu beginnen konnten. Und dann haben wir erstmal ein Jahr lang nach einem Haus gesucht. Ich wollte eine Art Landhaus haben und einen ganz großen Garten. Das war mein Lebenstraum und endlich sollte es soweit sein. Wir haben dann, ja, wie gesagt, gesucht und haben dann in Wendhausen, gehört zu Schellarten, das entsprechende Haus mit Garten gefunden. Und als wir dann endlich einziehen konnten, gehe ich morgens früh mit ganz viel Freude in diesen Garten, der mir jetzt gehörte. Ich wollte gleich loslegen. Und das Erste, was ich hörte, war die Autobahn. Sowas von laut und unangenehm, hatte ich vorher nicht drauf geachtet. Und ich meinte dann zu meinem Mann, ich verkaufe das Haus sofort wieder. Haben wir dann natürlich nicht getan. Ich habe dann ganz, ganz langsam begonnen, mir diesen Garten herzurichten. Ich habe ein ganz großes Wissen gehabt darüber, also was Garten bedeutet und Gartenanbau. Ich habe ja eigentlich seit meiner Berufstätigkeit immer wieder Gartenzeitschriften gelesen. Ich hatte die stapelweise bei mir zu Hause liegen. Ich wusste so viel, ich konnte so viel. Und als ich dann aber in meinem eigenen Garten stand und sollte beginnen, wusste ich gar nichts. Also etwas vom Kopf her zu wissen, vom Verstand her zu wissen, ist was ganz anderes, als dann in einem Garten zu stehen und mit ihm zu arbeiten.
0: Ja, und dann hieß es anfangen.
1: Ja, und dann hieß es anfangen. Dann habe ich auch langsam angefangen, so wie ich dachte, dass es richtig ist. Ich habe sehr, sehr viel falsch gemacht. Mir sind viele Pflanzen kaputt gegangen, die ich neu gepflanzt hatte, weil ich sie zum falschen Zeitpunkt gepflanzt hatte. Und dann bin ich eigentlich vorher schon, aber gartenmäßig erst zu diesem Zeitpunkt auf die Bücher der Mondfrau Johanna Paunger gestoßen. Die hat ein ganzes Buch geschrieben, wie man einen Garten nach dem Mond bewirtschaftet. Und das habe ich mir dann zu Herzen genommen und siehe da, auf einmal gedieh mein Garten, ja, und es ging mir nicht mehr so viele Pflanzen kaputt. Und ich habe dann auch von Anfang an Tagebuch geschrieben, weil ich einfach wissen wollte, wie entwickle ich mich mit meinem nun neuen Garten oder wie verändert sich mein Garten in all dieser Zeit, die ich ihn jetzt bewirtschaften würde. Und das war irgendwann so spannend, dass ich gesagt habe, mein Tagebuch muss ich in ein Manuskript umsetzen und dann ein Buch darüber schreiben oder sogar mehrere.
0: Da reden wir nachher noch drüber, aber jetzt wollte ich erstmal wissen, also Nutzgarten ist es nicht.
1: Die ersten Jahre war es kein Nutzgarten, weil ich einfach nur schöne Blumen haben wollte und Ästhetik in meinen Garten hineinbringen wollte, weil für mich es keine Trennung gibt zwischen Natur, Schönheit und Ästhetik. Das ist etwas, was uns von unserem Schöpfer gegeben ist. Und das ist so eine tolle Energie, wenn viel mehr Menschen diese Energie in sich aufnehmen würden. Also diese natürliche Schönheit in der Natur sehen oder auch ständig durch die Natur laufen. Ich glaube, den Menschen wird es viel besser gehen.
0: Ja. Sind Sie auch öfter mal im Wald?
1: Ja, immer. Schon als Kind bin ich mit meinem Vater sehr, sehr viel gelaufen, also durch Wälder und Felder. Ich habe meine Kindheit am Rande von Wuppertal bei Düsseldorf verbracht und mein Vater, obwohl er stark kriegsverletzt war, ist immer gelaufen. Also an seinen Stöcken ist er gelaufen und hat mit mir die schönsten Naturdinge gezeigt, ob es ein See war oder bestimmte Wälder und Felder. Er hat mir Dämonen erklärt, die Margeriten oder auch Kornblumen, die es ja heute so selten noch gibt. Also es war immer wunderschön mit ihm und dadurch habe ich die Liebe zur Natur erfahren.
0: Also ich höre schon, also Ihr Garten ist Ihr Ein und Alles. Sie öffnen ihn ja auch für andere Menschen. Ja. Aber jetzt machen wir erst noch mal ein bisschen Musik, bevor wir natürlich dann auch zu diesem Buch kommen, dem nächsten dann schon, was noch nicht fertig ist, aber auch noch kommt. Ich lege jetzt noch mal auf Green Green Grass of Home mit Elvis. Gefällt Ihnen bestimmt auch.

0: Elvis, der hat uns jetzt auch geerdet mit seinem Song. Ich finde, höre mir das immer sehr gerne an. Ich finde, es passt wunderbar hier zu unserer Sendung, zu diesen vielen schönen Dingen, die Sie erzählen von der Natur. Und Sie haben jetzt vorhin schon erwähnt, dass Sie ja ein Tagebuch geschrieben haben, mit Ihrem Garten gemeinsam, immer so was jeden Tag los war oder wie?
1: Nicht unbedingt jeden Tag. Mhm. Also wenn ich in den Garten mal ein bisschen Laub weggekehrt habe, das habe ich natürlich nicht aufgeschrieben. Ja. Aber wenn mein Mann mir geholfen hatte und dann oben im Baum saß und die Äste schnitt und er nicht mehr runterkam und wir fast die Feuerwehr holen mussten, das waren natürlich Erlebnisse, die habe ich aufgeschrieben.
0: Ja, und die müssen ja auch sein dabei. Das wäre sonst auch zu langweilig.
1: Ne? Ja, genau.
0: Es bestehen ja viele Dinge. Es ist ja nicht nur schön. Es ist ja auch manchmal witzig und eben es ist manchmal auch so anstrengend bestimmt auch.
1: Ja.
0: Und
1: ja.
0: Sie haben das Ganze jetzt in ein Buch gepackt. Also ein Buch ist ja schon rausgekommen mit dem Titel Mein Garten.
1: Mein eigener Garten. Das ist also die Überschrift. Ach so. Und dann habe ich dann, also Wunsch und Wirklichkeit, also was meine Wünsche waren mit einem Garten und wie dann die Wirklichkeit aussah. Und ich habe die ersten Jahre, also 18, 19, 20, habe ich zu einem Buch zusammengefasst. Und das Manuskript für 20, 21 und 22 ist fertig. Es wird von einer Nachbarin von mir überarbeitet und dann können wir es setzen. Und am dritten Buch arbeite ich.
0: Ach, auch schon?
1: Ja, auch schon, ja.
0: Ja, gibt denn im Garten so viel her?
1: Ja, die Erlebnisse, die man mit ihm hat oder auch mit den Tieren. Ich fotografiere ja meinen Garten auch viel und halte bestimmte Ereignisse fest. Ich habe über 10.000 Fotos über meinen Garten in meinem Computer gespeichert.
0: Und die Bilder sind dann auch mit im Garten?
1: Teilweise, ja.
0: Drin?
1: Ja.
0: Ja,
1: ja, ja.
0: Schön, auch mit, das ist ja eine tolle Aufgabe, finde ich, ne? Schön, kann man auch so schön künstlerisch tätig sein dabei, ne?
1: Ja,
0: mit
1: dem Setzen. Das ist so die zweite Sache, die ich gerne machen würde. Ich habe auch schon Ausstellungen gehabt, die letzte war im November letzten Jahres im Klinikflur in der Helios-Klinik. Die Aussteller dürfen sich dann aussuchen, welche Art von Fotos sie haben möchten. Ich suche sie dann zusammen und rahme sie und mache die Ausstellung.
0: Mhm, toll.
1: Also es ist eine tolle Kombination. Mein Garten und dann diese Fotos dazu.
0: Ja. Mhm, schön. Und sind Sie jetzt mit dem Erfolg des Buches zufrieden?
1: Gar nicht.
0: Ach.
1: Ja, das muss ich so ehrlich sagen. Ich bin mit solch einer Begeisterung an dieses Buch herangegangen. Und es ist auch schön geschrieben. Also eine Freundin aus Duisburg hat mir mal geschrieben, ich habe das Buch mit nach Sylt genommen in Urlaub. Ich habe es an einem Tag durchgelesen, weil es einfach so nett zu lesen ist. Und es hat so viel Spaß gemacht. Aber ich habe keinen Verlag gefunden. Und vielleicht bin ich auch mit meiner Ausdrucksweise ein bisschen ältlich. Ich bin ja auch älter. Mache also nicht das mit, was die jungen Leute hören möchten. Ja, und darum muss ich das Buch selbst vertreiben und das ist nicht einfach. Vor allen Dingen liegt mir das nicht so. Ich bin kein Verkäufertyp.
0: Das ist es auch. Ja. Das war ja bei Ihnen bestimmt mit den Annoncen auch nicht so einfach.
1: Ja, genau.
0: Genau. Also ich kenne das auch, mir gefällt das auch nicht so. Aber andererseits irgendwie muss man ja sehen, dass man ein bisschen Werbung macht. Vielleicht können wir heute dazu beitragen, dass vielleicht das eine oder andere Buch, wo, in welchem Verlag ist es?
1: Gar nicht.
0: Das ist, wo kann man es denn bekommen?
1: Es hat eine ISBN. Nummer, das heißt, man kann es in jeder Buchhandlung kaufen. Man kann es im Shop von BOD bestellen und ja, auch bei mir unter elke.scheibert@web.de.
0: Super. Und es heißt Mein eigener Garten von Elke Scheibert.
1: Ja.
0: So.
1: Genau.
0: Okay, also vielleicht hat das jetzt ein bisschen was gebracht. Ich finde, es hört sich jedenfalls spannend an. Wie viele Seiten hat das Buch?
1: Gut 250 Seiten.
0: Doch, ganz schön. Okay.
1: Ja.
0: Und das nächste wird auch so groß?
1: Ja, und das übernächste auch. Und ich habe bewusst eine größere Schrift genommen, weil Garteninteressierte sind meistens ältere Menschen. Und ältere Menschen können diese kleinen Schriften nicht mehr gut lesen. Also habe ich sie in einer größeren Schrift verfasst.
0: Und also haben sie dann alles gedacht?
1: Ja, und es ist ja gut angekommen, ja,
0: ja.
1: Diese größere Schrift.
0: Ja, hm. War schön. Also das ist jetzt Ihr Buch. Jetzt machen wir noch mal ein bisschen Musik und dann wollen wir noch mal hören, Sie haben ja nun den Garten auch für BesucherInnen geöffnet.
1: Ja.
0: Was haben Sie für Erfahrungen damit gemacht? Das hören wir nach der nächsten Musik.
1: Gut.
0: Und was lege ich jetzt auf? Ja, für Sie soll es rote Rosen regnen.
1: Ach, schön.

0: Ja, das war Hildegard Knef und ich will. Ja, ich will auch immer einiges, aber alles geht nicht so, was man will,
1: Ja.
0: nicht, Frau Schäuber? Das haben Sie in Ihrem Leben sicherlich auch erfahren.
1: Ja.
0: Also, das zweite Buch ist jetzt in Arbeit, das wird bald erscheinen. Gibt es da Neuigkeiten?
1: Also Neuigkeiten in dem Sinne nicht, sondern einfach nur das, was ich so täglich in meinem Garten erlebe. Wie ich meinen Garten empfinde, ich habe auch viel von meinen Gefühlen mit reingebracht. Und auch ein bisschen von meiner Medialität. Also es ist auch noch mein Ziel, ein Buch über meinen Garten zu schreiben, wo es nur ja, um das Geistige geht, also um die Wesenheiten, die im Garten existieren, die Pflanzen, die Blumen, die Bäume betreuen. Das sowas mag nicht jeder, kann auch nicht jeder annehmen, aber das ist so wichtig, dass wir das mal mehr zur Sprache bringen, dass wir diese schöne Natur eigentlich den vielen Wesenheiten zu
0: Ja, und
1: verdanken
0: vor allem, wenn das
1: haben.
0: so aus Ihrem Herzen kommt,
1: Ja.
0: dann muss ich sagen, dann wird das auch so rüberkommen, wenn Sie das dann schreiben. Sie öffnen ja den Garten auch für Interessenten, Besucherinnen, und zwar bei der offenen Gartenpforte, ne? Oder auch, ja. Und da würde mich mal interessieren, was haben Sie da für Erfahrungen gemacht mit den Besucherinnen?
1: Am Anfang
0: Natürlich
1: war,
0: nur positive, das ist klar.
1: am Anfang wollte ich gar nicht, weil ich es einfach nicht wert fand, meinen Garten der Öffentlichkeit zu zeigen. Ich habe ja immer gedacht, die Gärtner oder die Gartenbesitzer, die haben so tolle Gärten, da kann ich gar nicht mithalten. Und dann hat ein Freund zu mir gesagt, wenn nicht du, wer soll denn sonst deinen Garten öffnen? Du hast so einen schönen Garten. Und dann habe ich das erste Mal vor 4 Jahren gewagt und habe meinen Garten geöffnet. Ja, ich fand es sehr, sehr schön, mit so vielen Menschen zusammenzukommen, die über ihren Garten und über die Liebe zur Natur sprachen. Ich habe denen so viele Fragen stellen können, habe wunderbare Antworten bekommen, habe auch über meine Tätigkeit erzählen können. Es hat einfach nur Spaß bereitet. Und beim zweiten Mal habe ich den Kaffee und Kuchen dazu angeboten, weil ich gemerkt habe, die Menschen, die kommen, die möchten länger in meinem Garten verweilen und nicht nur mal eben durchgehen und dann gleich wieder verschwinden. Heute ist es so, dass mein Garten eigentlich ein Naturkunstwerk ist. Ich habe sehr schöne und viele Beete in meinem Garten. Ich habe die Wiese abgeschafft oder den Rasen, habe im Grunde nur noch wild wachsende Gehwege, die mein Mann so alle 10 Tage mal mäht. Ansonsten lasse ich es wachsen mit Klee und mit den Wildblumen, damit die Hummeln und Bienen und auch die Kleintiere immer mal ein bisschen Nahrung erhalten. Und ich hatte jetzt letzte Woche Sonntag die letzte offene Gartenpforte in diesem Jahr. Und immer wieder kommen die Menschen zu mir und sagen, oh, man sitzt hier so schön bei ihnen. Und sie haben auch schöne Schattenplätze, gerade bei dieser Sonne. Und dürfen wir die Möbel vielleicht verrücken, damit wir im Schatten stehen? Darf ich einen Ableger mitnehmen? Dann gibt es Besucher, die bringen mir Ableger mit, weil sie es einfach schön finden, dass sie zu mir kommen können. Und dann war sogar ein Immobilienmakler letztes Wochenende in meinem Garten, auch ein älterer Herr mit seiner Frau, und er sagte, haben Sie einen schönen Garten, so harmonisch, man fühlt sich hier so wohl, darf ich Sie mal in unseren einladen, der ist so ähnlich wie Ihrer und wir werden uns dann demnächst auch treffen. Und das ist das Schöne an der Gartenarbeit, wenn man auf andere Menschen trifft, die so ähnlich denken wie ich, und man kann sich austauschen über ein Thema, was zumindest ich über alles liebe, ne?
0: Ja, so sind also Kontakte entstanden, nette Kontakte, und man tauscht sich aus. Doch toll.
1: Richtige Freundschaften sind
0: Es ist ja
1: dadurch entstanden.
0: keine Einsamkeit dann
1: Ja,
0: mehr, ne?
1: ja.
0: Sondern es ist richtig. Und vor allen Dingen, es kommen ja auch wirklich wahrscheinlich nur Menschen, die sich auch für einen Garten interessieren, ne?
1: Genau.
0: Und nicht irgendwelche Leute, die da durchgehen, oh Gott, so,
1: Ja,
0: ne?
1: richtig,
0: Solche
1: ja.
0: werden es nicht sein,
1: Ja,
0: ne?
1: ich muss dazu auch sagen, ohne die Hilfe meiner Freundin, meiner Gartenfreundin, würde ich es einfach nicht schaffen. Die machen für mich das Café und geben aus und halten alles in Ordnung. Also hier mal ganz ganz, ganz großer Dank an meine Freundin, die mir immer so helfen. Ja.
0: Wie groß ist der Garten?
1: Also wir haben ein Grundstück von ca. 1000 Quadratmeter. Da gehen 200 Quadratmeter für das Haus ab. Alles andere ist Garten.
0: Mhm, ganz schön. Mhm. Naja, das glaube ich. Das macht viel Arbeit auch. Ja. Ne? Und jetzt schreiben Sie ja auch noch die Bücher. Also jetzt nur im Garten arbeiten geht nicht. Ein Buch schreiben, das wird das nachts, gemacht oder wird das vielleicht im Herbst gemacht?
1: Im Winter.
0: Im Winter, genau.
1: Ja, also bis zum Herbst arbeite ich schon im Garten und das fast jeden Nachmittag. Also morgens arbeite ich im Haus, mache so meine Erledigung oder sitze an meinem Schreibtisch und nachmittags arbeite ich dann im Garten. Und im Winter schreibe ich dann, statt im Garten zu arbeiten.
0: Ja.
1: Und das passt immer ganz gut.
0: Frau Scheibert, Sie machen einen ganz zufriedenen Eindruck hier und ich freue mich, dass Sie hier waren und mal Danke. Von Ihrem Garten erzählt haben und überhaupt von Ihrem Leben. Denn wir versuchen ja immer mal Frauen vorzustellen, die ein Beispiel geben. Und Sie sind eigentlich ein sehr gutes Beispiel, finde ich, für Natur und für Freude und ja, einfach so, wie man das Leben leben kann. Und obwohl Sie ja am Anfang gerne ganz was anderes gemacht hätten, haben Sie dann doch das Beste aus Ihrem Leben gemacht.
1: Ja, und dazu möchte ich vielleicht noch sagen, jeder, der meinen Garten besichtigen möchte, darf zu mir kommen. Es gibt auch immer einen Kaffee und...
0: Ja gut, ja, also jetzt schön. Werden natürlich alle mal kommen und einen Kaffee trinken bei Ihnen. Aber ich glaube, ich komme mal.
1: Ja, tun Sie das, gerne.
0: Alles gut, vielen Dank, Frau Scheibert.
1: Danke,
0: jetzt
1: danke
0: ist die Sendung zu Ende. Ich bin Rita Tönelt und war redaktionell verantwortlich für diese Sendung. Ich hoffe, es hat Ihnen so viel Spaß gemacht wie mir. Und ich sage wie immer, tschüss.

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Also vielen Dank fürs Zuhören und ich wünsche Ihnen noch einen schönen Sommer.

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1: Um 11 Uhr mit Michael Hafke. Nach dem Fund einer mit Sprengstoff bestückten Drohne am Flughafen Leipzig-Halle zeigt sich die Bundesregierung besorgt. Innenminister Dobrindt sprach von einer neuen Bedrohungslage für Deutschland. Aus der NDR Nachrichtenredaktion Katrin Schierwagen.
2: Dobrindt sagte, nach jetzigen Erkenntnissen müsse man davon ausgehen, dass es sich um militärischen Sprengstoff handele. Das deute nicht auf Amateure hin, sondern auf hochprofessionelle Täter. Als Urheber kämen auch staatliche Akteure in Betracht. Die Drohne war in der Nacht zu gestern in der Nähe von ukrainischen Frachtflugzeugen gefunden worden. Der Flughafen Leipzig ist ein wichtiges Drehkreuz für militärische Hilfslieferungen für die Ukraine. Spezialisten der Bundespolizei entschärften die Sprengvorrichtung. Außerdem kollidierte in der Nähe des Airports ein unbekanntes Flugobjekt in der Luft mit einem Frachtflugzeug. Möglicherweise handelte es sich um eine zweite Drohne. Die Maschine wurde beschädigt, konnte anschließend aber sicher in Hannover landen.
1: Bundesverkehrsminister Bilger kommt heute für eine spontan angesetzte Fachkonferenz nach Bonn. Grund ist das anhaltende Niedrigwasser auf dem Rhein und anderen deutschen Flüssen. Aus Köln Nikolas von Doronakis.
3: Bilger will sich nach Informationen aus dem Bundesverkehrsministerium unter anderem mit der verladenden Industrie, Vertretern von Binnenhäfen und Verbänden aus der Branche treffen, um konkrete und schnelle Maßnahmen als Reaktion auf das anhaltende Niedrigwasser zu besprechen. Ergebnisse sind am Nachmittag zu erwarten. Der wirtschaftliche Schaden durch das fehlende Wasser und der Handlungsdruck sind bereits groß. Frachtschiffe können nur noch deutlich weniger transportieren, Waren werden teurer, aber auch der Schiffstourismus leidet. Die Landesverkehrsminister besprechen die Lage heute ebenfalls parallel auf einer digitalen Verkehrsministerkonferenz.
1: In den ersten 7 Monaten dieses Jahres sind in Deutschland mindestens 261 Menschen beim Baden oder Schwimmen ums Leben gekommen. Das sind 15 mehr als im Vorjahreszeitraum, teilte die Deutsche Lebensrettungsgesellschaft DLRG mit. Auch in Schleswig-Holstein sind mehr Menschen ertrunken. Aus Lübeck, Hauke Bülow.
4: Zwischen Januar und Ende Juli haben mindestens 16 Menschen in schleswig-holsteinischen Gewässern ihr Leben verloren. Im Vorjahreszeitraum waren es laut DLRG nur 9. Die meisten tödlichen Unglücke passierten dabei im Meer. Und rund 3/4 der Opfer waren männlich. Schleswig-Holstein folgt dabei dem traurigen Bundestrend. Vor allem seit Beginn der Badesaison registrierte die DLRG mehr Unglücke. Allein im Juni kamen bundesweit mehr als 100 Menschen ums Leben, so viele wie seit mehr als 20 Jahren nicht mehr in dem Monat. Nach Einschätzung der DLRG spielte dabei auch die Hitzewelle Ende Juni eine Rolle, weil besonders viele Menschen gleichzeitig Abkühlung an Seen, Flüssen und Küsten suchten. In Niedersachsen, Mecklenburg-Vorpommern und Hamburg ist die Zahl der Ertrunkenen jeweils leicht zurückgegangen.
1: Die russischen Streitkräfte haben nach eigenen Angaben erneut 2 Frachter in der Nähe des ukrainischen Hafens Odessa angegriffen. Der Gouverneur der Region bestätigte die Attacke auf einen Frachter, der habe Weizen geladen. Dagegen sprach Russland von Rüstungstransporten. Mit dieser Begründung hatte Russland zuletzt verstärkt Frachter im Schwarzen Meer attackiert. Am Dienstag hatte das ukrainische Landwirtschaftsministerium mitgeteilt, dass seit etwa 2 Wochen keine Schiffe mehr in Häfen rund um Odessa eingelaufen seien. Das habe vor allem Auswirkungen auf die Landwirtschaft, weil Getreide nicht im gewohnten Umfang exportiert werden könne. FIFA-Präsident Infantino bleibt an der Spitze des Fußball-Weltverbands. Nach Kritik an Investorenplänen zog die FIFA den Vorschlag zurück und entschuldigte sich bei ihren Mitgliedsverbänden. Bei einer Krisensitzung in Marokko erhielt Infantino laut FIFA-Angaben die volle Unterstützung. Aus Rabat, Stefan Ehlert.
5: In dem Schreiben lobt sich die FIFA selbst für die, Zitat, großartige Arbeit bei der jüngsten Weltmeisterschaft. Gleichzeitig räumte der Verband aber ein, dass interne Prozesse auf der Führungsebene verbessert werden müssten. Man sei zuversichtlich, dass das gestrige Treffen in Rabat dazu beitrage, das Vertrauen in die Organisation wiederherzustellen. Damit ist es FIFA-Präsident Gianni Infantino offenbar gelungen, große Teile der FIFA-Führung wieder hinter sich zu bringen. Seine Aussichten, im kommenden Jahr wiedergewählt zu werden, haben sich damit verbessert.
1: Und das waren die Nachrichten. Das Wetter in Norddeutschland ist heute länger heiter. Später kommen von der Nordsee her vereinzelte Schauer. Nach Süden hin bleibt es meist trocken bei Werten zwischen 20 und 27 Grad. Morgen dann gibt es zum Teil Wolken. Dazu kommt auch vereinzelt Regen. In vielen Regionen bleibt es länger trocken bei 18 bis 24 Grad. Dann am Sonnabend teils Sonne, teils Wolken und 21 bis 28. Und am Sonntag ist es teils sonnig, teils bewölkt. Dazu kommen einzelne Schauer und es wird wieder deutlich wärmer, 22 bis 32 Grad. Es ist 11.05 Uhr.
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6: Mit Felix Oehlmann. Die Stadt Hildesheim hat noch einmal darauf hingewiesen, dass insbesondere am Freitag wegen des Mera Luna Festivals mit erheblichen Verkehrsbehinderungen zu rechnen ist. Der Anreiseverkehr zum Gelände am Flugplatz wird von zwei Seiten aus abgewickelt, von Westen über die B6 und die sogenannte Panzerplatte und von Osten über die Baurat-Köhler-Straße. Um den Anreiseverkehr zu beschleunigen, wird die B6 am Freitag zwischen Hildesheim und Hasede in Nordrichtung verengt. Das Unwetter der Nacht auf diesen Mittwoch hat besonders Bad Salzdetfurt getroffen. Wie die Stadt mitteilt, sind im Freibad so erhebliche Schäden entstanden, dass das Bad diesen Mittwoch und vielleicht auch darüber hinaus geschlossen bleiben muss. Auch bleiben die Adventure-Golf-Anlage und der Bike- und Outdoor-Park zunächst geschlossen. Im Sturm waren zahlreiche Bäume umgefallen. Betroffen davon waren unter anderem die B243 und die Lammetalbahn nach Bodenburg. Die Universität Hildesheim hat in zahlreichen Studiengängen die Bewerbungsfristen fürs Studium zum kommenden Wintersemester verlängert. Für 12 Bachelorstudiengänge ist nun eine Bewerbung bis zum 10. September möglich und für 11 Masterstudiengänge bis zum 1. September heißt es. Genauere Informationen dazu gibt es auf der Internetseite uni-hildesheim.de/studium.
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0: Es gehört schon eine gewisse Risikobereitschaft dazu, sich für ein Kind zu entscheiden. Kann ja sein, dass der kleine Mensch sich vor oder auch nach der Geburt auf eine Weise entwickelt, die dann vielleicht später extra Aufmerksamkeit und Hingabe erfordert. Also ganz zu schweigen von der, die man einem Kind ohnehin widmen sollte. Wenn ein Kind Gefahr läuft, mit außergewöhnlichen Schwierigkeiten konfrontiert zu werden, wegen individueller Entwicklung, dann gibt es die Möglichkeit, sich Hilfe zu suchen als Elternteil. Hilfe zum Beispiel beim Förderzentrum im Bockfeld. Die haben eine Außenstelle eröffnet in der Schützenallee und die befasst sich spezifisch mit der Frühförderung. Silas Wiebrecht hat sich mit zwei Frühförderinnen zusammengesetzt, Geske Barth und Annette Schneider.
1: Es geht hier darum, die Frühförderung Eltern so einfach zugänglich wie möglich zu machen. Was ist Frühförderung denn genau?
2: Frühförderung findet statt ab dem Zeitpunkt der Geburt bis spätestens Schuleintrittsalter. Und wir sind die Wegbegleiter für Kinder, die halt Entwicklungsauffälligkeiten haben und die bedroht sind, ihren Alltag halt mit den Fähigkeiten, die sie zur Verfügung haben, nicht selbstständig bewältigen zu können. So, und wir sind dort, wo Lernerfolge einfach stattfinden sollen und wo Spaß dabei ist. Genau. Ansonsten ist es so, dass wir schon auch immer einen Blick haben auf unsere Netzwerke. Das heißt, wir arbeiten auch in Kooperation mit Kindertagesstätten, wir arbeiten mit den frühen Hilfen zusammen, wir arbeiten auch mit unterschiedlichen anderweitigen Praxen zusammen und sind da im guten Austausch, auch unter anderen Arbeitskreisen und versuchen halt tatsächlich uns sichtbarer zu machen und die Hemmschwelle von ich stelle einen Antrag auf Frühförderung zu verringern.
1: Wenn man auf sie zugehen möchte, dann gibt es verschiedene Schienen, auf denen das Ganze geht. Welche Schienen sind das?
3: Sie können einmal vorbeikommen, hier

0: Klingeln und wenn jemand von uns da ist, dann lassen wir sie auch rein und sie können ihr Anliegen hier vorbringen und wir nehmen uns dann Zeit für sie, sie zu beraten. Das können wir tatsächlich auch in verschiedenen Sprachen tun. Wir haben Kolleginnen, die russische Sprachkenntnisse haben, französische und englische. Das ist das eine. Dann kann man uns während der telefonischen Beratungszeit anrufen. Die ist immer dienstags von 11 bis 12 Uhr. Dann ist immer unser Telefon besetzt und dort haben Sie Gelegenheit, Ihre Fragen zu stellen. Ansonsten sind Kinderärzte, Kinderärztinnen, Kindertagesstätten auch über unsere Arbeit informiert und können in einem Fall, wo es nötig ist, sie an uns weiter verweisen.
1: Grundsätzlich verhält es sich aber so, sollte man sich als Elternteil für den Antrag auf Frühförderung entscheiden, bekommt man natürlich eine Anbieterliste, wo man die Wahl hat. Und im Vorfeld ist es so, dass wir hier vor Ort halt mit anbieten können, den Antrag gemeinsam zu stellen. Das heißt, die Hürde etwas runterbrechen, gemeinsam zu gucken, welche Formulare sind notwendig und diesen Prozess halt gemeinsam zu gestalten, um einfach auch der Sprachbarriere gerecht zu werden.
2: Das volle Gespräch, das ging noch ein bisschen länger. Unter anderem ging es noch um die neue Location. Das hören Sie im Tonkuhle Podcast. Der Link steht auf tonkuhle.de. Und die besagte Location, das ist in der Schützenallee 61. Weitere Infos auf fzbhi.de. Förderzentrum im Brockfeld Hildesheim. fzbhi.de

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1: Um 11:30 mit Felix Oehlmann. Die Schlagzeilen: Stadt warnt vor Verkehrsbehinderungen zum Mera Luna. Zwei Brände halten Feuerwehren in Banteln in Atem. Straße zwischen Ortshausen und Järze wird saniert und Helios Klinikum schließt Vereinbarung mit der Oskar-Schindler-Gesamtschule ab. Die Meldungen im Einzelnen. Die Stadt Hildesheim hat noch einmal darauf hingewiesen, dass ab Freitag wegen des Mera Luna Festivals mit erheblichen Verkehrsbehinderungen zu rechnen ist. Wie bereits bekannt, wird der Anreiseverkehr zum Festivalgelände am Flugplatz von zwei Seiten aus abgewickelt, von Westen aus über die B6 und die sogenannte Panzerplatte und von Osten aus über die Baurat-Köhler-Straße. Die Panzerplatte, eigentlich eine Zufahrt für die Landwirtschaft, sei deshalb schon ab diesem Donnerstag für landwirtschaftliche Fahrzeuge gesperrt und die B6 werde am Freitag zwischen Hildesheim und Hasede in Nordrichtung verengt, um den Anreiseverkehr von Norden zu beschleunigen. Wegen der aktuellen Baustellen in und um Hildesheim rechnet die Stadt mit Einschränkungen, insbesondere entlang der B1, der B6 und der B494 und im Bereich des Gewerbegebiets Lerchenkamp. Wer über die A7 anreist, solle von Norden kommend bereits die Abfahrt Hannover-Laatzen nutzen und von Süden kommend die Abfahrt Drispenstedt. Auf der Mera Luna Internetseite wird bereits seit längerem dafür geworben, die NUNAV-App zu nutzen, um so Engpässe möglichst zu umgehen. In der Nacht auf Dienstag haben in Banteln erst ein Auto und dann ein größeres Gebäude gebrannt. Wie die Polizei mitteilt, gingen gegen 2.30 Uhr zuerst Meldungen zu einem Skoda Octavia ein, der in der Göttinger Straße abgestellt in Vollbrand stand. Dadurch entstand mutmaßlicher Totalschaden. Kurz danach wurde ein weiterer Brand in der Mühlenstraße gemeldet. Dort stand ein Gebäude in Flammen, das von einem Heizungs- und Sanitärbetrieb genutzt wird. Das Löschen dauerte laut Bericht etwa 2 Stunden. Dabei waren mehr als 120 Feuerwehrleute im Einsatz. Ob die Brände in Zusammenhang stehen, ist unbekannt, ebenso die Schadenshöhe. Die Polizei hat beide Brandorte beschlagnahmt. Hinweise in der Sache werden unter der Hildesheimer Nummer 939 115 entgegengenommen. Mit diesem Mittwoch hat die Sanierung der Kreisstraße zwischen Ortshausen und Järze südöstlich von Bokenem begonnen. Wie die Landesbehörde für Straßenbau und Verkehr mitteilt, werden diese Arbeiten voraussichtlich etwa eine Woche dauern, sodass die Straße noch vor Ende der Sommerferien wieder freigegeben werden kann. Die Kosten für die Sanierung, über 270.000 Euro, trägt der Landkreis. Die Oskar-Schindler-Gesamtschule ist nach der IGS Springe jetzt die zweite Schule, die eine Kooperationsvereinbarung mit dem Hildesheimer Helios-Klinikum abgeschlossen hat. Damit übernehmen Mitglieder der Simulations- und Notfallakademie, kurz SINA, des Klinikums, die Ausbildung und Betreuung des Schulsanitätsdienstes, heißt es in einer Mitteilung. So sollen Schulsanitäterinnen und Sanitäter ausgebildet und das Wissen um die richtige Reanimation direkt im Schulalltag vermittelt werden. Hintergrund ist ein Beschluss des Landtags, der den Reanimationsunterricht an niedersächsischen Schulen zum Pflichtstoff macht, was viele Schulen aber vor erhebliche organisatorische und personelle Herausforderungen stellt. Die OSG-Schulleiterin Rebecca Schumnich sagte zur Kooperation mit dem Klinikum, dass die Schule dadurch maßgeblich entlastet werde und zugleich die Schülerschaft einen großen regionalen Arbeitgeber direkt aus ihrem Alltag heraus kennenlerne. Dies sei eine absolute Win-Win-Situation.

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1: Liebe Hörerinnen und Hörer, manche Menschen sehen in einer Fußball-Weltmeisterschaft das größte Sportereignis der Welt. FIFA-Präsident Infantino sieht vermutlich zuerst eine Excel-Tabelle. Und irgendwo, ganz unten rechts, steht in einer Zelle, da geht noch was. Ich stelle mir vor, wie er morgens den Computer hochfährt, auf die Tabelle schaut und denkt, 48 Mannschaften, ganz nett, aber da geht noch was. Mehr Fernsehrechte, da geht auch noch was. Mehr Sponsoren und jetzt wird's interessant. Man muss dem Mann eins lassen, er denkt groß. Die Weltmeisterschaft wurde von 32 auf 48 Mannschaften erweitert. Jetzt wird schon über 64 Teams diskutiert. Warum da eigentlich aufhören? 96 Mannschaften. Dann beginnt die Gruppenphase pünktlich zu Ostern und das Finale findet zwischen Weihnachten und Silvester statt. Da passte der jüngste Plan doch perfekt ins Bild. Die Vermarktungsrechte der Weltmeisterschaft sollten in eine Tochtergesellschaft ausgelagert werden. 20% davon wollte die FIFA an Investoren verkaufen. Hat Infantino dabei auch an sich selbst gedacht? Nein, natürlich nicht. Der Mann hätte davon überhaupt nichts gehabt. Außer vielleicht das gute Gefühl, irgendwann zufällig genau derjenige zu sein, der an der Spitze einer solchen Gesellschaft steht und noch mehr Kohle verdient. Aber das wäre selbstverständlich reiner Zufall gewesen. Eigentlich müsste man ja das Modell konsequent weiterdenken. Der Mittelkreis bekommt einen Namenssponsor. Die Halbzeitpause wird auf eine Stunde verlängert und von Qatar Airways und Zalando präsentiert. Die Nachspielzeit mit freundlicher Unterstützung durch Visa. Und bevor der Schiedsrichter einen Elfmeter freigibt, erscheint auf der Videowand: Dieser Strafstoß wird Ihnen präsentiert von Coca-Cola, weil große Momente gemeinsam besser schmecken. Und dann passierte etwas, womit offenbar niemand mehr gerechnet hat. Es gab Widerstand. Angeführt vom Europäischen Fußballverband fanden etliche Funktionäre tatsächlich, dass eine Fußball-WM vielleicht doch etwas anderes ist als ein Anlageobjekt. War das Gewissen? Nein, bei der FIFA würde ich eher von einem medizinischen Wunder sprechen. Aber offenbar gab es tatsächlich noch ein paar halbwegs aufrechte Funktionäre, die gesagt haben, bis hierhin und kein Meter weiter. Und plötzlich war Schluss. Keine Milliarden von Investoren, keine neue Tochtergesellschaft, kein großer Wurf. Ich stelle mir allerdings vor, wie Infantino wieder vor seiner Excel-Tabelle sitzt. Die Zelle unten rechts ist noch da. Darin steht immer noch, ein bisschen was geht noch. Da bin ich mir sogar ziemlich sicher. Diesmal ist der Herr zwar krachend gescheitert, das ist die gute Nachricht. Die schlechte lautet, bei der FIFA werden Ideen dieser Art selten abgepfiffen. Meistens gehen sie nur in die Halbzeitpause. In diesem Sinne machen Sie es gut, bis zu meinem nächsten Einwurf.

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1: Um 12 Uhr mit Benjamin Kirsch. Nach dem Fund einer mit Sprengstoff bestückten Drohne am Flughafen Leipzig-Halle zeigt sich die Bundesregierung besorgt. Innenminister Dobrindt sprach von einer neuen Bedrohungslage für Deutschland. Aus der NDR-Nachrichtenredaktion Katrin Schirrwagen.
2: Dobrindt sagte, nach jetzigen Erkenntnissen müsse man davon ausgehen, dass es sich um militärischen Sprengstoff handele. Das deute nicht auf Amateure hin, sondern auf hochprofessionelle Täter. Als Urheber kämen auch staatliche Akteure in Betracht. Die Drohne war in der Nacht zu gestern in der Nähe von ukrainischen Frachtflugzeugen gefunden worden. Der Flughafen Leipzig ist ein wichtiges Drehkreuz für militärische Hilfslieferungen für die Ukraine. Spezialisten der Bundespolizei entschärften die Sprengvorrichtung. Außerdem kollidierte in der Nähe des Airports ein unbekanntes Flugobjekt in der Luft mit einem Frachtflugzeug. Möglicherweise handelte es sich um eine zweite Drohne. Die Maschine wurde beschädigt, konnte anschließend aber sicher in Hannover landen.
1: Im Prozess um den tödlichen Anschlag auf eine Gewerkschaftsdemo in München ist der Angeklagte zu lebenslanger Haft verurteilt worden. Das Oberlandesgericht der bayerischen Landeshauptstadt stellte zudem die besondere Schwere der Schuld fest. Das erschwert eine Freilassung nach 15 Jahren Gefängnis deutlich. Die Bundesanwaltschaft hatte dem 25-jährigen Afghanen vorgeworfen, sein Auto gezielt in die Verdi-Kundgebung gesteuert zu haben. Dabei tötete er eine Frau und ihre zweijährige Tochter. Viele Menschen wurden verletzt. Die Anklage geht von einem religiös motivierten politischen Anschlag aus. In der Ukraine kämpfen etwa 16.000 Ausländer. Sie stammen aus insgesamt 72 Staaten. Fast 40% sind Lateinamerikaner. Nach Angaben des ukrainischen Präsidenten Selenskyj zählt die ukrainische Armee rund 880.000 Soldaten. Gemäß einer Reform des kürzlich entlassenen Verteidigungsministers Fedorow soll der Anteil ausländischer Söldner an der Front auf 50% gesteigert werden. Wegen des extremen Niedrigwassers in deutschen Flüssen lädt Bundesverkehrsminister Bilger heute Mittag zu einem Spitzengespräch ein. Geladen sind Vertreter von Schifffahrt, Häfen und Wirtschaft. Der CDU-Politiker dämpfte im Vorwege die Erwartungen. Es gebe keine einfache Lösung für das Niedrigwasserproblem, sagte Bilger im Fernsehsender Phoenix.
3: Wir haben jedes Jahr Niedrigwassersituationen, jetzt sehr früh. Auch an sehr vielen Stellen in Deutschland. Also wir müssen uns darauf einstellen, dass es im Zuge des Klimawandels öfter auftreten wird. Und jetzt geht es eben darum, wie kommen wir besser damit zurecht. Heute geht es jetzt wirklich um die ganz akuten Probleme. Und das sind eben Probleme von Unternehmen, die jetzt ihre Güter nicht mehr so transportieren können auf dem Rhein. Das sind die Probleme von Logistikunternehmen, die jetzt gefragt werden, können sie Ausweichmöglichkeiten anbieten, sind die Probleme von Häfen. Ich könnte mir beispielsweise vorstellen, dass wir Sonn- und Feiertagsfahrverbote für Lkw aufheben, wenn es nötig sein sollte.
1: Bundesverkehrsminister Bilger von der CDU. Das seit gestern vermisste dreijährige Mädchen aus Preetz bei Kiel ist offenbar tot. Die Polizei hat am Vormittag in einem Garten ein Kleinkind leblos gefunden. Einer Sprecherin zufolge handelt es sich mit großer Wahrscheinlichkeit um das vermisste Kind. Sicher könne man aber erst nach der Obduktion sein. Die Polizei geht nach eigenen Angaben derzeit nicht von einem Fremdverschulden aus. Es wurde aber, wie in solchen Fällen üblich, ein Todesermittlungsverfahren eingeleitet. Die Eltern hatten das autistische Mädchen gestern als vermisst gemeldet. In Deutschland sind in diesem Sommer offenbar viel mehr Menschen aufgrund der Hitze gestorben als bisher angenommen. Das Robert-Koch-Institut schreibt in seinem aktuellen Wochenbericht, es seien bisher knapp 12.000 Tote und korrigiert die bisherigen Zahlen damit deutlich nach oben. Nils Walker aus der ARD-Gesundheitsredaktion mit den Einzelheiten.
4: Allein Ende Juni sind in nur einer Woche viel mehr Menschen aufgrund der Hitze verstorben als bisher gedacht, nämlich insgesamt rund 9.600 Menschen. Das belegen Zahlen aus den Bundesländern, die erst jetzt vorliegen. Das RKI ging in seinen Schätzungen bisher nur von knapp der Hälfte aus. In der letzten Juniwoche war es sogar nachts noch so warm, dass die deutschlandweite Durchschnittstemperatur bei 26,4 Grad lag. Solch eine Hitze kann zu einem tödlichen Hitzschlag führen und gerade bei alten und schwachen Menschen zu Todesursachen wie Nierenversagen, Herzstillstand oder einem Kreislaufzusammenbruch führen.
1: Das waren die Nachrichten. Das Wetter in Norddeutschland, gebietsweise heiter, von der Nordsee mehr Wolken und einzelne Schauer, 20 bis 27 Grad. Morgen Sonne und Wolken, häufig bleibt es trocken, etwas Regen, Höchstwerte 18 bis 24 Grad. Am Sonnabend meist trocken, 21 bis 28 Grad. Und am Sonntag vereinzelt Schauer, 23 bis 33 Grad. Es ist jetzt 12.05 Uhr.
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5: Mit Felix Oehlmann. Die Stadt Hildesheim hat noch einmal darauf hingewiesen, dass insbesondere am Freitag wegen des Mera Luna Festivals mit erheblichen Verkehrsbehinderungen zu rechnen ist. Der Anreiseverkehr zum Gelände am Flugplatz wird von zwei Seiten aus abgewickelt, von Westen über die B6 und die sogenannte Panzerplatte und von Osten über die Baurat-Köhler-Straße. Um den Anreiseverkehr zu beschleunigen, wird die B6 am Freitag zwischen Hildesheim und Hasede in Nordrichtung verengt. Das Unwetter der Nacht auf diesen Mittwoch hat besonders Bad Salzdetfurt getroffen. Wie die Stadt mitteilt, sind im Freibad so erhebliche Schäden entstanden, dass das Bad diesen Mittwoch und vielleicht auch darüber hinaus geschlossen bleiben muss. Auch bleiben die Adventure-Golf-Anlage und der Bike- und Outdoor-Park zunächst geschlossen. Im Sturm waren zahlreiche Bäume umgefallen, betroffen davon waren unter anderem die B243 und die Lammetalbahn nach Bodenburg. Die Universität Hildesheim hat in zahlreichen Studiengängen die Bewerbungsfristen fürs Studium zum kommenden Wintersemester verlängert. Für 12 Bachelorstudiengänge ist nun eine Bewerbung bis zum 10. September möglich und für 11 Masterstudiengänge bis zum 1. September heißt es. Genauere Informationen dazu gibt es auf der Internetseite uni-hildesheim.de/studium.
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6: Willkommen beim Mittag bei Radio Tonkuhle am heutigen Donnerstag, dem 6. August. Am Mikrofon heute für Sie, Sabine Kuse.

0: Den niedersächsischen Verdienstorden übergibt Landrat Bernd Lünack nicht oft. Tatsächlich hat er in diesem Jahr nach eigenen Angaben schon öfter einen Bundesverdienstorden übergeben, statt einen niedersächsischen Verdienstorden. Es ist also etwas Besonderes, dass Gisela Leinemann, Gründungsmitglied des Vereins Arbeitsgemeinschaft Historische Eisenbahn, für ihre ehrenamtliche Tätigkeit eben diesen niedersächsischen Verdienstorden verliehen bekommen hat. Gefeiert wurde das natürlich in passender Umgebung auf dem Gelände des Vereins in Eimstedt-Segeste, wo die Mitglieder historische Dampfloks und Zugwaggons erhalten und restaurieren. Hören Sie von mir nun mehr über eine Frau, deren Herz für die Nostalgie der Dampflokomotiven schlägt. Wenn man über den alten Bahnhof der Almetalbahn schlendert, dann dauert es nicht lange und man taucht in eine andere Welt ein, in eine andere Zeit. Dafür sorgt nicht nur die alte Dampflok Schunter aus dem Jahr 1910, die der Verein mit viel Arbeit und Liebe restauriert und wieder zum Fahren gebracht hat, sondern auch die historischen Waggons, wie der Speisewagen, der liebevoll dekoriert Besucherinnen und Besucher zu Kaffee und Kuchen einlädt. Vor allem eine Person im Verein trägt dazu bei, dass man sich bei der Almetalbahn wohlfühlt. Gisela Leinemann.
1: Der Niedersächsische Verdienstorden zeichnet Menschen aus, die sich im Laufe ihres Lebens ganz uneigennützig sehr für das Allgemeinwohl ehrenamtlich eingesetzt haben. Und da liegt die Betonung natürlich auf ehrenamtlich, das muss sein.
0: Eine solche ehrenamtliche Tätigkeit darf Landrat Bernd Lünack bei einer Feier auf dem Vereinsgelände im Juni auszeichnen. Denn seit der Vereinsgründung engagiert sich Gisela Leinemann in der Arbeitsgemeinschaft. Und das honoriert Lünack in seiner Laudatio und ist sehr ergriffen, als er ihr den Verdienstorden schließlich anheften darf.
1: Naja, wer 54 Jahre seit Gründung dieses Vereins sich die ganze Zeit dafür einsetzt, dass der Verein am Leben bleibt, dass die Ehrenamtlichen auch den Rücken bestärkt bekommen. Das gehört ja auch ganz selbstverständlich mit dazu. Und das Bemerkenswerteste, gleich bei der Gründung zu sagen, also stopp mal, ich möchte auch einen Job in diesem Vorstand mit einnehmen als Frau. Und die Männer erst mal darüber diskutieren mussten, darf eine Frau hier eigentlich Mitglied werden? Und sie hat in den 54 Jahren, glaube ich, richtig ihre Frau gestanden und ist damit absolutes Vorbild, nicht nur für mich, sondern für ganz, ganz viele.
0: Bei der Arbeitsgemeinschaft Historische Eisenbahn gibt es viele helfende Hände, die ordentlich anpacken können. Und die braucht es auch. Denn sie reparieren und restaurieren die alten Lokomotiven und Waggons selbst. Und dafür braucht es auch mitunter viel Einfallsreichtum, wenn es mal keine Ersatzteile mehr gibt. Auch Gisela Leinemann zeichnet sich durch ihre Tatkraft aus und ihr Temperament.
1: Das ist eine Frau, die schnackt nicht lang. Das ist eine Frau, die packt mit an und vor allen Dingen, die hat eine Vision. Und wenn sie sich was in den Kopf setzt, will sie nicht hören, was nicht geht, sondern sie will hören, wie es umgesetzt werden kann. Oder gegebenenfalls, was wenigstens minimal umgesetzt werden kann. Und ich werde sie bei allem dabei unterstützen, dass die Gleise wieder auf den Damm gelegt werden, wenn das irgendwie möglich ist, dass sie das noch erleben darf. Das

0: glaube ich, wäre für den ganzen Verein ein Traum.
1: Diesen Traum, den Landrat Bent Lünack angesprochen hat, hat der Verein schon lange. Sie wollen eine alte Bahnstrecke nach Bad Salzdetfurt wiederbeleben und dort mit ihrer alten Dampflok Fahrten anbieten. Aber streckenweise liegen dort keine Gleise mehr. Diese Lücke zu schließen und mit der alten Schunter dann dort entlang zu fahren, das wäre auch für Gisela Leinemann noch ein Wunsch, den sie sich nach 54 Jahren im Verein gern noch erfüllen würde.

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1: Um 12:30 mit Felix Oehlmann. Die Schlagzeilen: Stadt warnt vor Verkehrsbehinderungen zum Mera Luna. Nächtliches Unwetter trifft besonders Bad Salzdetfurt. Arbeiten an Gronauer Leinebrücke dauern eine Woche länger. Und Uni verlängert Bewerbungsfristen für einige Studiengänge. Die Meldungen im Einzelnen. Die Stadt Hildesheim hat noch einmal darauf hingewiesen, dass ab Freitag wegen des Mera Luna Festivals mit erheblichen Verkehrsbehinderungen zu rechnen ist. Wie bereits bekannt, wird der Anreiseverkehr zum Festivalgelände am Flugplatz von zwei Seiten aus abgewickelt, von Westen aus über die B6 und die sogenannte Panzerplatte und von Osten aus über die Baurat-Köhler-Straße. Die Panzerplatte, eigentlich eine Zufahrt für die Landwirtschaft, sei deshalb schon ab diesem Donnerstag für landwirtschaftliche Fahrzeuge gesperrt und die B6 werde am Freitag zwischen Hildesheim und Hasede in Nordrichtung verengt, um den Anreiseverkehr von Norden zu beschleunigen. Wegen der aktuellen Baustellen in und um Hildesheim rechnet die Stadt mit Einschränkungen, insbesondere entlang der B1, der B6 und der B494 und im Bereich des Gewerbegebiets Lerchenkamp. Wer über die A7 anreist, solle von Norden kommend bereits die Abfahrt Hannover-Laatzen nutzen und von Süden kommend die Abfahrt Drispenstedt. Auf der Mera Luna Internetseite wird bereits seit längerem dafür geworben, die NUNAV-App zu nutzen, um so Engpässe möglichst zu umgehen. Das Unwetter der Nacht auf diesen Mittwoch hat besonders Bad Salzdetfurt getroffen. Wie die Stadt mitteilt, sind im Freibad so erhebliche Schäden entstanden, dass das Bad diesen Mittwoch und geschlossen bleiben muss. Auch bleiben die Adventure-Golf-Anlage und der Bike- und Outdoor-Park zunächst geschlossen, weil dort neben den entstandenen Schäden, etwa durch umgefallene Bäume, weiterhin Gefahr durch herabfallende Äste besteht. Der vorhandene Baumbestand werde geprüft, erst danach sei eine Öffnung wieder möglich. Auch an der B243 fielen Bäume um, sodass es vorübergehend zu Sperrungen kam und ein umgestürzter Baum blockierte auch die Lammetalbahn zwischen Großdüngen und Bodenburg. Die Sanierung der Leinebrücke der L482 in Gronau dauert einige Tage länger als geplant. Wie die Landesbehörde für Straßenbau und Verkehr mitteilt, liegt das an der Witterung. Die Vollsperrung des Bereichs bleibe deshalb eine Woche länger bestehen, also bis zum 12. August. Der Verkehr werde so lange weiter über Brücken umgeleitet. Die Universität Hildesheim hat in zahlreichen Studiengängen die Bewerbungsfristen fürs Studium zum kommenden Wintersemester verlängert. Für 12 Bachelorstudiengänge ist nun eine Bewerbung bis zum 10. September möglich und für 11 Masterstudiengänge bis zum 1. September, heißt es in einer Mitteilung. Darunter seien etwa angewandte Informatik, Erziehungswissenschaften, Kulturwissenschaften, Sozialpädagogik, Sport oder auch Lehramtsstudiengänge. Weitere Informationen dazu finden Sie auf der Uni-Internetseite auf uni-hildesheim.de/studium. Die Vorlesungszeit fürs neue Semester beginnt am 19. Oktober.

0: In dieser Woche läuft ja wieder das Olympiacamp um den Hunsensee herum und ganz viele Kinder und Jugendliche nehmen ja auch gerade wieder daran teil. Und natürlich ist auch ein Reporterteam von der Hildesheimer Allgemeinen und Radio Tonkuhle mit vor Ort, um vom Olympiacamp zu berichten. Betreut wird das Radioteam von Ferry Marquardt und Tore Klein. Sie haben sich mit den Kindern ein besonderes Format ausgedacht, dieses Jahr den Mittagssnack. Und was am Dienstag beim Olympiacamp los war, das erzählen sie jetzt.
1: Einen wunderschönen guten Mittag, liebes Camp. Wir sind das Radioteam und das ist euer Mittagssnack. 5 Minuten News vom Spielfeldrand.
2: Hallo, wir sind Tabea
3: und Luisa und wir moderieren heute den Mittagssnack.
2: Boah, Luisa, gestern beim Skiliding muss es ja richtig heiß gewesen sein.
3: Ja, Tabea, lass uns doch mal reinhören.
4: Ich bin Leo, ich bin schon ganz, ganz lange dabei. Ich war ganz lange als Campkind dabei. Mein erstes Camp war 2007 und seit 2015 bin ich quasi Betreuer, also schon doch das 11. Jahr jetzt. Ich war beim American Football und auch beim Cheerleading, obwohl ich den Sport schon selber in meiner Freizeit ausübe. Ich habe mit 6 mit Cheerleading angefangen und irgendwie fand ich das so toll, dass ich gar nicht mehr damit aufgehört habe und jetzt quasi noch Trainer bin im Verein bei uns und das einfach jetzt zu mir als Person dazugehört. Mein Lieblingsstunt, auf jeden Fall nicht Baskets, also dieses reine Hochwerfen. Ich mag eigentlich ganz gerne Pyramiden oder Liberties, wenn sie auf einem Bein stehen. Ohne jetzt irgendjemand Angst zu machen, ich habe mir mal ein Bein gebrochen und mir mal die Schulter ausgekugelt. Das hat auf jeden Fall ganz schön wehgetan. Aber alles wieder gut und man kann den Sport trotzdem ausüben.
5: Mein Name ist Molly Krüger, ich mache Cheerleading und bin 11 Jahre alt. Mein erster Wunsch war das Reporterteam, mein zweiter Wunsch war Tischtennis und mein dritter Wunsch war Cheerleading. Ich bin zufrieden, es macht sehr Spaß, die Trainer sind nett und alles. Ich bin sehr zufrieden.
3: Das war ja schon ziemlich interessant. Aber Tabea, was ist eigentlich mit dem Drachen-Kung-Fu los?
6: Wie heißt du?
7: Elissa.
6: Dein wievieltes Jahr ist das beim Olympiacamp?
7: Das dritte. Ich trainiere selber in dem Verein, der das anbietet und deshalb ist das ganz praktisch und dann bin ich direkt hierher gekommen.
6: Das ist ja cool. Was ist so deine Lieblingsfigur so?
7: Also ich finde den Tiger und den Affen echt cool, weil beim Affen springt man richtig cool und der Tiger dazu coole Hände. Ich hatte mal einen Kapselriss im Daumen, was beim Boxen passiert.
8: Hallo, ich bin Emilia, ich bin 8 Jahre alt und ich bin zum ersten Mal im Olympiacamp. Es gefällt mir sehr gut, weil wir machen auch Spiele und Übungen und wir können auch schon ganz viel und es ist sehr unterhaltsam hier.
2: Boah, Luisa, die beim Drachen-Kung-Fu sind ja richtig auf Zack. Morgen gibt es Hühnerfrikassee mit Reis. Für die, die Fleisch nicht so gerne mögen, gibt es Gemüsepfanne. Zum Nachtisch gibt es Schokopudding.
3: Morgen wird es wolkig, aber trocken. Achtung, es kann immer noch bis zu 30 Grad warm werden.
2: Zum Schluss gibt es noch den Witz des Tages.
9: Saß ein Auge und ein Fuß auf der Bank.
10: Sagt das Auge, ich will jetzt gehen. Sagt der Fuß, das will ich sehen.
3: Das war's auch schon mit dem Mittagssnack.
2: Ciao!
1: Wie? Das war's schon? Na gut, das war euer Mittagssnack von Radio Tonkuhle. Und jetzt? Guten Appetit!

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1: mit Marie Jeske. Für alle Frauen. Heute ab 18 Uhr gibt's einen Selbstverteidigungskurs im Trilke Gut. Die Kurse und Seminare werden von der Gesundheits- und Kampfkunstschule Hildesheim ausgerichtet und basieren oft auf Systemen wie Wing Chun, die auf Schnelligkeit und Klugheit statt auf reine Muskelkraft setzen. Weitere Informationen finden Sie unter wt-hildesheim.de. Steigt die Vorfreude schon aufs Mera Luna Festival? Dann können Sie bereits heute am Vorabend schon mal in eine düstere Atmosphäre eintauchen. Im Old Inn in Hildesheim startet ab 20 Uhr für Erwachsene die Veranstaltung Dark Chapter – Night Before the Moon. Das Dark Chapter DJ Team mit DJ Arne und DJ Dark Desire sorgen für den musikalischen Rahmen. Als Special Guest ist Bruno Kram, das ich, mit dabei und stimmt auf das Mera Luna Festival ein. Der Eintritt kostet 8 Euro und ist ausschließlich an der Abendkasse erhältlich. Heute ab 20 Uhr im Old Inn Dark Chapter Night Before the Moon. Zur selben Zeit findet heute wieder das Apo-Kneipen-Quiz statt. Mit bis zu 6 Personen können Sie sich in die Fragen stürzen und gemeinsam Ihr Wissen testen. Der Eintritt ist frei. Falls Sie sonst noch keine Ideen für den heutigen Abend haben, dann können Sie bis zum 9. August immer noch in Hannover das Maschseefest besuchen. Unter kostenlosen Eintritt gibt es dort zahlreiche Live-Acts, Getränke und Schlendermöglichkeiten. Auch ein Riesenrad ist dort aufgebaut, von dem Sie das Fest auch von oben betrachten können. Das waren einige Veranstaltungstipps. Weitere gibt's im Internet unter stadtmagazin-public.de.
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Und das war ja schon wieder der Mittag bei Radio Tonkuhle, neigt sich dem Ende zu. Und ich muss mich leider schon wieder von Ihnen verabschieden. Ich wünsche Ihnen aber einen schönen Nachmittag, vor allem einen sonnigen Nachmittag. Und vielleicht hören wir uns nachher im Abendmagazin wieder.

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1: Um 13 Uhr mit Benjamin Kirsch. In Sachsen ermitteln die Behörden nach dem Fund einer Sprengstoffdrohne am Flughafen Leipzig-Halle weiter zu den Hintergründen. Ihrer Einschätzung nach waren keine Amateure am Werk. Außerdem suchen sie nach einem zweiten unbekannten Objekt, das mit einer DHL-Maschine kollidiert war. Zugleich laufen die Diskussionen über Konsequenzen an. Was aus den Vorfällen nun folgen dürfte, dazu Claudia Kornmeier im ARD-Hauptstadtstudio.
2: Es wird jetzt wieder darüber diskutiert, inwieweit auch die Betreiber kritischer Infrastruktur, also zum Beispiel von Flughäfen, selbst die Möglichkeit bekommen sollen, Drohnen abwehren zu dürfen. Das dürfen sie im Moment nicht. Darüber ist schon mal gesprochen worden Anfang des Jahres, als die Bundeswehr mehr Möglichkeiten bekommen hat. Und dann geht es auch darum, dass jedenfalls die Flughäfen ausgestattet werden sollen, jetzt sehr schnell mit Drohnendetektions- und Abwehrtechnik. Das ist anscheinend noch nicht in allen Flughäfen der Fall. Da gibt es auch unterschiedliche Informationen darüber, ob es diese Technik in Leipzig schon gab oder nicht.
1: Wegen des Verdachts der Spionage- und Sabotagevorbereitung ist ein 33 Jahre alter Ukrainer festgenommen worden. Nach Angaben der Generalstaatsanwaltschaft München soll er im Auftrag eines ausländischen Geheimdienstes ein bayerisches Rüstungsunternehmen ausgespäht haben. Der Mann wurde am vergangenen Sonntag in Thüringen festgenommen und sitzt in Untersuchungshaft. Die Ermittler bezeichnen ihn als sogenannten Low-Level-Agenten, also eine Person, die von einem ausländischen Nachrichtendienst für einfache Aufträge angeworben wurde. Die Ukraine hat nach Angaben von Präsident Selenskyj erneut die russische Ölindustrie getroffen. Selenskyj erklärte, die Attacken dienten dazu, die russischen Einnahmen aus dem Ölgeschäft zu schmälern. Demnach wurde wieder die Raffinerie in Jaroslawl, nördlich der Hauptstadt Moskau, getroffen. Laut dem Regionalgouverneur wurden 4 Menschen verletzt. Das Verteidigungsministerium in Moskau teilte mit, dass in der Nacht mehr als 600 Drohnen über Russland und der annektierten Halbinsel Krim abgewehrt worden seien. Ein 25 Jahre alter Afghane, der sein Auto in eine Gewerkschaftsdemonstration in München gesteuert hat, muss lebenslang ins Gefängnis. Das Oberlandesgericht München stellte bei dem Mann eine besondere Schwere der Schuld fest. Er hatte bei dem Anschlag vor 1,5 Jahren eine Frau und ihre kleine Tochter getötet und viele weitere Menschen verletzt. Aus München, David Herting.
3: Der Angeklagte nahm das Urteil ohne sichtliche Regung auf. Mit dem Urteil folgen die Richter den Anträgen der Generalbundesanwaltschaft sowie der Nebenkläger. Die Richter sahen es als erwiesen an, dass der Mann im Februar 2025 mit einem Auto in einen Demonstrationszug der Gewerkschaft Verdi in der Münchner Innenstadt gerast war. Dabei tötete er eine 37-jährige Mutter und ihre 2-jährige Tochter und verletzte über 40 Menschen, teilweise schwer. Die Verteidiger hatten eine maximale Haftstrafe von 15 Jahren und eine Unterbringung in der Psychiatrie gefordert.
1: Wegen des extremen Niedrigwassers in deutschen Flüssen lädt Bundesverkehrsminister Bilger heute Mittag zu einem Spitzengespräch. Geladen sind Vertreter von Schifffahrt, Häfen und Wirtschaft. Der CDU-Politiker dämpfte im Vorwege die Erwartungen. Es gebe keine einfache Lösung für das Niedrigwasserproblem, sagte Bilger im Fernsehsender Phoenix.
4: Wir haben jedes Jahr Niedrigwassersituationen, jetzt sehr früh, auch an sehr vielen Stellen in Deutschland. Also wir müssen uns darauf einstellen, dass es im Zuge des Klimawandels öfter auftreten wird. Und jetzt geht es eben darum, wie kommen wir besser damit zurecht. Heute geht es jetzt wirklich um die ganz akuten Probleme. Und das sind eben Probleme von Unternehmen, die jetzt ihre Güter nicht mehr so transportieren können auf dem Rhein. Das sind die Probleme von Logistikunternehmen, die jetzt gefragt werden, können sie Ausweichmöglichkeiten anbieten, sind die Probleme von Häfen. Ich könnte mir beispielsweise vorstellen, dass wir Sonn- und Feiertagsfahrverbote für Lkw aufheben, wenn es nötig sein sollte.
1: Bundesverkehrsminister Bilger von der CDU. Das seit gestern vermisste 3-jährige Mädchen aus Preetz bei Kiel ist offenbar tot. Die Polizei hat am Vormittag in einem Garten ein Kleinkind leblos gefunden. Einer Sprecherin zufolge handelt es sich mit großer Wahrscheinlichkeit um das vermisste Kind. Sicher könne man aber erst nach der Obduktion sein. Die Polizei geht nach eigenen Angaben derzeit nicht von einem Fremdverschulden aus. Es wurde aber, wie in solchen Fällen üblich, ein Todesermittlungsverfahren eingeleitet. Die Eltern hatten das autistische Mädchen gestern als vermisst gemeldet. Das waren die Nachrichten. Das Wetter in Norddeutschland. Gebietsweise heiter, von der Nordsee her mehr Wolken, einzelne Schauer, 20 bis 27 Grad, morgen Sonne und Wolken. Häufig bleibt es trocken, etwas Regen, Höchstwerte 18 bis 24 Grad, am Sonnabend meist trocken, 21 bis 28 Grad und am Sonntag vereinzelte Schauer, 23 bis 33 Grad. Es ist jetzt 13.05 Uhr.
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5: Mit Felix Oehlmann. Die Stadt Hildesheim hat noch einmal darauf hingewiesen, dass insbesondere am Freitag wegen des Mera Luna Festivals mit erheblichen Verkehrsbehinderungen zu rechnen ist. Der Anreiseverkehr zum Gelände am Flugplatz wird von zwei Seiten aus abgewickelt, von Westen über die B6 und die sogenannte Panzerplatte und von Osten über die Baurat-Köhler-Straße. Um den Anreiseverkehr zu beschleunigen, wird die B6 am Freitag zwischen Hildesheim und Hasede in Nordrichtung verengt. Das Unwetter der Nacht auf diesen Mittwoch hat besonders Bad Salzdetfurt getroffen. Wie die Stadt mitteilt, sind im Freibad so erhebliche Schäden entstanden, dass das Bad diesen Mittwoch und vielleicht auch darüber hinaus geschlossen bleiben muss. Auch bleiben die Adventure-Golf-Anlage und der Bike- und Outdoor-Park zunächst geschlossen. Im Sturm waren zahlreiche Bäume umgefallen. Betroffen davon waren unter anderem die B243 und die Lammetalbahn nach Bodenburg. Die Universität Hildesheim hat in zahlreichen Studiengängen die Bewerbungsfristen fürs Studium zum kommenden Wintersemester verlängert. Für 12 Bachelorstudiengänge ist nun eine Bewerbung bis zum 10. September möglich und für 11 Masterstudiengänge bis zum 1. September heißt es. Genauere Informationen dazu gibt es auf der Internetseite uni-hildesheim.de/studium.
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1: Um 14 Uhr mit Benjamin Kirsch. Zum Vorfall mit der Sprengstoffdrohne am Flughafen Leipzig-Halle sind jetzt neue Details bekannt geworden. Das betrifft eine der ukrainischen Frachtmaschinen, neben denen die Drohne gefunden worden war. Welche neuen Erkenntnisse es dazu gibt, berichtet Laura Janke.
2: Dieses Flugzeug hatte offenbar Munition geladen. Das berichten NDR, WDR und Süddeutsche Zeitung. Sie berufen sich auf einen vertraulichen Bericht der Polizei. Diese Munition war demnach erst kurz zuvor von Frankreich nach Leipzig gebracht worden und sollte dann weiter transportiert werden. Hätte die mit Sprengstoff bestückte Drohne also dieses mutmaßliche Ziel erreicht, wären die Auswirkungen wohl massiv gewesen. Die Drohne war nach Erkenntnissen der Ermittler von Mitarbeitern des Flughafens gegen Mitternacht zwischen zwei ukrainischen Flugzeugen über dem Boden schwebend entdeckt worden. Aufnahmen der Überwachungskameras sollen laut den Recherchen zeigen, dass die Drohne aber schon einige Stunden früher auf das Gelände des Flughafens geflogen und dort gelandet war. Wer dahinter steckt, steht jetzt im Mittelpunkt der Ermittlungen.
1: Ein 25 Jahre alter Afghane, der sein Auto in eine Gewerkschaftsdemonstration in München gesteuert hat, muss lebenslang ins Gefängnis. Das Oberlandesgericht München stellte bei dem Mann eine besondere Schwere der Schuld fest. Er hatte bei dem Anschlag vor 1,5 Jahren eine Frau und ihre kleine Tochter getötet und viele weitere Menschen verletzt. Aus München, David Herting.
3: Der Angeklagte nahm das Urteil ohne sichtliche Regung auf. Mit dem Urteil folgen die Richter in Anträgen der Generalbundesanwaltschaft sowie der Nebenkläger. Die Richter sahen es als erwiesen an, dass der Mann im Februar 2025 mit einem Auto in einen Demonstrationszug der Gewerkschaft Verdi in der Münchner Innenstadt gerast war. Dabei tötete er eine 37-jährige Mutter und ihre 2-jährige Tochter und verletzte über 40 Menschen, teilweise schwer. Die Verteidiger hatten eine maximale Haftstrafe von 15 Jahren und eine Unterbringung in der Psychiatrie gefordert.
1: Die erst vor wenigen Tagen entlassene ukrainische Botschafterin in den USA, Stefanishnya, steht unter Korruptionsverdacht. Gegen die 40-Jährige werde wegen illegaler Bereicherung ermittelt, teilte die ukrainische Antikorruptionsbehörde NABU mit. Es geht demnach um Luxusimmobilien und andere Vermögenswerte. Stefanishnya wies die Vorwürfe zurück. Der ukrainische Präsident Zelensky hatte sie am Montag als Botschafterin in Washington entlassen. Eine Nachfolge gibt es noch nicht. Angesichts außergewöhnlich niedriger Pegelstände an deutschen Flüssen und Wasserstraßen lädt Verkehrsminister Bilger heute zu einer Krisensitzung nach Bonn ein. Der CDU-Politiker will mit Vertretern von Schifffahrt, Häfen und Wirtschaft über die Folgen beraten. Aus der NDR-Nachrichtenredaktion Katrin Kalke.
4: Das Niedrigwasser im Rhein und weiteren Flüssen belastet vor allem die Binnenschifffahrt. Viele Schiffe können weniger laden, um nicht auf Grund zu laufen, was den Transport verteuert. Branchenvertreter warnen deshalb vor steigenden Preisen, etwa für Baustoffe, Kohle und Stahl. In Norddeutschland führen ebenfalls viele Flüsse weniger Wasser. Die Behörden haben etwa an jeder 5. Messstelle an Weser, Elbe und Ems niedrige Wasserstände registriert. Die Lage ist aber deutlich weniger angespannt als an Rhein und Donau, wo zum Beispiel auch Fähren und Personenschiffe nicht wie gewohnt fahren. Die Reederei Arosa aus Rostock hat schon mehrere Donaureisen abgesagt.
1: Vor der Berliner Wahl zum Abgeordnetenhaus im September hat der SPD-Spitzenkandidat Krach Enteignungen eine klare Absage erteilt. Er sagte dem Stern, wenn das die Bedingungen der Linken für eine Koalition sei, dann müsse sie gucken, mit wem sie das umsetzen wollen, mit der SPD jedenfalls nicht. Die Bundesvorsitzende der Linken, Schwertner, hatte die Enteignung von Immobilienkonzernen zur Bedingung für eine Regierungsbeteiligung in Berlin erklärt. In Berlin wird am 20. September das Abgeordnetenhaus neu gewählt. Die Spitzenkandidatin der Linken, Elif Eralp, hat gute Chancen auf das Bürgermeisteramt. In Mecklenburg-Vorpommern läuft im Schweriner Stadtteil Feldstadt ein Großeinsatz der Feuerwehr. Ein Wohnhaus ist aus noch ungeklärter Ursache in Brand geraten. Nach Angaben der Einsatzkräfte ist eine Person ums Leben gekommen. Die Leitstelle rechnet mit weiteren verletzten Personen. Mehrere Menschen konnten über eine Leiter aus dem Gebäude gerettet werden. Anwohner berichteten von einer heftigen Explosion. Aus den Fenstern des Hauses schlugen Flammen, schwarzer Rauch stieg auf. Die Feuerwehr ist mit mehr als 40 Einsatzkräften vor Ort. Das waren die Nachrichten. Das Wetter in Norddeutschland. Gebietsweise heiter, von der Nordsee mehr Wolken, einzelne Schauer, 20 bis 27 Grad. Morgen Sonne und Wolken, häufig bleibt es trocken, etwas Regen, Höchstwerte 18 bis 24 Grad. Am Sonnabend meist trocken, 21 bis 28 Grad und am Sonntag vereinzelt Schauer, 23 bis 33 Grad. Es ist jetzt 14.05 Uhr.
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5: Mit Felix Oehlmann. Am Stadtradeln haben dieses Jahr im Landkreis Hildesheim mehr Menschen teilgenommen als je zuvor. Wie die Klimaschutzagentur des Kreises mitteilt, gab es dieses Jahr 6.017 Aktive, die im dreiwöchigen Aktionsraum 1.046.000 Kilometer per Fahrrad zurückgelegt haben. Forschende der Hildesheimer HAWK haben in St. Michael alte Beschriftungen auf Spruchbändern von Heiligenfiguren wiederentdeckt. Diese galten zuvor als verloren und wurden nun bei einer nächtlichen Untersuchung mit UV-Licht sichtbar gemacht. In der Nacht auf Mittwoch haben Unbekannte am Volkersheimer Sportplatz ein altes Kassenhäuschen beschädigt. Laut Polizei wurden dort zwei Scheiben eingeschlagen und unter anderem Hakenkreuze an die Außenwände gesprüht. Wer in der Sache Hinweise geben kann, wird gebeten, sich mit dem Kommissariat in Bad Salzdetfurt in Verbindung zu setzen.
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8: Hey People of the Night. Ich bin Merle.
9: Ich bin Lena.
10: Ich bin Lilly.
11: Ich bin Mia.
12: Und wir studieren alle Kommunikationsdesign im vierten Semester an der HWK.
8: Herzlich willkommen zu Noctis, einem temporären Radioprogramm, das anlässlich des Meraluna Festivals die schwarze Szene und die Stadt Hildesheim miteinander verbindet. Leute, was erwartet uns?
6: Wir machen einen richtigen Deep Dive in die schwarze Szene.
13: Und euch erwarten spannende Interviews, alles zu Film- und Literaturgeschichte, Mythen und Wahrheiten, lokale Perspektiven und natürlich ganz viel Musik.
12: Nachdem wir jetzt die Formalien geklärt haben, lasst uns keine Zeit verschwenden und direkt mit unserem ersten Programmpunkt starten. Viel Spaß mit Soundgeschichte.
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8: Herzlich willkommen zu Soundgeschichte, das Format, das dich der Goth-Musik und dessen Geschichte dahinter näher bringt. Ich würde einfach mal beginnen, und zwar: Musik ist die Basis und der Ursprung der Goth-Szene, aber was ich besonders spannend finde, ist, dass es bei Goth gar keinen allgemeinen Goth-Sound gibt. Es gibt ganz verschiedene Richtungen und Genres. Wie diese nach und nach entstanden sind und was das alles für unterschiedliche Musik ist, die in der schwarzen Szene vertreten ist, möchte ich euch im Rahmen des Formats Soundgeschichte erzählen. In den Songs geht es auf jeden Fall immer wieder um aufkehrende Themen wie Melancholie, Sehnsucht, das Gefühl vom Alleinsein oder ein kritischer Blick auf die Welt. Alles beginnt im Ende der 1970er Jahre in England. Die Wirtschaft liegt am Boden und die Stimmung ist mies. Und die Antwort darauf ist erstmal Punk. Laut, schnell und wütend. Aber nach ein paar Jahren reicht diese reine Wut vielen MusikerInnen nicht mehr aus. Sie wollen tiefer gehen und Gefühle wie Angst und Unsicherheit einen Platz geben. Sie fangen an zu experimentieren mit Hall-Effekten, Synthesizern und düsteren Gitarren. Aus Punk wird Post-Punk. Beginnen wir mit dem ersten Song, Bela Lugosi's Dead von Bauhaus aus 1979.

0: Bella Lugosi's Dead von Bauhaus aus 1979. Der Song gilt für viele als die absolute Geburtsstunde des Gothic Rocks. Aber wenn man mal genau hinhört, klingt er eigentlich gar nicht so nach normalen Rock, wie wir ihn kennen. Der Song geht fast 10 Minuten lang, hat kaum einen klassischen Refrain, aber dafür einen extremen Bass, der sich total einbrennt und eine unglaublich düstere Atmosphäre. Der Titel spielt auf Bela Luigi an, den alten Dracula-Schauspieler aus den 30er Jahren. Ja, damit hat Bauhaus irgendwie eine ganz neue Klangwelt erschaffen. Was sind so eure Gedanken zu dem Song?
1: Ja, man wird zumindest noch so eine kleine Reise mitgenommen. Es plätschert irgendwie so dahin und dann kommt immer wieder was Neues damit rein.
2: Ja, ich fand's auch ganz fantastisch, weil so ich generell immer finde bei diesen langen Songs, da wird man, also das, was Lilly auch gerade gesagt hat, die Reise, aber man spürt es auch fast schon. Also irgendwie habe ich direkt so einen kalten Stein gespürt. Und generell irgendwie wird da sehr viel mit Motiven und auch irgendwie Sinnen gespielt, habe ich das Gefühl. Und was eh immer so klasse ist, dass die immer so ein ewig langes Intro haben, die so eine ganze Welt irgendwie aufmachen. Das fand ich bei dem, das finde ich super.
0: Ja, während Bauhaus sich von Horrorfilmen inspirieren ließen, wollten andere Bands wissen, wie sich pure Leere anhört. Joy Division mit Atmosphere aus 1980.

0: Joy Division sind die absoluten Giganten des Post-Punk, auch wenn sie sich selber nie in irgendeine Goth-Schublade stecken lassen wollten. Aber sie haben so ziemlich alles geprägt, was danach kam. Sänger Ian Curtis hat sich in seinen Texten komplett nackt gemacht. Es geht um Isolation und Depression. Der Song überzeugt durch seinen ruhigen Rhythmus. Das Ganze lebt von ständigen Wiederholungen, ohne dass es langweilig wird. Nur wenige Wochen nach diesem Song hat Ian Curtis sich das Leben genommen, was die Band endgültig zur Legende gemacht hat. Ja, Leute, was denkt ihr nach diesen Infos über den Song? Wie habt ihr ihn wahrgenommen?
1: Boah, ich weiß noch, als wir den alle zusammen das erste Mal gehört haben. Und dann, da lagen wir so auf so Sofas rum und hatten so alle unsere Augen geschlossen. Und nach dem, was du dann auch erzählt hast, hat das irgendwie alles auch nochmal total geschiftet für den Song für mich. Weil ich diese Leere so gut darstellen können. Das finde ich so, wenn das ein Song kann, mich irgendwie so klein fühlen zu lassen, ohne irgendwie Angst zu haben, sondern einfach so eine Isolation. Und ich hatte direkt irgendwie so ein Image von so einem wirklich großen, großen, hohen Raum, der immer irgendwie größer wird und ich immer kleiner, aber irgendwie gar nicht mal so auf so eine Albtraum, sondern es ist einfach so, dass man sich so ein bisschen leer fühlt einfach.
2: Ja, voll. Also es war irgendwie so eine tiefe Stimmung in diesem Lied und auch irgendwie trotzdem sehr düster, obwohl da immer noch so zwischendurch so kleine whimsy Klänge kamen. Also ich fand diesen Kontrast zwischen diesen zwei Sachen auch total toll, dass auf der einen Seite diese monotone und auch düstere Stimmung von dem Songtext hast, aber dann auch noch diese kleinen Klänge, die zwischendurch kommen.
0: Ich hatte irgendwie, als ich das erste Mal gehört habe, auch so das Gefühl von so endloser Weite irgendwie. Also es war so, es wirkte so sehr, ja, verloren.
1: Und dann auch der Name Atmosphere. Das irgendwie ist es rund, das Ding.
0: Das Ding ist rund.
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1: Zurück zum Mera Luna Festival, dem Anlass diesen ganzen Programms. Habt ihr euch schon mal gefragt, wie der ganze Aufbau funktioniert? Wer ist für was zuständig? Wie sieht da die Planung aus und wie läuft das eigentlich alles dann ab? Das alles durften wir Yannick Barth von Audio Coop fragen, die für den Hangar auf dem Mera Luna zuständig sind. Ich will aber nicht zu viel vorne wegnehmen. Hört doch mal rein.
4: Hey People of the Night, ich bin Janek, ich arbeite für die Firma Audio Coop. Wir betreuen bei Mera Luna den Disco-Hangar und sind da eben für die Technik verantwortlich, die da so gebraucht wird.
5: Gibt es denn so speziell so KünstlerInnen oder Auftritte, auf die euch oder du dich besonders freust?
4: Die Mondshow ist halt immer wieder ein Highlight. Wir haben jedes Jahr Lesungen, die sind auch begeistert, wie voll die Halle dann da bei uns ist, wie groß das Interesse ist. Aber für uns ist auf jeden Fall diese Modenschau sehr spannend, weil also das, was man da an Outfits sieht, ist Wahnsinn. Das kennt man so von keinem anderen Festival. Und da ist mir jetzt sehr stark in Erinnerung geblieben, das letzte Mal ein Künstler, der extra von einem Piercer Haken in den Rücken gekriegt hat, die dann live auf der Bühne bei dieser Modenschau wieder rausgezogen wurden mit noch zusätzlichem Kunstblut und sowas. Das sind Sachen, die sieht man sonst nicht so oft auf der Bühne und da freue ich mich drauf, was wir da dieses Jahr wieder zu sehen bekommen. Wir haben ja in der Nacht immer die Disco im Hangar und müssen dann morgens erstmal den Laufsteg überhaupt dran bauen, der ist ja sonst nicht da. Im Lichtkonzept müssen wir das dann schon mitdenken, damit das auch alles beleuchtet wird. Da kommen viele Models, es sind immer mehrere Designer, die dann da kommen, ihre eigenen Models mithaben. Das ist immer ganz schön wuselig, da ist immer ganz schön viel los.
2: Würdest du denn sagen, dass der Hangar sehr unterschiedlich ist zu den anderen Konzertbühnen?
4: Das ist schon ein ganz anderes Feeling. So eine klassische Konzertbühne ist ja klar, gehört auf ein Festival. Der Hangar ist eben ein bisschen besonders.
2: Also einfach mal beim Hangar reinschauen.
4: Genau, guckt einfach mal beim Hangar vorbei. Guckt mal vorbei, was wir da machen.
1: Da habt ihr es also gehört, schaut unbedingt mal vorbei. So, was ist jetzt eigentlich mit dem ganzen Satanismus-Thema? Tragen alle Goths ausschließlich schwarz? Und sind sie wirklich alle traurig und gefährlich? In unserem nächsten Format räumen wir mal ein bisschen auf. Aber hört selbst.
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0: Herzlich willkommen zu Fakt oder Fake. Das Programm, wo wir über Mythen und Wahrheiten in der Goth-Szene aufklären. Ich habe mal ein paar Fakten und Fake-Informationen vorbereitet. Ich würde die einfach mal vorlesen. Die ersten Goth hätten sich selbst nie als Goth bezeichnet.
1: Fakt oder Fake? Was sagt ihr?
2: Ich sag, das ist ein Fact.

0: Ich sag auch, das ist ein Fact. Ich kann ja auch schon so ein bisschen sagen, dass ich mich mit der ganzen Musikgeschichte ein bisschen beschäftigt habe. Deswegen, I'm pretty sure about it.
1: Ja, und auch selbst, also was wir natürlich von den Interviews gehört haben, ich glaube nicht, dass das so ein Begriff war, der schon immer irgendwie gesetzt war. Ich glaube, das ist auf jeden Fall ein Fakt.
2: Da liegt ihr komplett richtig. Als Ende der 1970er Bands wie Bauhaus oder auch The Cure aufkamen, sprach niemand von einer Goth-Szene. Die Musiker verstanden sich als Post-Punk-Bands. Erst Musikjournalisten begannen, ihren Stil als Gothic zu bezeichnen. Und die Fans machten den Begriff später zu ihrer eigenen Identität.
0: Da lagen wir ja richtig.
2: Alle Goth haben schlechte Laune.
1: Ja, nee, auf jeden Fall ein Fake.
3: Also, das ist auf jeden Fall wahr, Leute. Nein, das ist auf jeden Fall fake.
1: Ja, das ist also wirklich das Argument, was man immer hört, weil sie schwarz tragen. Nein, Leute, nein.
2: Und da liegt ihr komplett richtig. Natürlich ist das fake. Schwarz wird oft mit Traurigkeit verbunden. Dabei steht die Farbe ja nach Kultur genauso für Eleganz, Stärke oder Zeitlosigkeit. Viele Goth wählen schwarz, weil ihnen die Ästhetik gefällt. Wer einmal auf dem Mira Luna war, merkt schnell, hinter den schwarzen Outfits steckt so viel mehr als eine Farbe.
1: Und Leute, jedem und jeder steht schwarz.
2: Goth hören ausschließlich düstere Musik.
0: Also, wenn ich jetzt an Goth-Songs denke und auch mal ein bisschen auf die Texte höre, habe ich schon das Gefühl, dass die meisten Themen sehr emotional und auch düster und tief sind. Also, ich würde sagen, das ist ein Fakt.
3: Ich denke, da sind so viele verschiedene Ebenen drin, dass es auf jeden Fall eigentlich ein Fake ist.
2: Ja, das kann man tatsächlich so oder so sehen. Natürlich spielen Gothic Rock, Darkwave eine sehr wichtige Rolle und gelten schon so als das Genre oder die Genre. Aber viele hören genauso Indie, Metal, Classic, Jazz oder sogar Pop. Der Musikgeschmack ist oft deutlich breiter als Außenstehende vermuten, aber natürlich ist Gothic Rock und düstere Musik der größte Bestandteil.
0: Das heißt, Goths hören nicht nur Gothic-Musik, sondern auch andere Genres.
2: Ja, das stimmt. Also natürlich ist Gothic das Genre einfach am größten, aber es gibt so viele verschiedene Bereiche und Nischen, dass man das nicht komplett nur auf ein Genre beziehen kann.
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1: Für alle, die erst jetzt einschalten, hier nochmal eine kleine Vorstellung.
5: Herzlich willkommen zu Noctis, einem temporären Radioprogramm, das anlässlich des Miraluna Festivals die schwarze Szene und die Stadt Hildesheim miteinander verbindet. Leute, was erwartet uns?
3: Wir machen einen richtigen Deep Dive in die schwarze Szene.
2: Und euch erwarten spannende Interviews, alles zu Film- und Literaturgeschichte, Mythen und Wahrheiten, lokale Perspektiven und natürlich ganz viel Musik.
1: Es ist Donnerstag, ein Tag vor dem Miraluna Festival und ihr hört Noctis. Jetzt kommt der Song Mondlicht der All-Girls-Band X-mal Deutschland aus 1984. Viel Spaß!

0: Dann lass uns jetzt mal wieder von Merle ein paar Hard Facts zu den Songs hören. Ich bin gespannt.
1: Noctis Soundgeschichte. Herzlich willkommen zu Soundgeschichte. Das Format, das dich der Goth-Musik und dessen Geschichte dahinter näher bringt. Der Post-Punk ging trotzdem weiter. Manche Bands wurden melodischer, andere bauten ganz neue Basslines ein. Machen wir weiter mit dem Song A Forest von The Cure aus 1980.

0: Das war A Forest from The Cure aus 1980. Das war auch so ein Fall. Robert Smith sagt bis heute, dass The Cure keine Gothband ist. Aber für die Szene sind sie unverzichtbar. A Forest fängt ganz simpel mit Synthesizern an und dann kommt einer der bekanntesten Bassläufe überhaupt. Das klingt total kühl, zieht einen aber auch sofort rein, als würde man nachts wirklich durch einen dichten Wald laufen. Er arbeitet ganz viel mit Hall und ein paar Akkorden und lässt den Bass im Mittelpunkt stehen. Ja, Leute, was denkt ihr?
1: Also ich würde auch sagen, die haben da auf jeden Fall einen guten Namen für den Song gewählt. Also ich habe da auch einfach nur so einen dunkelgrünen Wald vor Augen und ich habe irgendwie in meinem Kopf, habe ich dabei auch total fette Stiefel an und bin so richtig durch den Matsch da gelaufen. Also so hat sich das direkt für mich angefühlt und ich habe auch irgendwie so einen Geruch von so richtig holzigen Zedernholz. Ich habe da irgendwie direkt so einen Geruch von, mein Bruder hat so ein Parfüm.
2: Oh ja.
1: Und ich habe das direkt in der Nase gehabt, weil das so richtig holzig riecht.
2: Ja, ich liebe holzige Gerüche und deswegen generell aber auch so einen feuchten, erdigen Geruch gleichzeitig. Und wir haben natürlich auch alle das Video geguckt und auch da, ich glaube, ich bin da auch ein bisschen beeinflusst von der Ästhetik. Also dieses sehr verwackelte Bild mit Grün sehr viel und auch Lila. Nee, einfach klasse Song mit irgendwie geilen Vibes.
1: Ja. Toll. Also das Musikvideo ist auf jeden Fall auch eine dicke Empfehlung, ja. Leute. Also falls ihr euch das mal reinziehen wollt.
2: Do it.
0: Ja, Goth war aber nicht nur eine reine Männersache. Eine Frau hat die Szene und den Look ziemlich stark geprägt und auf den Kopf gestellt, und zwar Susie Sue. Mit ihrer Band Susie and the Banshees hören wir jetzt in ihren Song rein, Spellbound aus 1981.

0: Das war Spellbound aus 1981 von Susie and the Banshees. Ohne Susie Sue würde Goth wahrscheinlich heute völlig anders aussehen und klingen. Ihr Make-up, ihre Outfits und wie sie auf der Bühne stand, wurden zur großen Inspiration für ihre Generation. Fun Fact am Rande, sogar Robert Smith von The Cure hat mal eine Zeit lang bei ihr Gitarre gespielt in der Band. Spellbound packt einen sofort mit diesem treibenden Schlagzeug und den schon fast schreienden Gitarren in einen Bann. Die Musik hat total viel Energie, ist dunkel, geht aber trotzdem sofort ins Ohr. Sie war das perfekte Bindeglied zwischen dem rotzigen Punk und dem, was wir heute als Goth kennen.
1: Leute, was denkt ihr?
2: Boah, endlich Frauen. Ich freue mich total. Ja, also mega. Ich könnte uns einfach schon vorstellen, wie wir zu diesem Song in so einer kleinen Reihe und so einem Lagerfeuer wirklich wild tanzen.
3: Also was Mia gerade schon gesagt hat, ich denke irgendwie auch an so Hexen, die so um so ein Feuer dran drumherum tanzen. Ich denke auch irgendwie an so Empowerment, gerade beim Thema Hexen. Wir waren ja auch bei der Walpurgisnacht gemeinsam und da haben wir natürlich auch sehr viel drüber gelernt. Und da denke ich total dran, wie Frauen auch unterdrückt wurden und sich einfach mal komplett frei davon zu machen.
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2: Mit einer Tanzanlage können wir leider gerade nicht dienen, aber dafür mit einer super Empfehlung zu unserer Stadt Hildesheim. Für alle, die nur einen Glimps am An- und Abreisetag erspähen, das ist für euch.
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3: Hey People of the Night, willkommen zu eurem kleinen Reiseführer für Hildesheim. Zwischen Festivalgelände und Heimreise zeigen wir euch Orte, die perfekt zu eurem Meraluna-Wochenende passen. Der Mariendom und der tausendjährige Rosenstock. Wenn ihr vor oder nach dem Meraluna noch etwas Zeit in Hildesheim habt, dann gibt es einen Ort, den ihr euch wirklich nicht entgehen lassen solltet. Den Hildesheimer Dom. Schon von außen wirkt das Gebäude beeindruckend. Alte Mauern, massive Türme und eine Atmosphäre, die perfekt zu einem Gothic-Wochenende passt. Doch das eigentliche Highlight findet ihr direkt am Kreuzgang, den tausendjährigen Rosenstock. Der Legende nach wächst diese Rose dort bereits seit über 1000 Jahren. Selbst nach der Zerstörung des Doms im Zweiten Weltkrieg trieb sie wieder aus und gilt heute als Symbol für Hildesheim. Wenn ihr also den Namen Rosenstadt hört, hier hat er seinen Ursprung. Der Dom gehört außerdem zum UNESCO-Welterbe und lädt dazu ein, einfach mal einen Moment innezuhalten. Egal, ob ihr wegen der Architektur, der Geschichte oder einfach wegen der besonderen Stimmung vorbeischaut, der Dom ist einer der Orte, an denen Hildesheim seinen ganz eigenen Charakter zeigt. Unser Tipp? Kommt früh morgens oder am besten gegen Abend, dann ist es etwas ruhiger und die Stimmung zwischen den alten Mauern und dem Rosenstock besonders eindrucksvoll.
2: Boah, Leni, danke. Ich bin dir auch ganz ehrlich, ich lebe hier jetzt seit 2 Jahren und ich war immer noch nicht da. So kann das nicht weitergehen.
3: Das musst du dann wohl auf jeden Fall noch nachholen. Aber was bleibt denn jetzt eigentlich noch? Wir haben jetzt Musik, Orte und über Mythen und Wahrheiten aufgeklärt. Was ist denn eigentlich mit Film und Buch? Magst du uns da mal was empfehlen?
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2: Willkommen zu Tales of the Night. Wer die schwarze Szene verstehen will, sollte auch ihre Geschichte kennen. Hier sind Bücher und Filme, die bis heute zum Herz der Gothic-Kultur gehören. Dann fangen wir doch mal direkt an, würde ich sagen. Wir starten ganz am Anfang mit einem Buch, das viele als die Geburtsstunde der Gothic-Literatur sehen, nämlich dem Schloss von Otranto von Horace Walpole. Die Geschichte spielt in einem riesigen Schloss voller dunkler Gänge, geheimer Türen und seltsamer Ereignisse. Es gibt Flüche, Geistererscheinungen und eine Familie, die von ihrer eigenen Vergangenheit verfolgt wird. Klingt heute fast selbstverständlich, war 1764 aber etwas völlig Neues. Und viele Dinge, die wir eben heute mit Goth verbinden, tauchen hier zum ersten Mal auf. Verfallene Gemäuer, düstere Atmosphäre und das Gefühl, dass hinter jeder Tür etwas Unheimliches warten könnte. Riesige Empfehlung von mir, wer auf schaurig atmosphärische Romane steht. Nicht so Bock drauf, so viel zu lesen? Das ist gar kein Problem. Fast 230 Jahre später entsteht ein Film, der für viele Goths bis heute Kultstatus hat. The Crow. Eric Draven kehrt nach einem gewaltsamen Tod zurück, um den Mord an sich und seiner Verlobten zu rächen. The Crow erzählt von Liebe, Verlust, Trauer und der Frage, ob manche Gefühle selbst den Tod überdauern können. Dazu kommt die ganze Atmosphärik. Regennasse Großstadtbilder, düstere Ruinen und ein legendärer Soundtrack und die ikonisch schwarz-weiße Schminke von Brandon Lee. Der Film wurde nach Brandon Lees tragischem Tod während der Dreharbeiten noch emotionaler wahrgenommen und entwickelte sich so zu einem der wichtigsten Kultfilme der schwarzen Szene. Auch heute wirkt The Crow noch erstaunlich zeitlos. Wenn man verstehen möchte, warum Melancholie in der Gothic-Kultur oft genauso wichtig ist wie Horror, dann ist dieser Film wahrscheinlich einer der besten Einstiege überhaupt. Ich muss sagen, ich hatte schon ein bisschen Angst beim Gucken, es lohnt sich aber trotzdem. Das war Tales of the Night. Viel Spaß beim weiteren Programm. Wir hören uns. Wie jetzt? Ihr denkt wirklich noch, dass alle Goths den Tod herbeisehen? Nee, Mann, das können wir nicht auf uns sitzen lassen. Dann passt jetzt mal gut auf.
0: 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Willkommen zurück bei Fakt oder Fake, dem Format, wo wir über Mythen und Wahrheiten in der Goth-Szene aufklären. Queen Victoria hat den Gothic-Look erfunden.
3: Ich kann mir gut vorstellen, dass dieser Fakt jetzt hier gerade einfach aus dem Nichts kommt und sie wahrscheinlich trotzdem irgendwie das Ganze geprägt hat, aber sie nicht so the first one war.
2: Ja, dann nehme ich jetzt einfach mal die Opposition ein. Ich sage jetzt einfach, das ist definitiv ein Fakt, weil mir ihr Name viktorianische Vibes gibt. Das heißt also naheliegend, dass sie dann auch irgendwie da die Szene geprägt hat. Aber ehrlich gesagt weiß ich auch überhaupt nichts über sie. Wer ist denn das eigentlich?
3: Also Victoria war auf jeden Fall eine Queen, das kann man sagen. ja, auch im wahrsten Sinne des Wortes, sie hat von 1837 bis 1901 die Oberhand gehabt.
2: Ah.
3: Also sie hat da wirklich ganz schön lange regiert als Königin in England.
2: Und das bestätigt ja eigentlich alles für mich. Ich sag, das ist ein Fakt.
0: Es ist tatsächlich so halb wahr. Nach dem Tod ihres Mannes trug Queen Victoria fast 40 Jahre lang ausschließlich schwarz. In ihrer Zeit entwickelten sich eine aufwendige Trauerkultur mit schwarzer Spitze, Schleiern, Schmuck und eleganten Kleidern. Viele Elemente dieser Mode finden sich bis heute in der viktorianischen Gothic-Ästhetik wieder. Allerdings als Stilmittel und nicht als Zeichen echter Trauer. Manche Outfits werden länger geplant als das Festival selbst.
5: Boah. Also, wir waren auch zu Recherchezwecken mit unserer Gruppe beim WGT, das ist das Wave-Gothic-Treffen in Leipzig, auch ein sehr großes Szenetreffen. Und was wir da für Outfits gesehen haben, wie viel Arbeit da Menschen reingesteckt haben, könnte ich mir schon vorstellen.
3: Ich sag auch auf jeden Fall, dass das ein Fakt ist. Ich bin auch selber schon total aufgeregt, was ich anziehen werde.
2: Total.
3: Da bin ich schon ganz gespannt. Deswegen denke ich auf jeden Fall, dass das ein Fakt ist.
2: Ja, und ich finde, man sieht es auch. Nicht im negativen Sinne, sondern es sieht einfach total klasse aus. Also ich hoffe doch, dass da so viel Arbeit reingesteckt wurde, wie es eben auch aussieht.
5: Wir sagen dreimal Fakt.
0: Und da liegt richtig. Für manche BesucherInnen gehört das Outfit genauso zum Festival wie die Bands. Es wird genäht, gebaut, Schmuck gefertigt und historische Schnitte recherchiert. Hinter vielen Looks stecken hunderte Stunden Arbeit.
5: Wow.
2: Mega.
0: Okay, next one. Der Tod ist das wichtigste Thema der Gothic-Szene.
5: Uff. Boah. Also, ich könnte mir vorstellen, dass dieses Thema in dieser Szene auf jeden Fall ein größeres Thema und größeren Anklang findet als in anderen Szenen. Ich weiß es jetzt nicht, ob es wirklich das größte Thema ist oder ob es eher über Themen wie Vergänglichkeit geht. Ich könnte mir vorstellen, dass es so eine Zwischenwahrheit ist. Für viele spielt es vielleicht eine Rolle, nicht in dem Sinne der Verherrlichung, sondern einfach der Wertschätzung. Mhm. Und ich sage, es ist ein Fakt-Fake.
2: Also ich sage, das ist ein Fake, aber dass es trotzdem offensichtlich Teil der Szene ist und auch Teil dieses Gefühls vielleicht auch von Gemeinschaft, aber auch eben von vielleicht auch eher Beständigkeit. Also dass man sieht, dass es am Ende zwar ein Ende gibt, aber dass es nicht ein Abschluss ist, sondern dass es irgendwie noch weitergeht danach. Und ich glaube, das ist dann das Thema.
0: Ja, da haben Mia und Merda auf jeden Fall recht. Vergänglichkeit spielt eine Rolle, aber sie ist nur ein Teil eines viel größeren Bildes. Die Szene beschäftigt sich ebenso mit Themen wie zum Beispiel Romantik, Kunst, Natur und auch Geschichte. Aber auch der Frage, wie Schönheit auch im Unvollkommenen oder Vergänglichen entstehen kann. Deshalb ist Gothic weit mehr als eine Faszination für den Tod.
3: Also auf jeden Fall. Ich habe auch das Gefühl, es ist einfach sehr erfrischend, auch mal, als wir auf dem WGT waren, mit Leuten zu reden. Wir haben ja zum Beispiel mit einer Dame geredet, die in Kolumbien aufgewachsen ist, die einfach schon von Kindheit an sehr viel mit Tod und Gewalt zu tun hatte. Und sie hat dann halt erzählt, dass das ein Thema ist, wo sie erst später mitbekommen hat, dass das überhaupt von der Gesellschaft so negativ konnotiert ist. Ja. Und sie das eigentlich immer eher als etwas Normales wahrgenommen hat und sich deswegen auch in der Goth-Kultur so wohl fühlt, weil sie sich da auch einfach verstanden fühlt. Und das fand ich auch einfach sehr interessant.
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2: Das war Fakt oder Fake. Mehr dazu kommt noch später, also bleibt dran und ratet mit.
6: So, da habt ihr es also. Lass uns doch nochmal eine andere Perspektive einer Festivalgängerin anhören. Vielleicht können wir da ja noch mal ein paar Tipps für Samstag mitnehmen.
7: Hey, People of the Night.
6: Ja, hey Becky. Wir freuen uns, dass du die Zeit für uns nimmst. Stell dich gerne einmal kurz vor. Wer bist du und wo kommst du her?
7: Ich bin die Becky aus Salzgitter.
6: Wie oft warst du denn schon so auf dem Mira Luna?
7: Ich war bisher zweimal auf dem Mira Luna. Einmal 2024 und dann noch 2025.
6: Okay, wie bist du denn so zum Festival gekommen? Warst du schon immer ein Festival-Fan oder gab es irgendwie einen bestimmten Auslöser?
7: Also, dass es das Mira Luna gibt, das weiß ich schon recht lange und ich wollte auch schon immer mal hin. Aber ich fand immer so die große Menschenmasse nicht so reizvoll und Festival war bisher auch nicht so wirklich was für mich. Und dann, als aber 2024 ASP als Headliner kommen sollte, die ich ja wirklich super gerne mag, habe ich gedacht, okay, ich gehe auf jeden Fall hin. Und dann wurde es mir sogar auch noch geschenkt. Und das war mein Beginn.
6: Oh wow, ja, da freut man sich dann natürlich. Was macht das Mira Luna für dich denn so besonders?
7: Ja, also was das Mira Luna für mich so besonders macht, gerade als ich das erste Mal da war, das war einfach total toll. Ich kam da an und dachte, wow, ich fühle mich hier nicht mal als der Freak, sondern es sind einfach alle so, wie sie sind und wie sie sein möchten. Und das war für mich eine ganz tolle Erfahrung, muss ich sagen. Und das Zweite ist, dass jeder auf jeden Rücksicht nimmt. Ja, also egal wie bunt und laut oder leise jemand ist, also alle dürfen sein und sind da, jeder nimmt Rücksicht aufeinander. Und das finde ich einfach ganz toll. Und das ist für mich was ganz Besonderes. Deswegen bin ich da auch so gerne.
6: Gab es für dich denn ein Ereignis, das dir vielleicht besonders im Kopf geblieben ist? Vielleicht etwas Lustiges oder einfach ein Moment, den du nicht vergessen wirst?
7: Also für mich gibt es nicht das lustigste oder tollste Ereignis so direkt. Aber das Mira Luna war für mich ja auch das erste Festival, das ich überhaupt mal besucht habe. Und einfach die Vielfalt an, also einerseits an den Bands und den Auftritten, und auch vom Rahmenprogramm her habe ich auch versucht, viel mitzunehmen. Und das ist mir, denke ich, auch ganz gut gelungen. Und das ist eigentlich, das hat mich auch sehr mitgerissen, beeindruckt. Das war einfach super toll.
6: Wenn jetzt jemand zum ersten Mal aus Mira Luna fährt, welchen Tipp würdest du der Person unbedingt mitgeben?
7: Was ich empfehlen würde, wäre auf jeden Fall, sich sehr gut zu informieren, alle Hinweise, Tipps auf der Homepage durchzulesen. Sonst hätte ich definitiv die falsche Tasche dabei gehabt. Weil wie gesagt, ich habe ja auch wirklich gar keine Festivalerfahrung gehabt vorher. Das würde ich auf jeden Fall jedem sehr wärmstens empfehlen, der plant, das erste Mal hinzufahren.
6: Und zum Schluss haben wir noch unsere kleine Abschlussfrage. Wenn du Goth oder die schwarze Szene in nur einem Wort beschreiben müsstest, welches wäre das?
7: Ganz klar, Rückzugsort.
6: Rückzugsort. Ja, ich glaube, das beschreibt das Mira Luna für viele ziemlich gut. Ja, danke Becky, wir sind auch schon am Ende. Vielen Dank, dass du dir die Zeit für uns genommen hast und wir wünschen dir natürlich ganz viel Spaß bei deinem nächsten Mira Luna Festival.
3: Jetzt nähern wir uns langsam schon dem Ende der Sendung zu.
8: Oh.
3: Um aber mit einem kleinen persönlichen Highlight zu enden, hier unser absoluter Lieblingssong der Gruppe Noctis. Wuthering Heights von Kate Bush aus dem Jahr 1978.

0: 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Aber keine Sorge, wir hören uns morgen schon wieder. 14 Uhr bei Radio Tonkuhle. Schaltet also ein, es geht genauso spannend weiter. Tschüss!
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1: Um 15 Uhr mit Martin Wilhelmi. Zum Vorfall mit der Sprengstoffdrohne am Flughafen Leipzig-Halle sind jetzt neue Details bekannt geworden. Das betrifft eine der ukrainischen Frachtmaschinen, neben denen die Drohne gefunden worden war. Welche neuen Erkenntnisse es dazu gibt, berichtet Laura Janke.
2: Dieses Flugzeug hatte offenbar Munition geladen. Das berichten NDR, WDR und Süddeutsche Zeitung. Sie berufen sich auf einen vertraulichen Bericht der Polizei. Diese Munition war demnach erst kurz zuvor von Frankreich nach Leipzig gebracht worden und sollte dann weitertransportiert werden. Hätte die mit Sprengstoff bestückte Drohne also dieses mutmaßliche Ziel erreicht, wären die Auswirkungen wohl massiv gewesen. Die Drohne war nach Erkenntnissen der Ermittler von Mitarbeitern des Flughafens gegen Mitternacht zwischen zwei ukrainischen Flugzeugen über dem Boden schwebend entdeckt worden. Aufnahmen der Überwachungskameras sollen laut den Recherchen zeigen, dass die Drohne aber schon einige Stunden früher auf das Gelände des Flughafens geflogen und dort gelandet war. Wer dahinter steckt, steht jetzt im Mittelpunkt der Ermittlungen.
1: Ein 25 Jahre alter Afghane, der sein Auto in eine Gewerkschaftsdemonstration in München gesteuert hatte, muss lebenslang ins Gefängnis. Das Oberlandesgericht München stellte bei dem Mann eine besondere Schwere der Schuld fest. Er hatte bei dem Anschlag vor 1,5 Jahren eine Frau und ihre kleine Tochter getötet und viele weitere Menschen verletzt. Aus München, David Herting.
3: Der Angeklagte nahm das Urteil ohne sichtliche Regung auf. Mit dem Urteil folgen die Richter den Anträgen der Generalbundesanwaltschaft sowie der Nebenkläger. Die Richter sahen es als erwiesen an, dass der Mann im Februar 2025 mit einem Auto in einen Demonstrationszug der Gewerkschaft Verdi in der Münchner Innenstadt gerast war. Dabei tötete er eine 37-jährige Mutter und ihre 2-jährige Tochter und verletzte über 40 Menschen, teilweise schwer. Die Verteidiger hatten eine maximale Haftstrafe von 15 Jahren und eine Unterbringung in der Psychiatrie gefordert.
1: In Bonn laufen Beratungen, wie mit dem historischen Niedrigwasser der Flüsse in Deutschland umgegangen werden soll. Bundesverkehrsminister Bilger hat Vertreter der Industrie- und der Logistikbranche zu einer kurzfristig anberaumten Konferenz geladen. Der CDU-Politiker hatte vor dem Treffen in mehreren Interviews eine zeitlich befristete Aufhebung des Fahrverbots für Lkw an Sonn- und Feiertagen ins Spiel gebracht. Der Rheinpegelstand war gestern an der für die Schifffahrt wichtigen Engstelle Kaub auf 17 Zentimeter gefallen, der geringste jemals dort gemessene Wasserstand. Auch von der Elbe werden extrem niedrige Wasserstände gemeldet. Die erst vor wenigen Tagen entlassene ukrainische Botschafterin in den USA, Stefanishina, steht unter Korruptionsverdacht. Gegen die 40-Jährige werde wegen illegaler Bereicherung ermittelt, teilte die ukrainische Antikorruptionsbehörde NABU mit. Es geht demnach um Luxusimmobilien und andere Vermögenswerte. Stefanishina wies die Vorwürfe zurück. Der ukrainische Präsident Selenskyj hatte sie am Montag als Botschafterin in Washington entlassen. Eine Nachfolge gibt es noch nicht. Der Düsseldorfer Rüstungskonzern Rheinmetall hat im ersten Halbjahr 2026 deutlich mehr verdient. Der Gewinn des Unternehmens stieg im Vergleich zum Vorjahreszeitraum um rund 75% auf fast 800 Millionen Euro. Aus Köln, Ulrich Ückerseifer.
4: Rheinmetall ist der älteste der großen deutschen Rüstungshersteller und profitiert besonders stark von der derzeitigen Aufrüstung in Deutschland. Außerdem beliefert Rheinmetall die Ukraine unter anderem mit Munition. Anders als bei Umsatz und Gewinn gibt es bei den Erwartungen der künftigen Umsätze keine weitere Steigerung. Das liegt vor allem daran, dass der erwartete Auftrag für den Bau von Fregatten für die Bundesmarine nicht zustande gekommen ist. Rheinmetall war bis vor kurzem vor allem ein Hersteller von Panzern, Kanonen und Munition, geht aber inzwischen auch in andere Rüstungsbereiche. So wird das Unternehmen künftig unter anderem Satelliten und Kriegsschiffe herstellen.
1: Vor der Berliner Wahl zum Abgeordnetenhaus im September hat der SPD-Spitzenkandidat Krach Enteignungen eine klare Absage erteilt. Er sagte dem Stern, wenn das die Bedingung der Linken für eine Koalition sei, dann müsste sie gucken, mit wem sie das umsetzen wollen, mit der SPD jedenfalls nicht. Die Bundesvorsitzende der Linken, Schwertner, hatte die Enteignung von Immobilienkonzernen zur Bedingung für eine Regierungsbeteiligung in Berlin erklärt. In Berlin wird am 20. September das Abgeordnetenhaus neu gewählt. Die Spitzenkandidatin der Linken, Elif Erap, hat gute Chancen auf das Bürgermeisteramt. Das waren die Nachrichten. Das Wetter in Norddeutschland, gebietsweise heiter, auch mehr Wolken und auch einzelne Schauer, Temperaturen 20 bis 27 Grad. Nachts meist trocken, im Norden einige Schauer, Tiefstwerte 16 bis 9 Grad. Morgen Sonne und Wolken, häufig bleibt es trocken, aber auch etwas Regen ist möglich, die Höchstwerte 18 bis 24 Grad. Am Sonnabend meist trocken, 21 bis 28, am Sonntag 23 bis 33 Grad. 15.05 Uhr.
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5: Mit Felix Oehlmann. Am Stadtradeln haben dieses Jahr im Landkreis Hildesheim mehr Menschen teilgenommen als je zuvor. Wie die Klimaschutzagentur des Kreises mitteilt, gab es dieses Jahr 6.017 Aktive, die im dreiwöchigen Aktionsraum 1.046.000 Kilometer per Fahrrad zurückgelegt haben. Forschende der Hildesheimer HAWK haben in St. Michael alte Beschriftungen auf Spruchbändern von heiligen Figuren wiederentdeckt. Diese galten zuvor als verloren und wurden nun bei einer nächtlichen Untersuchung mit UV-Licht sichtbar gemacht. In der Nacht auf Mittwoch haben Unbekannte am Volkersheimer Sportplatz ein altes Kassenhäuschen beschädigt. Laut Polizei wurden dort zwei Scheiben eingeschlagen und unter anderem Hakenkreuze an die Außenwände gesprüht. Wer in der Sache Hinweise geben kann, wird gebeten, sich mit dem Kommissariat in Bad Salzdetfurt in Verbindung zu setzen.
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7: Redaktionell verantwortlich für diese Folge Teamplay Talk sind Anton Gebhardt und Felix König. Und damit ein herzliches Willkommen. Anton hat es sich hier auf dem Sofa schon bequem gemacht bei bestem Wetter. Anton, mein Lieber, wie war dein Pokalwochenende?
8: Super, und deins?
7: Und meins war auch super.
8: Schön.
7: Ja, wir haben uns ja dann auch noch gestern bei Pro und Contra gesehen. Hätte nicht besser laufen können, nachdem ich am Freitagabend aus dem Urlaub wiedergekommen bin, aus dem Kurzurlaub. Eher gesagt, 3 Tage war ich auf Norderney und bin jetzt wieder im Büro bei sehr warmen Temperaturen, und da schließt sich dann auch meine Auftaktfrage an. Wir haben gestern von dem Krombacher, also Krombacher ist ja Sponsor des Kreispokals, und da wir gestern bei Pro und Contra auch die Auslosung für die zweite Herrenrunde, die erste Damenrunde und das Achtelfinale des Damenpokals vorgenommen haben und Krombacher ja Sponsor des Herrenkreispokals ist, hat er auch Spezi Krombacher Fassbrause Maracuja gesponsert, und da wäre meine Frage an dich: Was ist bei solchen Temperaturen dein Lieblingsspaßgetränk?
8: Krasse Frage zu Beginn.
7: Ja, ich weiß.
8: Erstmal Pokalwochenende, super schöne Frage, und jetzt gleich die nächste hinterher. Ich bin baff.
7: Ja.
8: Ich trinke sehr gerne eine kalte Cola.
7: Mit Eiswürfel und Zitrone oder nur eine kalte Cola?
8: Eiswürfel, check. Zitrone, check.
7: Okay.
8: Und du?
7: Ich würde schon sagen, dass ich mit Spezi gehen würde. Ist schon mein lieblingskaltes Getränk.
8: Echt?
7: Ja, aber Krombacher Spezi auch sehr gut, aber der Favorit ist Paulaner, wenn ich das mal so
8: Paulaner immer auf die Eins
7: sagen darf. Ja, doch. Kann man so sagen. Ja, jetzt genug mit dem Drumherum. Jetzt werden wir sportlich und widmen uns dem, was Hildesheim am Wochenende zu bieten hatte. Und das war wieder viel Fußball, Kreispokal, Bezirkspokal, viele Hildesheimer Teams im Einsatz gewesen. Anton, was war denn deine größte Pokalüberraschung?
8: Oh, schwierig.
7: Gießen raus.
8: dass ihr in Dresdenstadt gewonnen habt. Nein, also Alfeld weitergekommen. Ja, Ochtersum hat gegen Gießen gewonnen. Das am Rande. Ich würde sagen, dass in der Bezirksliga gab es, glaube ich, gar nicht so die Überraschung.
7: Also nicht in Hildesheim.
8: In Hildesheim, genau. Kreispokal war ja auch am Wochenende, Samstag und Sonntag. Oh, die ein oder andere Überraschung in dem Sinne, dass einer aus der zweiten Kreisklasse jemanden aus der ersten Kreisklasse geschlagen hat. Aber ansonsten haben sich ja größtenteils die Kreisligisten durchgesetzt. Wird jetzt gar nicht so von so einer richtigen Pokalüberraschung sprechen. Himmelstür als Bezirksligist hat den Landesligisten Neuhof im Elfmeterschießen besiegt, jo, kann man mitgehen. Ansonsten ja. War es Ein vielversprechender Auftakt, würde ich sagen, den man aber auch nicht so hochhängen kann im Pokal.
7: Everode hat noch im Elfmeterschießen Eberholzen rausgehauen und auch Bornum hat als Team der ersten Kreisklasse den TSV Gronau, den Kreisligisten, 3:2 geschlagen. Ich glaub,
8: und dann doch so eine Kreisligamannschaft raus, okay.
7: Ja, ich glaube, das sind so die Partien, die man nennen kann. Ich habe mich jetzt natürlich auch damit beschäftigt, weil ich heute mit den Kreisliga-Vorberichten beschäftigt war. Und warum? Weil der erste Spieltag in der Kreisliga A, sowohl als auch der erste Spieltag der Kreisliga B, am morgigen Mittwochabend stattfinden wird. Also in der Kreisliga Staffel B alle Partien und in der Staffel A sind es 6 von 8, meine ich.
8: Richtig. Hattest du zuerst auch nicht geschrieben, habe ich dann nochmal geändert.
7: Ich habe einfach nur 6 Partien hingeschrieben, weil ja auch.
8: Nein, du hattest einfach nur zahlreiche Partien hingeschrieben.
7: Ah, okay.
8: Ja. Aber ist gut. Ist eine, ja, muss man sich auch erstmal dran gewöhnen, dass es jetzt, jetzt 2 Kreisligen gibt: Kreisliga A und Kreisliga B und 3 Kreisklassen. Das muss man erstmal so auf dem Schirm haben. Genauso können wir auch noch ein Quiz starten, welche Mannschaft in welcher Kreisliga spielt und erste Kreisklasse, da würde ich aktuell, glaube ich, nicht so gut performen. Aber da arbeiten wir uns rein, genauso wie, dass es jetzt tatsächlich am Mittwoch schon losgeht. Ich hatte mal nachgefragt, warum, es ist eigentlich unüblich, dass unter der Woche der erste Spieltag stattfindet und dann auch nur in der Kreisliga. Aber aufgrund der Tatsache, dass es sehr viele Feiertage in Zukunft gibt, die auf das Wochenende fallen, können da keine Spiele stattfinden, beziehungsweise keine zusätzlichen Spiele. Und deswegen musste jetzt dieses Spiel unter der Woche vor quasi dem Wochenende schon starten, der erste Spieltag.
7: Was nicht unüblich ist, ist, dass der SC Hasum seine Auftaktpartie in der Bezirksliga am Freitagabend austragen wird gegen SV Ambergau Bokenheim. Finde ich eigentlich eine sehr, sehr coole Sache. Macht Herr Hasum jetzt seit 2-3 Jahren, glaube ich, immer zum Auftakt, weil sie sich dadurch erhoffen, nochmal ein paar mehr Zuschauer anzuziehen, auf einem Freitagabend bei bestem Wetter hoffentlich in die Saison zu starten, bei einem Flutlichtspiel, ein kaltes Bier, eine Bratwurst. Was will das Hildesheimer Fußballherz mehr, Anton?
8: Oh, mein Handy klingelt. Es kostet. finde das auch gut. Also vor allem zu Beginn gleich den Freitagabend zu nutzen.
7: Wer ist denn euer Auftaktgegner?
8: Bodenwerder am Samstag. Wir spielen auch Samstag und nicht am Sonntag.
7: Gehen die jetzt als Favorit in die Partie gegen euch?
8: Auf jeden Fall. Bodenwerder als Aufsteiger hat in der ersten Runde, aber wie gesagt, das darf man nicht zu hoch hängen. Aber 6-0 Hasede besiegt und die muss man auch erstmal 6-0 besiegen. Von daher.
7: Das ist ein kleines Statement.
8: Ja, kann man so sagen.
7: Was ich noch sagen muss, ich habe jetzt dadurch, dass wir viele neue Vereine, deren Kontakt wir noch nicht hatten, jetzt auch in unsere Berichterstattung einbeziehen und übernehmen werden, muss ich sagen, dass wirklich der Großteil der Mannschaften, also 1-2 haben wir, glaube ich, noch nicht in Kontakt, aber der wird jetzt auch dazukommen, aber eigentlich ausschließlich alle, mit denen ich Kontakt hatte, sehr sympathisch rübergekommen sind und sich jetzt auch freuen, bei uns in die Berichterstattung mit einbezogen zu werden und sofort top geantwortet haben und jetzt Teil des Fußballkreises Hildesheim-Holzminden sein werden.
8: Richtig, aber ich muss dich da auch bremsen. Am Anfang sind alle immer noch sehr gehypt, neue Saison, viele ausführliche Antworten.
7: Dann sind wir mal gespannt, wie sich das entwickelt.
8: Zwei oder so haben noch nicht geantwortet, ne? Für den Kreisliga-Vorbericht?
7: Ja.
8: Namentlich musst du nicht sagen, wir fügen das dann noch hinzu. Wir wollten ja jetzt auch keinen, weil es auch unter der Woche ist und wir geben den Mannschaften ja auch mal eigentlich ausreichend Zeit, aber manchmal verschlafen wir es auch oder manchmal fragen wir auch erst kurzfristig. Deswegen jetzt kein böses Blut, wenn ihr noch antworten
7: sowieso
8: möchtet.
7: Nicht. Aber es gibt auch immer so die, wo du weißt, du schreibst den und hast in einer halben Stunde eine zuverlässige, sehr, sehr gute Antwort. Die gibt es auch und da freut man sich dann doch immer drüber.
8: Das stimmt. Aber neue Saison, neues Glück. Vielleicht ändert sich das ja.
7: Was sagst du denn zu Pro und Contra gestern? Wie hat es dir gefallen? Du warst ja gestern hinter der Kamera, auch mit einer Kamera, eher im Social-Media-Bereich unterwegs. Wie hat dir denn die Folge gefallen?
8: Ja, war gut. Also das ist ja der große Gedanke immer, wir haben 90 Minuten grob, wir haben 4 Gäste, 2 Experten und einen Moderator. Wie kriegt man möglichst alle gleich viel ans Mikrofon, gleichen Anteil, Redeanteil? Dann haben wir es ab und zu mal versucht mit einem Gast weniger oder auch mal jetzt wie gestern einen Experte weniger, sodass dann die Gäste mehr zu Wort kommen. Ich glaube, das sollten wir vielleicht auch beibehalten. Manchmal macht es auch Sinn, beide Experten da zu haben. Also insgesamt fand ich das eine gute Runde, auch sehr gut ausgewählt. Achso, Props an mich, alles gut. Aber der Mix aus, genau, Kreispokal, das wollten wir, und aufgrund der Tatsache, dass 64 Mannschaften irgendwie so noch da drin sind, hat es ja einen sehr großen Teil eingenommen, dass wir da über den Kreispokal sprechen und den Verteidiger quasi mit dabei haben, Mahmut Siala von Dristenstedt, der gleichzeitig auch was zur neuen Saison, zum Aufstieg und zu der Bezirksliga sagen kann. Dann hatten wir einen neuen Trainer bei Sibisse Westfeld, der sich ja im Vorhinein sehr über die Staffeleinteilungen beschwert hat.

0: Nein, aber auch für die, die jetzt nicht dabei waren bei der Tagung, dass man da nochmal die Stimme hört. Warum wurde denn jetzt entschieden? Warum gibt es keine dritten Kreisklassen mehr, sondern nur noch zweite Kreisklassen? Ich fand das Argument, das ist schon treffend, also kann man voll nachvollziehen. Ja, nichtsdestotrotz bleiben die langen Fahrten und da möchte ich auch nochmal abschließend in den Raum werfen, dass Isabel Hartmann bzw. der Spielausschuss ja auch nur ausführende Kraft ist. Die müssen ja die Einteilungen vornehmen. Ich glaube, wenn man sich beschwert, dann sollte man sich eher darüber beschweren, warum es den NV-Kreis Hildesheim-Holzminden gibt. Ne? Also, dass man da oben erstmal
1: Dass die überhaupt die Zusammenlegung in Frage
0: die
1: stellt.
0: Zusammenlegung in Frage stellt, genau,
1: Die
0: anstatt
1: weiten
0: jetzt.
1: Fahrten kommen ja auch nur, weil Hildesheim und Holzminden jetzt ein Kreis sind. So. Sonst wären es ja nur die Hildesheimer Vereine unter sich bleiben.
0: Genau.
1: Ja.
0: Genau, das nur noch dazu. Also deswegen war Benjamin Friedrich da richtig, dann kannte ich nicht Merle Weitemeier, heißt nicht Weitemeier, wir haben einen Fehler gemacht.
1: Ich habe sie
0: Sorry an
1: Weitemeier
0: dieser
1: genannt,
0: Stelle.
1: weil ich es wusste.
0: Okay, ja gut, eine Info vorher wäre gut gewesen, Felix, aber ist gut. Ja, aber die war
1: Alles
0: auch sehr
1: gut.
0: sympathisch und hat
1: Ja.
0: coole Einblicke
1: Ja.
0: gegeben und auch sehr, sehr cool, dass viele aus der Mannschaft vor Ort waren. Das ist
1: Wie
0: auch
1: auch
0: immer
1: schon
0: sehr
1: letztes
0: schön.
1: Mal.
0: Auch für Stimmung gesorgt haben, sehr offen und sympathisch kam das Team, aber auch sie rüber und dann noch Philipp Probst, der auch auf der einen Seite über das Frauenturnier, was jetzt am Wochenende stattfindet, da werden wir gleich sicherlich auch noch kurz zu sprechen drauf kommen,
1: Werden wir.
0: dass der dazu zu dem Frauenfußball was sagen kann, aber auch gleichzeitig Bezirksliga ist er ja auch noch Spieler, Philipp Probst beim MTV Eimstedt. Ein Jahr verletzt, ich weiß nicht, ob der jetzt sofort wieder fit ist, glaube nicht, hat er
1: Also
0: dann
1: er war
0: gesagt, das
1: schon auf
0: dauert noch
1: der
0: ein bisschen, ne?
1: Bank und hat schon einige Kurzeinsätze gehabt,
0: Bisschen
1: aber
0: geschnuppert.
1: hat jetzt wieder Probleme gehabt mit dem Knie, weil alles dann doch zu früh war, musste jetzt 2 Wochen Pause machen. Aber er hat ja trotzdem gestern gesagt, dass er sein aktives Spielersein aktuell noch über sein Trainerdasein stellt, obwohl ihm das beides sehr, sehr viel Spaß macht. Und was ich auch sehr bemerkenswert finde, ist, dass er ja wirklich bei zwei, in Anführungszeichen, verfeindeten Derby-Clubs, dass er da aktiv ist, MTV Eimstedt und die Volk hieß es ja vor allem im Herrenbereich immer ein sehr hitziges Derby auch. Aber ja, finde ich auch, dass er coole Einblicke geliefert hat.
0: Ist auch wichtig da, es kam ja dann die Frage auch auf, ob Ambachau, Buckenem oder Eimstedt, dass man da von vornherein klar sagt, hier, ich bin Spieler und ich helfe als Trainer aus und bin dabei. Wenn aber das Eimstedt-Spiel ist, dann hat das Vorrang und wenn man das von vornherein so kommuniziert, dann ist das, glaube ich, dann kann man ihm da wenig ankreiden und auch die Aussage jetzt, dass Eimstedt Ambachau vorziehen würde, jetzt nicht irgendwie ihn kritisieren. Kritisiert deswegen.
1: Er hätte dafür auch noch Christian Harms als seinen zweiten Trainer, der dann für die Tage vor allem da ist, wenn er
0: Genau.
1: selber zu tun hat.
0: Ja. Also am Ende, und das ist auch eine coole Zahl, über 400, 500 Live-Zuschauer dabei gewesen. Ich glaube, in der Spitze waren es dann so viel, verteilt auf Facebook, YouTube und Twitch. Aber Kreispokal auslosen. Die ziehen natürlich, ist aber auch wirklich ein gutes Format, muss ich sagen. Auch mit der Kugel, die fand ich ganz cool, dass man da die Spiele sowohl im Frauen- als auch im Herrenbereich dann ausgelost hat.
1: Auf jeden Fall. Und auch der Chat war gestern sehr aktiv.
0: Ja, gab es gar nicht hinterher,
1: Ja, habe ich schon ganz gut gemeistert, finde ich. Ohne mich jetzt hier selber loben zu wollen. Eine sehr unqualifizierte Aussage zu Stefan am Ende. Aber die wird es ja immer geben, irgendwie.
0: und die lesen wir trotzdem vor,
1: Die
0: ne?
1: lesen wir trotzdem vor, weil wir sehr transparent sind. Ich hatte nur in die Blicke der anderen Gäste geschaut, als die Nachricht kam und alle mussten sich sofort ein Lachen verkneifen und Stefan saß da mit großen, glubschigen Augen.
0: Naja, der hat ja auch darauf hingewiesen, ne, dass du es vorlesen
1: Ja,
0: sollst.
1: ja,
0: Ja.
1: ja,
0: Er hat mich nach der Show hat er mich gefragt, Anton, warst du das? Als ich ihn darauf angesprochen habe, was war denn da los? Ich gesagt, bist du verrückt? Würde ich das ins Gesicht sagen?
1: ja. Und du hast ja auch mit dem Sportnische-Account ein, zwei interessante Fragen oder Hot Takes mal reingeworfen in den Chat.
0: So muss das sein.
1: So soll es sein. Ja. Nächstes Thema: Frauen-Vorbereitungsturnier. Der Halo Sports Frauen Cup geht.
0: Hello.
1: Halo, Halo, ja. Halo Sports Frauen Cup geht am Samstag und Sonntag an den Start. Das erste größere Frauenvorbereitungsturnier hier in unserer Region von uns organisiert. Vor allem du hast da, glaube ich, viel Arbeit und Herzblut reingesteckt mit PSV zusammen. Halo Sports sind wir sehr froh, einen starken Partner an unserer Seite zu haben, der jetzt schon uns bei vielen Sachen unterstützt hat. Und vielleicht möchtest du, der sich darum gekümmert hat, ja mal was über den Spielmodus erzählen, den ich ja gestern schon bei Pro und Contra so ein bisschen versucht habe, Stefan zu erklären.
0: Ja, versucht.
1: Ja.
0: Ja, also die große Problematik ist ja, wir haben von der Oberliga bis zur ersten Kreisklasse.

0: Teams dabei. So, und natürlich, wenn ich 90 Minuten als Oberligist gegen eine Mannschaft spiele, die drei Klassen darunter spielt, dann hat man vielleicht am Ende ein zweistelliges Ergebnis. Das gehört beim Fußball auch dazu, ja, aber es ist ein Vorbereitungsspiel und sich dann da abschlachten zu lassen, ja, kann ich voll nachvollziehen, dass da jeder nicht drauf Lust hat. Deswegen haben wir den Modus etwas verändert und uns da bei dem Liga-Cup der Volleyballer so ein bisschen bereichert. Und demnach haben wir, dadurch, dass es 8 Teams sind, die Plätze durchnummeriert von 1 bis 8. So, PSV ist das höchstspielende Team, das ist auf 1. Und auf Platz 8 müsste die SG Alme Banteln sein, als Team, was in der ersten Kreisklasse ist. Landesliga haben wir Sarstedt und Ambacher Buchenem, die sind dann auf 2 und 3. Bezirksliga ist DJK mit Blau, mit 8 um 1 um, 4 und 5. Und dann ist ja auch noch aufgestiegen Förste als 6 und 7 ist dann Seelem-Westfeld, so, aus der Kreisliga.
1: Und müsst ihr jetzt? Hä? Die 7 ist Seelem-Westfeld und die 8?
0: 8 ist Alme-Banteln.
1: Alme-Banteln.
0: Genau. Und so haben wir es dann aufgeteilt und gesagt, okay, wir spielen zuerst der erste gegen den 8., der zweite gegen den 7., der dritte gegen den 6. und der vierte gegen den 5. Das ist das erste Spiel. Das geht nicht 2x45, sondern wir haben uns darauf geeinigt, dass wir einmal 45 Minuten spielen an dem Samstag. Aber auch mit dem Hintergrund, dass jedes Team, was am Samstag spielt, noch ein weiteres Spiel hat, was auch 45 Minuten geht, somit auf 90 Minuten an einem Tag kommt, was vollkommen in Ordnung ist. So, der Sieger aus 1 gegen 8 spielt dann am Ende gegen den Sieger aus 4 gegen 5. Und der Sieger von 2 gegen 7 spielt dann gegen den Sieger aus 3 gegen 6. Und jeweils
1: die Verlierer
0: gegeneinander. So dass man dann so einmal Banteln, ist jetzt kein Hot Take, wenn man sagt, die werden sehr wahrscheinlich gegen PSV verlieren. So, danach spielen sie dann gegen den Verlierer aus Sarstedt gegen Seelem-Westfeld. Also dann gegen Seelem-Westfeld. Wahrscheinlich. Oh nee. Oder halt gegen den anderen Verlierer gegen aus 4 und 5. Genau, ja. DJK oder 8 um 1 ist es, glaube ich. So, dann ist es ein Team aus der Bezirksliga. Und danach, sollten sie es auch verlieren, spielen sie dann am Sonntag gegen die Mannschaft, die auch beide Spiele verloren hat, sodass das vom Niveau her dann ähnlicher ist als jetzt zuvor die beiden Spiele. Aber am Samstag, wie gesagt, jeweils nur 45 Minuten. Am Sonntag hat dann jedes Team nur noch ein Spiel, quasi das Platzierungsspiel. Da spielen wir dann zweimal 30 Minuten, sodass man dann 60 und 90 hat.
1: Samstag 90 Minuten für jedes Team und Sonntag 60.
0: Ein Spiel, genau. Und PSV, sollten sie beide Spiele am Samstag gewinnen, spielen sie dann gegen das Team, was auch beide Spiele gewonnen hat, weil es wird ein weiteres Team geben, was beide Spiele gewinnt.
1: Wird Sonntag dann auch parallel zueinander gespielt oder wird das Finale dann?
0: Das Finale und Spielplatz 3 ist dann nacheinander auf dem ersten Platz und die anderen beiden Spiele sind vorher dann auf parallel. Also Parallelarbeit zu Beginn und das ist dann auch ein bisschen gestaffelt in Uhrzeiten. Wir haben einen Bericht dazu hochgeladen, aber auch auf Social Media seht ihr dann nochmal den Spielbericht. Kommt gerne vorbei, schaut euch ein Spiel an, schaut euch zwei Spiele an. Wir würden uns also sehr freuen, vor allem auch die Frauenteams, die vor Ort sind und die offen dafür waren, einfach mal zu sagen, jo, wir sind dabei, machen das mal. Und das, denke ich mal, ein ganz cooles Zusammentreffen. Es fehlt auch das ein oder andere Team, was mich auch so, also ich hätte eher gedacht, dass mehr Teams mitmachen. Natürlich kann ich verstehen, dass da im Hintergrund ja überlegt wird, wie viele Leute sind wir am Samstag, wie viele Leute sind wir am Sonntag. Es macht natürlich nur Sinn, wenn da eine entsprechende Anzahl vorhanden ist und ich nicht am Samstag mit 11 Leuten da bin und die gleichen 11 sind Sonntag auch noch dabei. Ja, das klappt nicht, aber ich hätte mir schon irgendwie erhofft, dass da eigentlich ein paar mehr sind. So ist 8 perfekt für den Spielmodus, muss ich auch ganz klar sagen, perfekt. Es wäre mit mehr Teams, wäre es ein anderer Spielmodus gewesen, der auch cool gewesen wäre, aber nicht so geil wie jetzt der jetzige, muss ich sagen. Aber ja, was mich so ein bisschen, wir teilen ja auch immer, kleine Anekdote, wir teilen ja auch immer die Stories, wenn Teams, nee, das möchte ich doch nicht sagen. Ich lasse es doch.
1: Hä?
0: Okay, nee, doch nicht.
1: Okay.
0: Nee, gut, anderes Thema. Nee, also ich freue mich sehr, wie gesagt, ich bin am Sonntag da, Felix ist am Samstag da. Und wir schauen einfach mal, was. Ich hoffe noch auf eine, also falls jemand eine Veocam zur Verfügung hat, wäre es ganz cool, wenn wir uns die ausleihen könnten. Wir machen da auch nochmal einen Aufruf, aber ich würde gerne die Spiele aufzeichnen und am Ende da vielleicht das ein oder andere schöne Tor dann auch nochmal zu veröffentlichen. Also ja, PSV hat leider keine, beziehungsweise nicht so, dass man da alle Spiele drauf filmen kann. Das wäre nochmal eine richtig coole Sache, wenn man da das ein oder andere Türchen dann auf der Veocam am Ende noch auf den Social Media veröffentlichen könnte.
1: Falls ihr den Podcast hört und sowas
0: habt oder jemand kennt, der jemand kennt, der jemand.
1: Meldet euch bei Anton oder mir.
0: Ja. Oder bei Sportnis. Ja. Danke.
1: Dankeschön. Anton. Nächstes Thema, was ich ansprechen möchte, was ich mir auf den Zettel geschrieben habe.
0: Ja.
1: Ich war am Sonntag noch in Hannover unterwegs auf dem Maschsee-Fest und habe da Paddle-Kollegen von dir getroffen, die ihrer
0: Ich würde sie jetzt nicht Kollegen nennen, aber...
1: Würdest du sie eher Rivalen nennen?
0: Ja.
1: Die mir gesagt haben, dass sie bisher 3 von 4 Spielen gegen euch gewonnen haben. Und der Aussage, dass du der beste Paddle-Spieler Hildesheims bist, haben sie extremst widersprochen.
0: Aber wer hat das gesagt, dass ich der beste Spieler in der Paddle?
1: Naja, du hast schon ein paar Mal überzeugt zu mir gesagt, dass du auf jeden Fall sehr weit vorne mit dabei bist.
0: Ja.
1: Ja, nee, auf jeden Fall wünschen die sich eine Paddle-Podcast-Folge.
0: Mit den beiden?
1: Nee, Dennis Möhl hat sich das gewünscht, der ja auch Paddle spielt mit denen öfters und Henry Erlach.
0: Ja, ich hatte mich schon gewundert, wenn, also es geht um das Duo Henry Erlach und Serhat Kaplan, die ja grundsätzlich wenig, also fast nie Zeit haben, wenn wir gegen sie spielen wollen, muss man auch sagen, deswegen glaube ich nicht, dass sie auch Zeit haben, wenn sie, also dass sie Zeit finden, um bei dem Podcast hier dabei zu sein, deswegen habe ich gerade nochmal nachgefragt, ob sie jetzt 3 von 4 Spiele gewonnen haben, weiß ich nicht, ich weiß auf jeden Fall, dass wir ein Spiel gewonnen haben und das war leider das Entscheidende in einem Finale zu einem Turniersieg. Das haben wir gewonnen.
1: Das ist dann jetzt dein Abschlussstatement zu dem Thema?
0: Ja, ich glaube, so ein Freundschaftsspiel haben sie mal gewonnen, ja. Jetzt glaube ich, in der Liga spielen wir noch gegeneinander.
1: Oh, da finden sie keine Zeit, oder wie?
0: Da finden sie aktuell keine Zeit. Da spielen wir in 2 Wochen oder so gegeneinander.
1: Habe ich versprochen, dass ich vor Ort sein werde.
0: Oh ja, cool. Aber es geht um nichts mehr, von daher brauchst du auch nicht mehr vor Ort sein, denn...
1: Ich dachte, es geht um
0: Wer es noch nicht mitbekommen hat, wir haben ja seit 3 Monaten die Sportnews Hildesheim Paddle Liga. Das sind 3 Ligen, die Landesliga, die Bezirksliga die und die Kreisliga. Wir sind gerade so im Saisonfinale angekommen und ja, die eben gerade erwähnten und ich auch mit meinem Kollegen Richie. Wir spielen wir zocken in der Landesliga, haben da um den ersten Platz mitgezockt, haben jetzt aber unser Spiel gegen den Tabellenführer verloren, unter anderem Marius Hagemann, Ex-Borsum Tischtennis-Profi.
1: Oh.
0: Und die haben tatsächlich auch, und die haben nämlich auch um den ersten Platz mitgespielt, die haben auch gegen Serhat Kaplan und Henry Erlach gewonnen, sodass Marius Hagemann und den zweiten, den Namen, da komme ich jetzt gerade nicht drauf, dass die den Meistertitel in der Landesliga geholt haben. Und jetzt spielen wir noch um Platz 2.
1: Ach so,
0: ja, aber
1: da muss ich doch nicht vorbeikommen.
0: Da musst du doch nicht vorbeikommen.
1: Aber wohl vielleicht zur Belustigung, gucke ich mir das Ganze mal an.
0: Kannst du machen.
1: War das das Spiel?
0: Mach aber den Mund zu, bitte.
1: War das das Spiel freitags, wie meinst du?
0: Ja, du darfst nicht zu viel staunen dann.
1: Ach so. Ja. War das das Spiel, was ihr verloren habt, wo ich freitags die Mikros abgeholt habe?
0: Ja.
1: Da habe ich schon gemerkt, da warst du, auch als ich dann 1, 2 Sachen von dir, ja, mit dir kurz quatschen wollte, da warst du nicht ansprechbar im Spiel.
0: Nee.
1: Da hast du dann vollen Fokus drin, hab dich auch dann 2, 3 hintereinander ins Netz schlagen sehen. Ja, aber du hast ja auch neben dem Paddle viel um die Ohren. Aber soll ja jetzt auch keine Ausrede sein, oder?
0: Nee, da war ich auch einfach schlecht. Die haben verdient gewonnen. Und
1: aber wäre an einem guten Tag von euch beiden, wäre dann ein Sieg gegen die möglich gewesen oder sind die schon so?
0: Es wäre ein Sieg möglich gewesen, aber wir hatten nicht unsere Bestform. Das heißt aber jetzt nicht, dass sie ihre Topform hatten. Das wissen wir ja nicht.
1: Ja.
0: Von daher.
1: Aber
0: sind die sind schon stark.
1: Die Paddle-Liga wird auf jeden Fall sehr, sehr gut angenommen.
0: Ja, auf jeden Fall.
1: Und habe ich auf Instagram gesehen, es gibt jetzt auch wieder bei Eintracht die Teles Paddle Open mit einem Damenturnier diesmal, komplettes Damenturnier, einem Anfänger und einem fortgeschrittenen Turnier. Da bin ich mir ziemlich sicher, dass du mit Richie auch wieder in den Start gehen wirst.
0: Diesmal leider nicht, wir haben das letzte Turnier ja gewonnen.
1: Ach so.
0: Damals im Finale gegen Henry Erlach und noch jemand anders, aber Serhat nicht dabei, also da hat Henry auch verloren. Ich weiß nicht, ob er das auch erwähnt hatte.
1: Nee, hat er nicht erzählt.
0: Hat er vergessen wahrscheinlich, ja. Ja, nicht schlimm. Und nee, diesmal werden wir leider nicht mitspielen können. Richie ist bei der Organisation sehr eingebunden und ich habe keinen zweiten, ich habe keinen Partner gefunden für mich.
1: Nicht Jonas Jürgens?
0: Ich habe ihn gefragt und er hat abgelehnt.
1: Warum hat er abgelehnt?
0: Keine Zeit, sagt er.
1: Oh. Ja. Das sind richtige Freunde, ne?
0: Ja, sehr, sehr bitter.
1: Ja, auf jeden Fall Abschluss jetzt für den Paddle-Sport, der aber trotzdem in Hildesheim, glaube ich, sehr, sehr gut angenommen wird. Viele Sportler auch aus anderen Sportarten dort immer wieder zu finden. Ich hatte jetzt letztes Mal, als ich die Mikros abgeholt habe, war Georgi Nikolov, gleichzeitig auch Trainer jetzt in Eifel, zweite Herren und ein sehr, sehr bekanntes Gesicht im Hildesheimer Handball. Und ich meine auch, selbst wenn ich da spiele, immer mal Fußballer, Handballer, Basketballer aus der Region, selbst die Jungs von Eintracht aus dem Leichtathletik haben mir auch erzählt, dass sie es schon ausprobiert haben. Ich glaube, das ist eine sehr, sehr coole Abwechslung, die Eintracht sich da hingebaut hat und für alle Hildesheimer von großem Vorteil.
0: Auf jeden Fall.
1: Ja.
0: Auf jeden Fall.
1: Kurzer Blick jetzt noch auf das Wochenende. VV ist im Pokal, die erste Herren ist im Elfmeterschießen direkt in der Achtelfinale ausgeschieden. Traum von der erneuten DFB-Pokal-Qualifikation ist damit geplatzt. Hab gelesen, es war ein ausgeglichenes Spiel 0-0. Luis Malina, Torjäger, eigentlicher Torjäger, zunächst auf der Bank gesessen, hatte dann die beste Chance, hat nur den Pfosten getroffen. Und dann im Elfmeterschießen ist Mohamed Bagdadi, Kapitän, gescheitert am Torwart des BSV. Und die Redner haben alle Elfmeter, ich habe sie gesehen, sehr, sehr cool verwandelt und sind damit in die nächste Runde eingezogen. Anton, wie bewertest du das Ausscheiden im Pokal?
0: Bitter. Also, das hast du ja und das hält ja so eine, beziehungsweise entfacht ja auch so ein bisschen Euphorie, wenn du, es ist natürlich, dauert auch ein Jahr, bis man im Finale da steht, aber immer mal so eine Runde weiter, das gibt nochmal so einen Schub während der Saison. Und klar, jetzt kann man sagen, jetzt ist der Pokal weg, jetzt kann man sich auf die Liga fokussieren, aber ist schon sehr schade. Ich war auch nicht vor Ort, auch nur gelesen, dass es auch ein sehr chancenarmes Spiel ist. So kann man ein Pokalspiel gehen. Klar, es ist taktisch geprägt, aber wenn du solche, du hast drei Spiele, Achtelfinale, Viertelfinale, Halbfinale, dann stehst du im Finale. Da wäre meine Devise als Trainer alles oder nichts. Volle Kalut nach vorne, weil am Ende Elfmeterschießen ist 50-50-Ding, da kannst du gewinnen, kannst du verlieren. Du musst es in den 90 Minuten entscheiden und ja, Glück muss man sich erarbeiten und das hat jetzt für VV nicht gereicht. Es ist sehr, sehr schade. Man hat immer noch so ein bisschen Elversberg und so dieses Spiel im Hinterkopf, dass es möglich ist, haben sie gezeigt. Aber jetzt ist der Traum für diese Saison leider wieder aus die Maus.
1: Ja, auf jeden Fall. Ich finde es auch sehr, sehr schade, weil ich mich auch noch gut an die Saison erinnern kann, wo sie dann durch ein Last-Minute-Tor von Finn Kiska gegen Egestor weitergekommen sind. Dann das Pokalfinale, wo sie dann 2-0 gewonnen haben gegen Atlas Delmenhorst. Ich meine auch, wie viel wir im Vorhinein gemacht haben mit diesem Gegner-Check und allem drum und dran, was dann dazu kommt. So ein großes Spiel für Hildesheim, für Sport Hildesheim, für Fußball Hildesheim ist einfach was extrem Besonderes. Das DFB-Pokalspiel, wo man sich dann sicherlich auch einen anderen Gegner gewünscht hätte, wobei Elversberg halt dann auch die Möglichkeit mit sich gebracht hat, dass man es zu Hause im Friedrich-Ebert-Stadion austragen konnte. Schon besser gemacht, würde ich sagen, aber dann auch ausgeschieden hat es die U19, die dann den Sonntag gespielt hat, wo ich auch mit zwei Mannschaftskollegen, meinem Papa und meinem Bruder, noch die erste Stunde geguckt habe. Die waren vor allem in der ersten Halbzeit gegen wirklich Leverkusen, die mit ihrer komplett besten Mannschaft gespielt haben. Stürmer 5 Millionen Euro Marktwert, dann einen französischen Nationalspieler, den sie geholt haben von Olympique Marseille. 4 U17 oder U18 deutsche Nationalspieler, darunter einer, der schon in der Champions League gegen PSG gespielt hat, der dann auch wirklich, genau als wir gefahren sind, das haben wir leider nicht mehr gesehen, einen Fallrückzieher-Tor geschossen hat, wo man echt sagen muss, alter Falter, in dem Alter so ein Ding da zu versenken. Und auch die anderen 3-4 Tore haben sie dann schon ihre Klasse aufblitzen lassen, die man ihnen ja nicht absprechen kann. Aber man muss schon sagen, in der ersten Halbzeit hat mir VV auch von der Spielanlage her sehr, sehr gut gefallen. Matteo Cumo hatte die 2-3 besten Möglichkeiten. Einmal trifft er den Pfosten kurz nach der Führung. Wer mir aber extrem gut gefallen hat, war Barayomni, das ist der Linksverteidiger, der ist uns in der Halle schon aufgefallen. Und da muss ich echt sagen, der war wirklich, der hat sich da durchgesetzt, der hat die teilweise alt aussehen lassen und da habe ich mich echt gefragt, wie der in der A-Jugend spielt, natürlich immer mit Bedacht und so, ich kenne da natürlich auch nicht die Zusammenhänge, aber wenn du so ein großes Talent in deinen Reihen hast, wieso das nicht Teil der Oberligamannschaft ist, sondern in der A-Jugend spielt, finde ich.
0: Vielleicht ist er irgendwann noch mal Option. Ich habe gesehen, beim Pokalspiel kam ja auch relativ früh Olona rein.
1: Ja.
0: Der ist ja auch aus der A-Jung, ne?
1: Auch aus der A-Jung hochgekommen. Aber der ist jetzt dieses Jahr schon erstes Herrenjahr berechtigt vom Alter her.
0: Ja, ich weiß.
1: Achso, ja.
0: Dass der in der 57. reinkommt, beim Stand von 0-0.
1: Für? Ist der vor Malina reingekommen?
0: Ja, für HDL Salena, 57.
1: Okay. Spricht aber wahrscheinlich dann auch für die starke Vorbereitung, die er gespielt hat, wo er sich so ein bisschen in den Vordergrund vielleicht gespielt hat.
0: Ja. Der Ex-Redner, der wurde ja zur Halbzeit ausgewechselt. Wahrscheinlich dann nicht so offensiv
1: Elias
0: zur Geltung gekommen, Elias Beck.
1: Wahrscheinlich nicht.
0: Hast ja, ist immer so gegen Ex-Verein, da kannst du manchmal geile Spiele machen, den mit dreimal triffst, ja. Oder du hast halt echt ein Spiel, wo gar nichts klappt.
1: Das stimmt. Ja, jetzt mit Blick aufs Wochenende starten sie auswärts in Spelle, meine ich?
0: Ja.
1: Genau. Bin ich mal gespannt, weil ein Dreier zum Ligastart wird auf jeden Fall erstmal so ein bisschen Ruhe reinbringen, Wenn man da jetzt auch die ersten zwei, drei Partien nicht erfolgreich absolvieren sollte, dann könnte schon wirklich wieder einiges an Unruhe entstehen bei VV, die ja sich wirklich auf die Fahne auch geschrieben haben, oben wieder mitspielen zu wollen.
0: Ja.
1: Ja, noch auch starten wird am kommenden Wochenende die Landesliga mit Babenstedt mit einem Heimspiel und Neuhof direkt mit einem sehr, sehr schweren Auswärtsspiel am Freitagabend in Wunsdorf. Da bin ich sehr, sehr gespannt, wie es die Kirschen machen werden. Ist natürlich bestimmt auch, also ist nicht nur natürlich, sondern es wird eine Standortbestimmung. Direkt könnte man natürlich in den ersten Spielen, über die ich ja auch in Instagram hochgeladen habe, wird sich zeigen, ob sie ein Ausrufezeichen setzen können oder nicht. Da wurde auch, glaube ich, ich weiß nicht, wenn du dein Handy hier hast, kannst du ja mal kurz gucken, ein Kommentar wurde darunter geschrieben, wo ich echt mir gedacht habe, so, der Meinung bin ich eigentlich wirklich überhaupt nicht. Ich weiß nicht mehr genau seinen Wortlaut.
0: Ich gucke nach.
1: Ja. Auf jeden Fall, die Bezirksliga startet
0: auch. Quatsch, lieber zum Anfang die Gegner, als wenn sie sich vorher noch 2 bis 3 Monate einspielen.
1: Das habe ich nicht ganz verstanden, weil ich habe ja genauso gesagt, dass man jetzt auch ein Ausrufezeichen setzen könnte und habe nur gesagt, wow, was für ein Auftaktprogramm. Aber ja, bin ich mal gespannt, wie sie sich schlagen werden. So ein oder vielleicht sogar 3 Punkte mitzunehmen, könnte schon mal direkt ein Ausrufezeichen auch an die Konkurrenz senden.
0: Das ist ein Für und Wider. Ich habe es auch mal überlegt. Gehst du, weil wir jetzt das zweite Jahr in Folge mit Gießen gegen einen Aufsteiger zu Beginn spielen? Da hast du dann so die auf der einen Seite, Mist, ein Aufsteiger, die sind gerade auf richtiger Euphoriewelle oder Schwebner, sind richtig gehypt. Ich würde lieber einen Aufsteiger vermeiden zu Beginn. Aber auf der anderen Seite weiß der Aufsteiger auch gar nicht, wie so richtig das Niveau in der Bezirksliga ist. Und dann gleich zu Beginn eine Mannschaft zu haben, wo du sagst, jo, krass, da sind wir ja noch gar nicht auf Höhe, ist dann auch so eine Sache, ne? Und dann kann sich ein Aufsteiger in so eine Saison erst reinarbeiten und dann über die ersten 4, 5 Spiele sich so ein bisschen dem Niveau anpassen. Ja. Und das dann der Nacht, also für und wieder.
1: Ja, hast recht. Ja, was ich auch noch kurz mit dir besprechen möchte, sind natürlich, also erstmal noch, um das abzuschließen, die Bezirksliga startet, wie schon angesprochen, die Kreisligen jetzt schon am Mittwoch, aber natürlich auch am Wochenende dann wieder mit den Spieltagen und auch die 3 ersten Kreisklasse-Staffeln werden am Sonntag starten. Ja, du warst am vergangenen Wochenende aber noch für die Sonderberichterstattung unterwegs, für die Hildesheimer Sportmomente bei Eintracht gegen...
0: Achso, das war Burgdorf. Letzten Mittwoch.
1: Ja, genau.
0: Letzten Mittwoch, gegen Hannover, Burgdorf gegen die Recken.
1: Vielleicht willst du darüber noch kurz was erzählen, weil wir ja den Handball-Podcast leider nicht mehr haben diese Saison.
0: Ja, warten wir mal ab.
1: Weißt du warum?
0: Warum?
1: Thomas Rojan hat sich bei mir gemeldet. Er würde sich hier mit mir hinsetzen, hat aber in der Sprachnachricht explizit gesagt, nur wenn ich dabei bin. Mhm. Und dann würde er aber auch nur die Rolle des Gastes übernehmen und ich des Moderators. Und ich würde ihn dann interviewen, gegen Mitte, Ende August und er gibt mir für die Regionalliga, für Börde Frauen, für die dritte Liga.
0: Eine einmalige Sache oder?
1: Nee, erstmal nur eine einmalige Sache hat gesagt.
0: Verhaften wir, machen wir.
1: Hab ich direkt schon geschrieben, machen wir. Dass er dann so einen kleinen Einblick und eine Saisonvorschau und eine Einschätzung gibt und so.
0: Okay.
1: Und da würden sich, glaube ich, auch die zahlreichen Handballfans, die Thomas schon sehnlichst vermissen, würden sich darüber freuen, werden sich darüber freuen und damit können wir das hier auch festmachen, Thomas.
0: Auf jeden Fall. Ist gebongt.
1: Ja, aber erzähl doch trotzdem gerne nochmal was über das Spiel. Mein Papa war auch da und der hat schon gesagt, Uschins war so, aber braucht er auch gar nicht, weil Fischer, Zechel und Co. da schon gezeigt haben, was nochmal der Unterschied zwischen einer Drittliga- und einer Erstligamannschaft ist.
0: Auf jeden Fall.
1: Ja.
0: Also ich war erstmal begeistert, hätte ich nicht gedacht, als ich in die Halle kam, dass die so voll war. Es war schon krass, ich glaube über 1700 Zuschauer, yo. Richtig gut besucht, natürlich, klar, die Recken ist ein Magnet, zieht an, aber auch Chapeau, dass HC Eintracht geschafft hat, da das Spiel zu organisieren. Ich habe mir jetzt aber auch sagen lassen, dass Daniel Deutsch, glaube ich, nochmal ein weiteres Trainerengagement irgendwie in der Reckenschule angenommen hat. Weiß nicht, da wollte ich mal so ein bisschen auf den Grund gehen, ob das stimmt oder nicht. Kann auch komplett Quatsch sein, aber das kriegt man immer so am Rande mit. Und dass dadurch dann so ein bisschen die Möglichkeit, es gab, die Recken nach Hildesheim zu holen. Zum Spiel, ja, man hat es gesehen und gerade auch zu Beginn war die Abwehr von HC Eintracht vogelwild, das ging viel zu einfach und aber letztlich, ja, also wenn Eintracht angegriffen hat, wie stabil die Verteidigung da war, da gab es keinen freien Sprungwurf, ne, also das war schon sehr, sehr schwierig. Sie haben aber auch ein paar sehr, sehr gute Momente gehabt und auch Phasen im Spiel, die Lust auf mehr machen. Einen Spieler den fand ich richtig gut. Da muss ich aber nochmal, die Namen muss ich mir auch nochmal einbringen, genauso wie bei den Grizzlies und irgendwann dann auch bei Team 48.
1: Eine Hiobsbotschaft musste Eintracht ja schon wieder verkraften. Luca Hopfmann, auf den natürlich sehr, sehr viel Hoffnung Route und auch der sehr, sehr viel Verantwortung als Führungsspieler übernehmen sollte. Der hat sich erneut den Meniskus gerissen und wird für...
0: Aber schon vor dem Spiel, ne?
1: Ja, genau, aber trotzdem in der Vorbereitung und wird wieder für längere Zeit ausfallen. Das ist natürlich trotzdem ein herber Verlust für die Eintracht. Mein Papa hat nur gesagt, dass er der Meinung ist, natürlich jetzt auch nicht kein Experte im Handball, aber er fand die vielen jungen Spieler sehr, sehr schnell und agil im Rückraum, aber vermutet, dass der Rückraum wieder einen Ticken zu klein sein wird, um ganz hoch anzugreifen.
0: Leon Bar. Sehr quirlig. Den fand ich gut. Und das Torhüter-Du oder aber auch Trio, da können wir auch gleich nochmal kurz was zu sagen, aber erstmal das Du, Nils Konrad, erste Halbzeit schon teilweise sehr gute Paraden rausgeholt. Leon Kricker, meiner Meinung nach, der war ja dann ja so circa 20 Minuten in der zweiten Halbzeit am Start. Der hat unfassbar viele gehalten. Also ich habe nahezu 50% Quote gehabt. Das war krass. Also wirklich.
1: Papa hat auch erzählt, dass Konrad auch in der ersten Halbzeit schon sehr, sehr viel auch gute gehalten hat.
0: Ja.
1: Und dann natürlich aus Sportnews-Sicht auch besonders erfreulich, Sören Krüger, das Handballtalent der Region, auch bei uns viel im Einsatz und auch sind wir sehr froh, dass er Teil unseres Teams ist. Kommt rein und hält einen Freien vom Nationalspieler Justus Fischer. Besser kann man sich das Debüt, glaube ich, gar nicht vorstellen.
0: Das denke ich auch. Ich habe bei jedem Wurf draufgehalten. Das war auch gut. Hat auch gute Aufrufzahlen bei Instagram erwischt. Aber auch, glaube ich, ein geiler Moment.
1: Ganz so gut wie das Tor von Finn Kiesker von mir, aber ist okay.
0: Ja, Fußball halt, ne?
1: Ja.
0: Ist dann Fußball. Aber trotzdem. War das, was haben wir jetzt? 48.000.
1: Ja. Guck mal, wie viel das Tor von Finn Kiesker hat. Müssten schon über 90 sein, glaube ich.
0: 90? 91. Ist ja ein Zufall, dass du das genauso weißt.
1: Na, ab und zu gucke ich mir ja mal an, was meine Arbeit so für einen Anklang findet.
0: Ja, okay.
1: Ja, nee.
0: Aber da muss er sich auch ein bisschen dran gewöhnen, denke ich. Also vor so einer vollen Halle ist schon sehr. Aber die Erfahrung auf jeden Fall mitnehmen. Wir wünschen dir viel Erfolg und tolle Erfahrungen in der Sparkassenarena, aber auch bei Auswärtsfahrten, die du vielleicht gegebenenfalls mitnehmen kannst. Und genieß jede Minute und genieß das Training weiterhin. Und bleib verletzungsfrei.
1: Ja, auf jeden Fall schließe ich mich an. Die Grizzlies werden jetzt so nach und nach, glaube ich, ins Training einsteigen. Der Liga-Cup müsste Anfang September dann an den Start gehen, 8. bis 11.
0: Haben wir ja nochmal genauer drüber sprechen.
1: Genau. Ich glaube, wir haben auch eine Pro- und Konter-Folge darüber geplant, die nächste. Ich meine am 7.9.
0: Stand jetzt, ja. Genau.
1: Bin ich auch sehr, sehr gespannt, wie das neu formierte Team mit dem Meistertrainer jetzt sich präsentieren wird. Werden wir bestimmt auch beim Trainingsauftakt am Start sein und mit einem Neuzugang was machen, mit einem der Führungsspieler von dem Team was machen. Bin ich auch sehr, sehr gespannt, weil ich mich auch sehr, sehr auf die Saison freue. Wir müssen mal im Blick behalten, wann die Europapokalpartien terminiert werden, aber es ist ja noch ein bisschen hin. Ansonsten, glaube ich, haben wir so gut wie alles, was am Hildesheimer Sport passiert ist, so abgefrühstückt. Natürlich ein kleines Merkmal noch, worauf ich aufmerksam machen möchte. Seit dem 1.8. haben wir uns vergrößert und sind auch, wer es noch nicht mitbekommen hat, mit Sport nicht Salzgitter am Start auf Facebook, Instagram, auf den üblichen Social Media Kanälen. Folgt uns da gerne rein. Ich glaube, das ist auch eine coole Sache für den Raum Salzgitter. Viele Vereine haben sich da schon gefreut und da wird jetzt nach und nach immer mehr kommen. Wir werden die Kanäle, die Webseite werden wir immer mehr mit Informationen und mit Berichten füttern. Folgt uns da rein, wenn ihr uns auch auf diesem Weg unterstützen wollt. Und ich glaube, das war's von mir heute. Ich freue mich, euch nächste Woche vielleicht mit einer Paddle-Folge zu hören. Und Anton, dir gebührt das letzte Wort.
0: Bekanntlich wünsche ich eine schöne Woche und cremt euch ein, es wird wieder heiß. Und dann wünsche ich allen Fußballteams einen guten, verletzungsfreien Saison, so würde es Lola Matthäus sagen, Saisonstart. In diesem Sinne, tschö mitte.
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1: Um 16 Uhr mit Martin Wilhelmi. Zum Vorfall mit der Sprengstoffdrohne am Flughafen Leipzig-Halle sind jetzt neue Details bekannt geworden. Das betrifft eine der ukrainischen Frachtmaschinen, neben denen die Drohne gefunden worden war. Welche neuen Erkenntnisse es dazu gibt, berichtet Laura Janke.
2: Dieses Flugzeug hatte offenbar Munition geladen. Das berichten NDR, WDR und Süddeutsche Zeitung. Sie berufen sich auf einen vertraulichen Bericht der Polizei. Diese Munition war demnach erst kurz zuvor von Frankreich nach Leipzig gebracht worden und sollte dann weiter transportiert werden. Hätte die mit Sprengstoff bestückte Drohne also dieses mutmaßliche Ziel erreicht, wären die Auswirkungen wohl massiv gewesen. Die Drohne war nach Erkenntnissen der Ermittler von Mitarbeitern des Flughafens gegen Mitternacht zwischen zwei ukrainischen Flugzeugen über dem Boden schwebend entdeckt worden. Aufnahmen der Überwachungskameras sollen laut den Recherchen zeigen, dass die Drohne aber schon einige Stunden früher auf das Gelände des Flughafens geflogen und dort gelandet war. Wer dahinter steckt, steht jetzt im Mittelpunkt der Ermittlungen.
1: Das anhaltende Niedrigwasser in vielen deutschen Flüssen sorgt für Probleme auf den Transportwegen. Nach einem Spitzentreffen der Verkehrsminister hat Bundesminister Bilger ein Maßnahmenpaket vorgestellt.
3: Erstens, es geht um langfristige Maßnahmen, also Ausbau unserer Wasserstraßen, um besser mit Niedrigwassersituationen jetzt umgehen zu können. Zweitens, mittelfristige Maßnahmen, wie beispielsweise der Umbau von Schiffen, sodass diese besser mit Niedrigwassersituationen umgehen. Und drittens kurzfristige Maßnahmen wie die Aussetzung des Sonn- und Feiertags, Fahrverbots für Lkw, Wasserstraße werden wir jetzt nicht für zusätzliche Behinderungen durch Arbeiten sorgen. Und drittens, die Schiene wird zusätzliche Kapazitäten bereitstellen. Die Lage bleibt herausfordernd, zumindest noch im August. Aber wir werden jetzt konkret mit den Beteiligten die weiteren Schritte besprechen. Ich werde auch in den nächsten Tagen mit den Länderverkehrsministern in Austausch gehen, um dort die gemeinsamen Maßnahmen zu besprechen. Und wir bleiben im Austausch auch innerhalb der Bundesregierung.
1: Bundesverkehrsminister Bilger. Ein 25 Jahre alter Afghane, der sein Auto in einer Gewerkschaftsdemonstration in München gesteuert hatte, muss lebenslang ins Gefängnis. Das Oberlandesgericht München stellte bei dem Mann eine besondere Schwere der Schuld fest. Er hatte bei dem Anschlag vor 1,5 Jahren eine Frau und ihre kleine Tochter getötet und viele weitere Menschen verletzt. Aus München David Herting.
4: Der Angeklagte nahm das Urteil ohne sichtliche Regung auf. Mit dem Urteil folgen die Richter den Anträgen der Generalbundesanwaltschaft sowie der Nebenkläger. Die Richter sahen es als erwiesen an, dass der Mann im Februar 2025 mit einem Auto in einen Demonstrationszug der Gewerkschaft Verdi in der Münchner Innenstadt gerast war. Dabei tötete er eine 37-jährige Mutter und ihre 2-jährige Tochter und verletzte über 40 Menschen, teilweise schwer. Die Verteidiger hatten eine maximale Haftstrafe von 15 Jahren und eine Unterbringung in der Psychiatrie gefordert.
1: Der Düsseldorfer Rüstungskonzern Rheinmetall hat im ersten Halbjahr 2026 deutlich mehr verdient. Der Gewinn des Unternehmens stieg im Vergleich zum Vorjahreszeitraum um rund 75% auf fast 800 Millionen Euro. Aus Köln Ulrich Ückerseifer.
5: Rheinmetall ist der älteste der großen deutschen Rüstungshersteller und profitiert besonders stark von der derzeitigen Aufrüstung in Deutschland. Außerdem beliefert Rheinmetall die Ukraine unter anderem mit Munition. Anders als bei Umsatz und Gewinn gibt es bei den Erwartungen der künftigen Umsätze keine weitere Steigerung. Das liegt vor allem daran, dass der erwartete Auftrag für den Bau von Fregatten für die Bundesmarine nicht zustande gekommen ist. Rheinmetall war bis vor kurzem vor allem ein Hersteller von Panzern, Kanonen und Munition, geht aber inzwischen auch in andere Rüstungsbereiche. So wird das Unternehmen künftig unter anderem Satelliten und Kriegsschiffe herstellen.
1: Vor der Berliner Wahl zum Abgeordnetenhaus im September hat der SPD-Spitzenkandidat Krach Enteignungen eine klare Absage erteilt. Er sagte dem Stern, wenn dies die Bedingung der Linken für eine Koalition sei, dann müssten sie gucken, mit wem sie das umsetzen wollen, mit der SPD jedenfalls nicht. Die Bundesvorsitzende der Linken Schwertner hatte die Enteignung von Immobilienkonzernen zur Bedingung für eine Regierungsbeteiligung in Berlin erklärt. In Berlin wird am 20. September das Abgeordnetenhaus neu gewählt. Spitzenkandidatin der Linken Elif Eralp hat gute Chancen auf das Bürgermeisteramt. Das waren die Nachrichten. Das Wetter in Norddeutschland, gebietsweise heiter, auch mehr Wolken und einzelne Schauer, die Temperaturen 20 bis 27 Grad. Nachts meist trocken, im Norden einige Schauer, Tiefstwerte 16 bis 9 Grad. Morgen Sonne und Wolken, häufig bleibt es trocken, immer noch etwas Regen möglich bei Höchstwerten von 18 bis 24 Grad. Am Sonnabend dann meist trocken bei 21 bis 28 Grad und am Sonntag vereinzelt Schauer bei dann 23 bis 33 Grad. Und noch ein Blick zur Uhr, es ist 16.05 Uhr.
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6: mit Felix Oehlmann. Am Stadtradeln haben dieses Jahr im Landkreis Hildesheim mehr Menschen teilgenommen als je zuvor. Wie die Klimaschutzagentur des Kreises mitteilt, gab es dieses Jahr 6.017 Aktive, die im dreiwöchigen Aktionsraum 1.046.000 Kilometer per Fahrrad zurückgelegt haben. Forschende der Hildesheimer HAWK haben in St. Michael alte Beschriftungen auf Spruchbändern von Heiligenfiguren wiederentdeckt. Diese galten zuvor als verloren und wurden nun bei einer nächtlichen Untersuchung mit UV-Licht sichtbar gemacht. In der Nacht auf Mittwoch haben Unbekannte am Volkersheimer Sportplatz ein altes Kassenhäuschen beschädigt. Laut Polizei wurden dort zwei Scheiben eingeschlagen und unter anderem Hakenkreuze an die Außenwände gesprüht. Wer in der Sache Hinweise geben kann, wird gebeten, sich mit dem Kommissariat in Bad Salzdetfurt in Verbindung zu setzen.
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6: Für den Inhalt der nachfolgenden Sendung ist Emilia Gerhardt verantwortlich. 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

0: So, einmal herzlich willkommen bei der Sendung Stabil bis Brüchig mit Emilia Gerhardt. Hi, hallo, moin und ich muss ganz kurz im Vorhinein ein paar Sachen loswerden. Erstmal freut es mich unfassbar doll, dass alle eingeschaltet haben oder jetzt spontan zuhören. Es sind Sachen geschehen. Wir fangen von vorne an, das ist ein guter Start, würde ich sagen. Vorne angefangen heißt, normalerweise ist diese Sendung hier live. Ist heute nicht so, denn ich bin nächste Woche nicht da. Deswegen sind mein Gast und ich heute schon mal hier. Worum geht es bei Stabil bis Brüchig? Ich fange komplett durcheinander auch. Genau, es geht um Klischees und Vorurteile. Ich beschäftige mich jede Sendung mit einem neuen Thema und ich habe immer einen Gast dabei, der mir aus eigener Perspektive davon erzählen kann, eigene Erfahrungen schildern kann. Das ist immer, ich finde es total toll und ich hoffe, es erfreut auch die Uhren aller anderen. Und hier sind wir wieder. Mein heutiger Gast in dieser Sendung ist Melvin. Ich werde dir sofort das Mikrofon in die Hand drücken. Du warst nämlich schon mal vor, es sind 7 Monate. Du warst das erste Mal und das letzte Mal vor 7 Monaten hier. Die Zeit ist ein bisschen schnell vergangen, ne? Das hat man nicht gehört, man hat es garantiert gehört, dass ich meinen Kopf weggedreht habe. Das hört man, ich höre das, ich finde das nicht gut. Aber wir fahren Ford oder VW, alles dazwischen und außerhalb. Melvin, du kannst dir dieses Mikrofon gerne runterdrehen auf Kopfhörer, wie du möchtest, auf Kopfhöhe. Und dann starten wir direkt rein. Du sagst Bescheid, wenn du soweit bist. Ich habe dir das Mikrofon einfach schon mal aufgedreht.
1: Ja, sure.
0: Ja, dufte. Hi.
1: Ja, ne?
0: Was geht? Ah, Gottchen. Was geht?
1: Also früher hat man dazu gesagt, alles was Bein hat, wer ein bisschen weiter fortgebildet ist, weiß, dass es nicht so einfach ist, aber ganz viele, sehr viele Dinge.
0: Das finden wir doch dufte. Ich bin ein bisschen happy gerade und ein bisschen sehr aufgedreht. Das tut mir sehr leid, aber dufte.
1: Für mich gibt es da keinerlei Grund, sich dafür zu entschuldigen. Mich bereut das tatsächlich.
0: Cool, dankeschön. Das finden wir gut. Habe ich schon auf Aufnahme geklickt überhaupt? Ja, die Aufnahme läuft. Oh Gott. Das wäre es gewesen, dass ich jetzt 2 Minuten ins Leere gequatscht hätte und halbwegs zufrieden mit meiner Aussage gewesen wäre. Aber wir fangen mit dem heutigen Datum an. Heute ist der 30.07. und ich habe eine wichtige Sache vergessen. Redaktionell verantwortlich für den Inhalt der Sendung Stabil bis Brüchig, das bin ich, Emilia Gerhardt. Und jetzt können wir starten. Mit dem Datum von heute, dem 30.07.2026, das Datum, an dem diese Sendung hier vorproduziert wird. Ich rede viel zu schnell, aber es ist der 30.07. Hitzewelle
1: Nummer 2
0: und es hört nicht auf. Und gerade wenn man aus dem Studiofenster rausschaut, fegt alles an einem fast vorbei. Als wir auf dem Weg hierher waren, ist uns hinter uns ein riesiger Sonnenschirm hinterher geweht worden. Und es sind auch schon, eine weitere Person ist hier reingekommen, also in das Tonstudio und hat gesagt, Leute, es ist zu stürmisch draußen, es regnet, finde ich nicht gut, aber wir bleiben beim Wetter.
1: Naja, wir können relativ froh sein, dass das jetzt nur so ein paar Böen waren und glücklicherweise jetzt nicht so Orkan, weil bin ich froh, dass wir noch hierher gekommen sind tatsächlich. Ja, über das Thema Klima wird und wird sehr viel geredet, aber etwas, was mich persönlich ein bisschen umtreibt, ist der Umgang von uns allen, sei nicht nur Deutschland oder Niedersachsen, sondern Europa und ein Großteil der Welt mit Hitze an sich. Wer es nicht gewohnt ist, ist da meistens auch nicht drauf vorbereitet, ja. Zugegebenermaßen ist es auch noch nicht allzu lange in der Menschheitsgeschichte her, dass unsere Temperaturen wieder so heiß werden in solchen Spikes, ja, aber Leute, wir sind schon fast ein Jahrzehnt her, seitdem wir wissen, dass es in unserer Sommer nicht mehr kühler werden wird als 30 Grad in Schwitzen. Und wir haben es immer noch nicht geschafft in unsere öffentlichen Gebäude und Krankenhäuser, Schulen, Bibliotheken, obwohl Bibliotheken haben welche, Klimaanlagen reinzubauen. Das kann ich immer noch nicht nachvollziehen. Wie siehst du das eigentlich? Weil ich meine, hier im Studio habt ihr eine.
0: Klimaanlagen oder Klimawandel?
1: Klimaanlagen meine ich jetzt. Also dass das ist halt eine Reaktion auf die Tatsache, dass wir, auch wenn man da was gegen tut und ich das richtig finde, halt auch mal die Effekte abfangen muss.
0: Da kann ich direkt anschließen, wenn du möchtest.
1: Ja, go on.
0: Das Ding ist, natürlich, wir fangen mal ganz kurz beim Instagram-Algorithmus an, was erstmal wie ein komplett anderes Thema klingt, aber ja, jeder Instagram-Algorithmus ist ja personalisiert. Meiner hat mir vor kurzem Videos aus Südkorea angezeigt mit der Bildunterschrift: Menschen in Europa entdecken das erste Mal, dass es so etwas wie Klimaanlagen gibt.
1: Ja, ne?
0: Und also das war eine Reaktion auf ein Video, in dem sich, ich glaube, eine Person aus, ich glaube, es war Schweden, oder ich weiß es nicht mehr so genau. Es sind mir zwei Videos direkt eingefallen, hat sich darüber aufgeregt, dass es so verdammt warm ist, woraufhin halt jemand aus Südkorea kommentiert hat, benutzt eine Klimaanlage.
1: Mhm. Ja, kulturell jeweils unterschiedlich. Ne? Drüben über einen Pond in den USA ist es Standard, wenn again, die haben dann auch deutlich höhere Temperaturen die ganze Zeit.
0: Sagen wir mal so, Klimaanlagen sind, wenn, dann nicht so ganz weit verbreitet, Ventilatoren eher, aber ja. Es ist halt nicht so ganz gewohnt, dass das Klima so austickt. Ein zweites Video, was mir eingefallen ist, ist, es dreht sich direkt um Klimawandel, nicht nur um Hitzewellen mit Klimawandel mitgemeint, sondern direkt darum. Ich habe jetzt keinen direkten Bericht, da würde ich lieber nochmal darauf empfehlen,

0: erzählt hat, treiben sich da Moskitos etwas deutlich häufiger rum und auch deutlich verbreiteter. Was heißt, es ist wärm genug geworden, dass die jetzt da leben können. Was wiederum bedeutet, es ist eigentlich in einem Land, wo es eigentlich ziemlich kalt sein sollte, ganz schön warm dafür. Um das umzuformulieren, zu warm. Zu schnell zu warm geworden. Mal wieder.
1: Ich würde gerne irgendwann mal wieder über positive Themen sprechen, die mich beschäftigen. Das Problem ist, es gibt wenig gute Nachrichten.
0: Das geht mir genauso. Meistens macht es mich dann ein bisschen happy, wenn man darüber spricht, wenn es Lösungsvorschläge oder Ansätze gibt und man sieht, dass die auch mal ein bisschen angepackt werden. Vielleicht kommen wir da ja heute noch hin.
1: Wir wissen das nicht und ich hoffe trotzdem, aber ich muss gestehen, manchmal fällt es mir schon schwer, positiv zu bleiben. Anyway, wir haben Musik da, bestimmt. Wir versuchen uns durch Musik auch aufzuheitern, weil solange es dieses kulturelle Medium von Musik gibt, herrlich.
0: Das stimmt, das stimmt.
1: Solange sie nicht durch KI ersetzt wird, persönliche Meinung.
0: Ja, gut, die teile ich, glaube ich, die persönliche Meinung.
1: Wir fangen bei Queen an, würde ich sagen.
0: Oh ja.
1: Bitte Queen. Ja, stimmt, ich steuere die Sendung. Epische Pause!

0: Trade-in. Wir fahren fort mit dir, Melvin. Mhm. Erstmal schön, dass wir die Einleitung überlebt haben. Wir fangen ganz von vorne an. Du warst das letzte Mal vor 7 Monaten hier.
1: Heilige Scheiße.
0: Da warst du noch in deinem FSJ.
1: Verdammt.
0: So lange ist das her.
2: Verzeihung für den Fluch übrigens, werte Zuhörerinnenschaft. Aber ja, heiliger Bimbam, das ist lange her. Ganz schön lange her sogar.
0: Ja, ja, ja. So lange ist Sachen passiert in der Zeit.
2: Viele, sehr viele Dinge. Sehr, sehr viele Dinge.
0: Fun Fact. Bei diesem Interview, das war das erste Mal wirklich, dass wir uns getroffen haben und so angefangen haben, Freunde zu werden, Melvin und ich.
2: Ja, genau. Wir sind mittlerweile, könnte ich sagen, deutlich, deutlich enger befreundet. Ist auch gut so, freut mich sehr.
0: Yippie.
2: Deswegen habe ich mich auch sehr gefreut, dass ich nochmal die Einladung hier habe.
0: Immer gerne.
2: Ja.
0: Wir fangen vorne an. Aua, scheiße.
2: Tu dir bitte nicht weh. Ich möchte heute nicht arbeiten.
0: Aber apropos Arbeit, wir starten direkt ein. Was machst du denn beruflich?
2: Wie genau beim letzten Mal, also momentan bin ich in einer Arbeitspause in der Hinsicht, dass ich gerade jetzt den Zeitpunkt habe zwischen mein FSJ ist beendet und damit habe ich auch die Arbeit bei diesem Arbeitgeber quittiert und ich fange demnächst beim anderen Arbeitgeber, einem anderen Rettungsdienst, eine Ausbildung zum Notfallsanitäter an. Aber mein offizieller Berufstitel momentan oder, naja, Berufstitel ist offiziell kein Beruf, sondern eine Qualifikation. Meine Qualifikation momentan ist Rettungssanitäter, ja.
0: Es tut mir sehr leid, ich bin gerade, ich habe die Kommas und Punkte sortiert. Du kannst sehr schnell und geradeaus reden, finde ich. Also ich komme mit, ich habe nur das Komma gesucht. Aber dein FSJ ist vorbei. Du bist aktuell darauf warten, deine Ausbildung zu beginnen.
2: Genau.
0: Dufte. Ich würde sagen, wir starten mit einem Rückblick auf dein FSJ. Was denkst du?
2: Hui, da gibt's Dinge zu erzählen. Gute, nicht so gute. Und naja.

0: Ah, das, was dann halt rettungsdienstspezifisch ist, ne?
1: Okay, dann würde ich sagen, wir fangen so an, wenn du möchtest. Das ist nur ein Vorschlag meinerseits.
0: Klar.
1: Wir ziehen so, so einen ganz, ganz groben Strich. Du vor dem FSJ, du nach dem FSJ. Wie hast du auf dich zum Beispiel geblickt, auf deine Umwelt? Wie bist du überhaupt bei dem FSJ gelandet und wie hast du das Jahr überlebt?
0: Also ehrlich gesagt, wollte ich direkt nach dem Abi, war ich sehr froh, als das fertig war, wollte ich eigentlich direkt die NFS, also NotfallsanitäterInnen, Ausbildung machen, 3 Jahre. Das Problem ist, für alle, die das hier hören und die in einer ähnlichen Karriere-Path in, also ähnlichen Karrierepfad in Erwägung ziehen, Vorerfahrung wie ein FSJ und C1 oder C-Führerschein ist sehr gerne gesehen, denn das ist ein nicht gerade non-kompetitives Berufsfeld, was die Bewerbungen angeht. Ne? Sobald man drin ist, ist das ganz nett, aber erstmal da reinkommen, gibt viele BewerberInnen und da muss man sich dann halt auch mit seinem Portfolio durchsetzen. Deswegen habe ich dann irgendwann gesagt, hey, statt mir die tatsächlich war es zu dem Zeitpunkt 16. Ablehnung anzuhören,
1: 16.
0: wo es immer hieß, gut qualifiziert, ich war ja im Katastrophenschutz schon ein Level, das war Unterrettungssanitäter, Einsatzsanitäter hieß es bei denen, qualifiziert, hieß es gute Qualifikation. Nur ein C1, den zahlen wir nicht wirklich. Und dann meinten sie halt, sie hätten bessere Kandidaten. Das kann ich auch nachvollziehen, weil es gibt genug KandidatInnen, die sich teilweise auch über ganz Deutschland hinweg bewerben. Also kann ich nachvollziehen. Und dann habe ich gesagt, was jetzt? Erst wollte ich ein FSJ an der Medizinischen Hochschule Hannover machen. Das war sogar relativ unter Dach und Fach. Und dann habe ich in einem nicht gerade kleinen Landkreis in der Region eine Freistelle für ein FSJ mit Bezahlung der Ausbildung zum Rettungssanitäter gesehen und gesagt, hey.
1: Also FSJ und gleichzeitig mit Ausbildung.
0: Also letztendlich FSJ und in dem FSJ wird dir die Ausbildung bezahlt zum RS. Den Führerschein musstest du selber machen, habe ich auch, für Fahrzeuge bis 7,5 Tonnen, aber Rettungssanitäter wurde vom Betrieb bezahlt, ja.
1: Ja, dufte.
0: Genau, und da dachte ich mir, ja, dufte, mache ich. Genau, und da bin ich da drin gelandet.
1: Das ist jetzt auch 7 Monate her, dass wir uns das letzte Mal getroffen haben. Also wir haben uns dazwischen schon gesehen, aber das letzte Mal in Bezug auf, wir reden themenspezifisch darüber mit einem Mikrofon im Gesicht.
0: Das stimmt.
1: Hier, an diesem Ort, ein Studio weiter rechts.
0: Stimmt, ich gehe genau gegenüber.
1: Genau. Hier sind wir am Vorproduzieren und 7 Monate ist es her. Wie geht es dir seitdem?
0: Ich bin ehrlich, also dieses Klischee von wegen XY macht ein Erwachsener stimmt teilweise schon. Man hat so eine Menge miterlebt, man kennt mittlerweile, so amüsant das vielleicht auch für unsere möglicherweise auch etwas ältere oder jüngere, weiß ich nicht, Zuhörerinnenschaft sein mag, man kennt so ein bisschen den Schmerz der Arbeitswelt in der Hinsicht von. Das, nicht, dass das zwangsläufig was mit Kompetenz zu tun hat, aber Bürokratie. Man kennt die Mühlen mittlerweile, man weiß, wie langsam sie mahlen und es ma treibt einen gerne mal in den Wahnsinn.
1: Minimal.
0: Und ich bin sehr froh, zumindest aus dieser Konstellation der Mühlen herausgekommen zu sein. Und zwar nicht, weil mein Betrieb schlecht war oder so, sondern einfach, weil besagter Betrieb ein recht großes Bürokratiekonstrukt hatte. Was natürlich etwas schwierig zu navigieren ist, wenn du gerade frisch von der Schule kommst als kleiner Abiturient und wirst dann in das erste Mal in die Berufswelt geworfen.
1: Das heißt, du bist direkt mit der Bürokratie konfrontiert worden. Wahrscheinlich mehr als du wolltest, mehr als du dachtest, dass du es jemals würdest. Und wahrscheinlich mehr als du vielleicht für dein eigentliches Berufungsfeld vielleicht brauchen könntest.
0: Wo wir mal, um so ein bisschen das Konzept deiner Sendung aufzugreifen, sind, es ist so ein bisschen das Vorurteil oder die Voreinschätzung, die viele haben, die frisch in jeglichen medizinischen Beruf kommen, dass sie sehr, sehr viel ausschließlich Medizin machen werden, was auch durchaus so sein kann, aber wie viel Dokumentation und Bürokratie damit hängt, was valide ist. Ja, es muss ja alles auch re rechtmäßig dokumentiert sein. Man möchte ja auch schließlich den PatientInnen ermöglichen, ihre Daten einzusehen, wenn sie welche erhoben wurden. Aber gute Güte, einen falschen Satz großartig geschrieben in einem Protokoll und das kann tatsächlich, sollte es vor Gericht gehen, ganz anders ausgehen. Das wird einem auch ordentlich eingeschärft. Also jetzt nicht grandios, Fehler passieren, aber die Bürokratie ist schon deutlich stärker in dem Ganzen vernetzt, als man doch denkt.
1: Es
0: Es ist
1: gibt ja einen
0: nicht so
1: Unterschied, ob
0: einfach.
1: man dokumentiert oder halt Daten erhebt oder auch wie man mit den Daten umgeht, wenn man sie
0: Genau.
1: dann hat.
0: Genau, und das ist auch ein ganz anderes, das ist noch ein ganzes Rabbit Hole, was das angeht. Da sitzt einem die Verwaltung gerne im Nacken, die Abrechnung dann noch im Nacken und man ist eigentlich nur, ich bin nur kleiner Sanitäter, lass mich doch einfach nur in den Rettungswagen fahren und dem Notfallsanitäter assistieren. Lass mich doch mal machen. Aber ja, genau. Also das ist dann schon, ist schon eine Kiste, aber wenn man sich da einmal eingegroovt hat, geht das. Das ist nur das, was dann auch schon mal schlauft, wo man auch mal nach Dienstende, in meinem Fall, nach einer Nachtschicht da sitzt und die, manchmal waren es 8 Protokolle, wenn man 8 Einsätze gefahren ist, dann da noch eingibt. Denn besagter Arbeitgeber hat nicht, wie viele vielleicht, wenn ein, zwei, die eine rettungsdienstliche Person, die das jetzt hört, kann es vielleicht nachvollziehen. Ihr habt wahrscheinlich Tablets, wo ihr das aufführt und schöne digitale Reports. Nein, bei uns gab es ein E-Pen, das ist ein Stift mit einer Kamera, kann man sich vorstellen, und der zeichnet auf, was du aufschreibst. Du transkribierst das in ein digitales Produkt, also die Hälfte. Und dann muss man das nochmal gegenchecken, das Zeug abheften und das digital abschicken. Ja, und das für jeden einzelnen Einsatz. Jeden einzelnen. Und wenn man so am Tag in einem mäßig busy Teil Niedersachsen so, boah, mal sind es nur 2, mal sind es 10 fährt, dann kann das schon ganz schön nerven.
1: Wie ist das? E-Pen?
0: E-Pen, ja.
1: E-Pen. Ist das also I oder I?
0: I wie das englische E ausgesprochen.
1: Ein elektronischer Pen.
0: Genau, elektronischer Pen.
1: Also ein elektronischer Stift, der mit Kamera aufzeichnet, was, oh Gott, deine Anschrift geht da ja auch mit rüber.
0: Genau, und das ist der Knackpunkt. Man muss auch noch schön leserlich und das schreiben und einen gewissen Druck ausüben, sonst zeichnet er nicht richtig auf.
1: Ah, schön. Also es ist mehr, man muss mehr für die Technik tun, damit die Technik etwas für einen tut.
0: Ja.
1: Es ist ein Geben und Nehmen, auf das man sich einstellen muss.
0: Generell ist, was das angeht, wie ein Rettungsdienst interessiert, und ich will jetzt nicht, dass alles, das da einnimmt, Verzeihung, unterbrich mich, falls ich da zu lang werde, aber was ganz im Rettungsdienst ganz groß ist, ist Föderalismus. Das heißt, Ecke A ist komplett anders als Ecke B meistens. Die Grundprinzipien und gerade auch Maßnahmen, Gesetze sind zwar recht ähnlich, aber jedes Bundesland kocht sein eigenes Bier, was das Rettungsdienstgesetz angeht, und jeder Landkreis hat da seine eigenen Vorgaben. Da gibt es meistens ärztlichen Leiter, tatsächlich ärztlicher Leiter. Damen sind in dem Beruf leider relativ selten, würde ich auch gerne mal mehr sehen. Aber einen ärztlichen Leiter, der dann auch noch seine eigenen Vorgaben macht, und hiccup, kup, letztendlich kann ich jetzt Beispiel, Rettungsdienst Hannover, Region Hannover ist fundamental unterschiedlich zu in gewissen Dingen, wie die mit gewissen Dingen umgehen, mit ihren Algorithmen, ihren Standard-Einsatzprozeduren, sagen wir mal so, zu Berlin.
1: Also es ist komplett, also es kommt immer auf die Stadt an, es kommt auf die Regionen.
0: Kreis.
1: Es ist halt immer ganz unterschiedlich, also das, was für das dort jeweilige System am besten funktioniert.
0: Jein, also es ist tatsächlich eher so, dass aus dem Rettungsdienst viele Stimmen zur Unifikation kommen, so in Hinsicht standardisier und dann gilt es in ganz Deutschland, Sense. Weil eben, wenn sich jeder sein eigenes Süppchen kocht, jeder auch seiner mehr oder minder verständliche Meinung haben darf, wenn diese Meinung dann aber gegen wissenschaftlich bewiesene oder sinnliche Dinge geht, wie es das wohl teilweise getan haben soll in gewissen Kreisen, ist das natürlich dann für jene, die Medizin und Wissenschaft praktizieren wollen, Rettungs-, aber auch primär NotfallsanitäterInnen, nicht mehr so lustig. Beispiel, wenn es jetzt einem ärztlichen Leiter nicht passt, weil der sich vielleicht fachlich berechtigt Sorgen macht um eine gewisse Medikamentenklasse, die die geben dürfen, die Notsans, und sagt, weiß nicht, ob ich möchte, dass sie das in meinem Landkreis machen, verbieten kann es ihm per Gesetz nicht. Es gibt das sogenannte NotfallsanitäterInnen-Gesetz, Bundesgesetz, ist fest. Da steht drin, was die dürfen und was nicht. Und alles, was sie erlernt haben und beherrschen, das dürfen sie auch, wenn es angemessen oder indiziert ist, ne? Also wenn man es machen muss. Wenn der aber sagt, nee, will ich nicht, dass sie es machen, dann macht er ganz einfach. Der entscheidet ja, wie die Inventarlisten laufen und was auf den Autos landet, dann nimmt das von den Autos runter. Und das ist natürlich, was uns dann halt ziemlich, das ist das, was, warum der Rettungsdienst so ein bisschen ein kleines Battle mit Bürokratie und eigenen Egos kämpft. Und das merkst du auch, selbst wenn du, wie ich, in einem relativen Einsteiger- oder Grundposition bist. Ne? Also Rettungssanitäter sind jetzt nicht die Einsteiger oder die niedrigste Klasse, nicht so ein Scheiß, wir sind schon die Speerspitze. Aber du merkst auch schon, dass in der Position, wo du nicht mal diese große Verantwortung mit den Medikamenten oder erweiterten Maßnahmen trägst, wie sehr das unseren weiterqualifizierten KollegInnen auf den Nerv geht. Ne? Aber das war nur so ein kleiner Rant. Also Bürokratie, um das zusammenzufassen, Bürokratie merkst du schon in dem Beruf oder generell in Berufen in Deutschland. Hui, das ist ein, ich weiß nicht, kennst du diese Bälle, die sie immer in Cartoons mit so Eisenketten an die so Eisenkugeln, diese mit Eisenketten an
1: Diese
0: Knöchel der Leute kneten, so fühlt sich das an.
1: Also wenn man sich so das comichafteste Cartoon-Bild von jemandem in einem gestreiften Anzug vorstellt.
0: Ja, auf Englisch heißt es ja...
1: Rasselkette.
0: Ja, genau, an der Rasselkette. Das, auf Englisch heißt es ja, glaube ich, Ball and Chain. Das trifft es sehr gut.
1: Wie heißt das nochmal? Sekunde.
0: Das weiß ich auch nicht mehr.
1: Ich wollte Klotz am Bein sein, aber es fällt mir die Kette
0: an. Es passt aber auch gut mit Klotz am Bein, ja.
1: Ich weiß genau, was du meinst. Mir fällt der Begriff natürlich immer genau dann, wenn man es braucht. Tatsächlich hast du auch gerade eine Frage beantwortet, die ich stellen wollte. Ich weiß nicht, ob das als direkt beantwortet zählt, aber ich glaube, ich würde die Frage skippen. Du kannst es natürlich beantworten, wenn du möchtest. Die Frage wäre halt gewesen, ob du im Nachhinein glaubst, dass die Bürokratie, ob sie dich mehr aufgehalten hat oder ob sie dir mehr was gebracht hat.
0: Sie gibt einem Struktur, wenn es darum geht, dass, weil in vielen Fällen vordefiniert ist, wenn mal was schief geht, in der Hinsicht zum Beispiel, ja, dann haben die Leute halt in einer größeren Stadt gerne mal, Verzeihung, etwas verpfiffen, geparkt und man kommt vielleicht minimal an deren Spiegel dran, während man gerade mit Blaulicht und Signal und auch mal ein bisschen ernsterem Stichwort irgendwo hinfährt. Ja, dann musst du halt anhalten und warten, bis die Polizei kommt und das aufnimmt. Ja, aber es ist halt vordefiniert und dann stehst du auch nicht mit einem Bein in den Knast. Wenn das alles so Larifari wäre, auch nicht gut. Also es ist immer zweischneidiges Schwert, nur das Problem ist, die eine Seite dieser Schneide, und zwar die mich schneidet, tut ein bisschen deutlich mehr weh, hat man das Gefühl. Aber ja, genau. Also das, was ich mitgenommen habe, so als der Punkt, den man kritisieren kann, ja. Aber das hört man ja überall. Bürokratie, Bürokratie, Bürokratie.
1: Melvin, ich danke dir für den Einstieg in die Sendung. Wir haben auch schon wieder 21 Minuten voll.
0: Ups.
1: 21 Minuten plus einen Song, den ich im Nachhinein einfügen werde.
0: Du kannst meine Gedanken lesen.

0: Herrlich, wir fahren fort. Oder VW. Na, ich glaub, der Witz wird auf, der ist ausgelutscht.
1: Ich liebe diesen Witz. Bitte hör niemals damit auf. Ne? Es gibt genau zwei Arten von Leuten, meiner Meinung nach. Eigentlich mag ich diese Konstruktion der Sätze nicht, aber in dem Fall passt sie. Es gibt genau zwei Arten von Leuten. Diejenigen, die Flachlitze bzw. Puns mögen.
0: Flachlitze?
1: Genau. Aha. Die sie mögen, beziehungsweise auch mal mehr oder weniger nonchalant mit einbauen. Oder diejenigen, die, sobald sie die hören, sofort ihre komplette Existenz hinterfragen und die halt hassen. Das gibt's so oder so. Klar, je nach Mut kann jeder auch mal sagen, der war jetzt wirklich mir zu flach, aber ich persönlich mag Flachwitze. Keep them coming.
0: Wundervoll. Wir brauchen mehr Sachen, über die man lachen kann. In sehr düsteren Zeiten brauchen wir mehr Sachen. Wir brauchen eine Sammlung von Flachwitzen. Ich gebe dir 3 Sekunden, einen Flachwitz zu erzählen. 3.
1: Boah,
0: 2,
1: der Standard. Was ist das Lieblingsgemüse eines Rettungsdienstlers?
0: Das weiß ich nicht.
1: Der Rettich. Ganz flach, siehst du? Ist richtig flach, yes. Schön flach.
0: Das tat weh.
1: Einer meiner Lieblingssprüche ist, der kommt noch von der Feuerwehr tatsächlich, ist, immer wenn man mal wirklich fertig ist, und zwar man, hat man wirklich geackert auf dem Einsatz oder auf einer Übung, was auch immer, dann ist es immer, ja, geackert, um das umzuformulieren, wenn wir einpacken. So, 10 packen minus 9 packen sind?
0: Einpacken.
1: Genau.
0: Ha.
1: So, der Standard.
0: Ha. Okay, der Standard. Ich setze an. Was macht ein Türsteher in einer Nudelfabrik?
1: Kommt mir tatsächlich nicht in den Sinn, sag mal.
0: Der passt da auf. Man muss auch über die eigenen Witze lachen. Das ist wichtig. Du brauchst genug Selbstbewusstsein, einen schlechten Witz zu erzählen.
1: Wie würde der Terminator seine Spaghetti nennen? Pasta la vista. I can do this all day.
0: Ich habe starke Schmerzen. Fun Fact zu diesem Begriff, ich habe starke Schmerzen. Das wurde irgendwann mal ein Meme und ich weiß gar nicht mehr so genau, woher das kam. Aber sobald ich einen inneren Schmerz aufgrund von hätte ich mir denken können, empfinde, dann sage ich das. Und ich weiß auch gar nicht so genau, wie ich mir es angewöhnt habe oder was ich davor gesagt habe.
1: Das ist denn schon interessant, ja.
0: Ich sage das mittlerweile seit Jahren und das ist schon interessant. Anyway, ich wollte gar nicht so sehr auf das Thema Flachwitze eingehen, auch wenn es sehr flach gekommen ist. Fand ich dufte. Das ist sehr saftig. Das wird sehr schwierig werden. Denn jetzt, wo du deine Ausbildung beginnen wirst, wohin ziehst du nochmal?
1: Ich ziehe für all jene, die hier, ja genau, für all jene, die hier irgendwas damit zu tun haben, ich ziehe in ein sehr fernes Land, weit weg vom Universum, wie man es kennt. Es nennt sich Osterode am Harz.
0: Das am Harz ist wichtig, oder?
1: Ja, weil es mehrere Osterode gibt.
0: Oh Gott.
1: Wir sind ja in Deutschland. Also glaubst du nicht ernsthaft, dass es einen Namen gibt, der hier wirklich unique ist?
0: Das erinnert mich daran, dass es auch das Ding mit Rotenburg gibt. Es gibt sehr viele Städte namens Rotenburg in richtig verschiedenen Bundesländern. Auf richtig verschiedenen Ebenen. Es gibt Rotenburg an der Wümme, und es gibt noch Rotenburg an der, ich wollte gerade sagen, schreibt doch in die Kommentare.
1: Also so manche Sachen, die mir einfallen, so gerade aus vielleicht meiner Region, wo ich herkomme, so ein paar Namen wie Binder oder Wartchenstedt, die gibt es jetzt nicht so häufig, weil die ein bisschen, naja, weil die halt nicht XY plus Burg, XY plus Stadt sind. Aber, naja, die sind vielleicht ein bisschen seltener, aber kann auch sein, dass es davon auch 2 oder 3 gibt. Das ist ein großes Land.
0: Yep. Sehr viel Osterode, sehr viel Rotenburg, aber wir bleiben bei Osterode. Welches Osterode am Harz ist das? Wo ist der Harz genau? Wow. Geografie 1.
1: Geografie? Weißt du, wo Goslar ist?
0: Ja.
1: Dahinter. Oh, ich sag immer, von uns aus gesehen, dahinter.
0: Dahinter.
1: In der Ecke.
0: Dahinten.
1: Da hinten, schön in der Berge.
0: Wie kommst du da hin?
1: Also noch ist das alles nur in der Planung, dass ich dann dahin ziehe, weil ich sag mal so jeden Tag von dieser Ecke hier dahin pilgern, morgens dann zu Dienstbeginn oder Ausbildungsbeginn. Naja, es ist eher so 60 Minuten, wenn es blöd der Verkehr ist und 40, wenn es nicht so ist. So schlimm ist nicht, gerade für das erste Jahr der Ausbildung. Aber wenn man dann wirklich erstmal da gesessen ist und in den späteren Ausbildungsjahren auch wirklich Dienste fährt, in der Hinsicht von... Man muss auch natürlich auch zur Dienstzeit da sein. Und Dienstzeit ist für die meisten Rettungsdienste ist Dienstbeginn kommt auf die Autozeiten drauf an, wann sie fahren, aber ist um, ja, Punkt 7 Uhr, ne? Ist dann halt lustig, wenn du dann darüber kommen sollst. Und muss natürlich ein bisschen früher aufstehen, ein bisschen früher losfahren.
0: Fünf Uhr aufstehen.
1: Ja, das war ich schon gewohnt. Das ist jetzt nicht so das Problem, aber das möchte ich mir nicht für 3 Jahre antun.
0: Verstehe, verstehe sehr. Osterode am Harz also.
1: Da habe ich auf jeden Fall vor, hinzuziehen, ja.
0: Ich muss hier eine kleine persönliche Note ansetzen. Ich ziehe auch weg. Höchstwahrscheinlich. Nach Magdeburg.
1: Mhm.
0: Ich finde das nicht gut.
1: Ich leider auch nicht, weil dann sehe ich dich nicht mehr so häufig.
0: Ja,
1: und das macht mich traurig.
0: Finde ich scheiße. Schleel.
1: Also ich glaube, sie verzeihen uns mal den kleinen Ausrutscher, oder?
0: Scheiße. Das war schlimm.
1: Ach komm.
0: Herrlich. Wundervöllchen. Beim letzten Mal haben wir darüber gesprochen. Tipps bei der Kälte im Winter.
1: Ja. Oh ja.
0: Ich würde sagen, aufgrund der Temperaturen und der Wetterereignisse drehen wir das Thema mal um 180 Grad.
1: Oh ja, da habe ich tatsächlich was für vorbereitet.
0: Wundervoll. Und in diesem Fall, hier kommt die Musik. Wir fahren fort mit der Musik. Heute spielen wir etwas, was ich aus meiner Playlist gleich aussuchen werde. Und Sie werden hören, etwas, was ich aus meiner Playlist gleich ausgesucht habe.

0: Melvin, wir haben etwas vorbereitet, sprich, du hast etwas vorbereitet für uns, Tipps im Sommer bei der Hitze.
1: Oh ja, also dass ihr, sie, ich sag einfach mal, ihr ist ein bisschen weniger formal, dass ihr mehr trinken müsst, Kinas, ist glaube ich klar.
0: Kinas?
1: Ja, da habe ich mal ein bisschen das leicht Norddeutsche raushängen lassen, aber dass ihr, sie, alle, ich auch tatsächlich, mehr trinken müsst, ist hoffentlich klar, denn sagen wir mal so, es ist tatsächlich den meisten Leuten nicht so bewusst, dass durch pures Existieren, ja, selbst wenn ich jetzt komplett still sitzen würde in diesem Raum, was für mich Folter wäre, aber wenn ich komplett exakt still sitzen würde in diesem Raum, gerade bei der momentan ambienten Temperatur, also so wie es in der Umgebungstemperatur ist, verliere ich mindestens täglich jeweils für Wachzeit und Schlafenszeit 400 Milliliter Schweiß. Heißt, 400 Milliliter meiner Körperflüssigkeit, die ich nach außen abgänge. Also mit der Gesamtkörperflüssigkeit in Gewebe, beziehungsweise auch verteilt auf meine Blutlaufbahn. Um das
0: ein
1: so
0: weiterer Anlass, by the way, komplett unabhängig vom Thema, die Waschmaschine zu betätigen.
1: Sehr wichtig, mach das auch, aber es geht mir eher darum, dass alleine selbst in der kältesten Kälte so die Durchschnittsperson, diese Durchschnittsperson gibt es natürlich nicht wirklich, aber der Durchschnitt der Menschheit dazu neigt, insgesamt so sagen wir 400 bis 800 Milliliter pro Tag, je nachdem etc. plus, ne, ich lege mich hier auch nicht fest, plus abzugeben, durch Existieren. Das heißt, alleine dadurch hat man schon fast einen ganzen Liter so raus. Das erklärt auch, warum man auch im Winter einen ganzen Liter oder am besten mehr trinken sollte. Jetzt kommen wir dazu, erhöhen wir die Temperatur mal um ein paar Grad und dann heißt es, ja, boah, wir sind jetzt so 25 bis 30 Grad, so das, was wir momentan als milden Sommer bezeichnen würden. Trink mal lieber 2 bis 2,5 Liter und am besten, wenn ihr größer geraten seid oder euch wirklich anstrengt, 3 bis 4,5 Liter pro Tag. Und ja, ich weiß, es klingt viel, aber glaubt mir, wer sich ein bisschen sportlich ertätigt bei der Hitze, wird mir beipflichten, wenn du erstmal den Durst hast und das wegschlürfst, ist das nichts. Das ist wirklich nichts. Und das Problem ist auch, man muss sich auch hydrieren, also Wasser oder, sag ich mal, Wassergemische, auch gerne mit ein paar Elektrolyten dazu, trinken, auch wenn man sich nicht durstig fühlt. Denn viele von uns, gerade die etwas älteren, vielleicht sogar sehr viel älteren SeniorInnen, haben nicht wirklich so das Durstgefühl. Durst ist eher so das letzte Signal des Körpers von, wir sind jetzt schon dehydriert, mach mal jetzt was gegen, dass wir wieder uns regenerieren.
0: Das ist kein
1: Vorwarnsignal, sondern ein Spätwarnsignal.
0: Das ist natürlich auch eine Sache, die ich selber auch öfters gehört habe. Immer trinken, wenn man keinen Durst hat, sonst ist schon eigentlich zu spät. Da wollte ich eigentlich gerade fragen, ob das so eine Art Klischee ist oder ob das wirklich stimmt.
1: Nein, also wenn du wirklich Durst hast, solltest du mehr trinken, als du denkst. Sag ich mal so. Also dann, wenn du Durst hast, forciert trinken, jetzt nicht im Sinne von 10 Liter in 2 Minuten, weil das auch nicht gut. Das könnte tatsächlich zu sowas führen, was man in Anführungsstrichen Wasservergiftung nennt. Ne, wir kennen es ja, im Maßen ist alles gesund und im Übermaßen ist alles giftig. Aber solange man in Maßen trinkt und diese Maße müssen jetzt in dem Fall tatsächlich mal nicht kleiner, sondern größer sein, geht das. Und man sollte auf jeden Fall genug Wasser zu sich nehmen, gerade bei diesen Temperaturen. Nun muss man sagen, ja, Elektrolyte nehmen wir alle primär auch über unsere Nahrung zu sich. Wer also auch noch korrekt isst, gut so. Jetzt viel Sport treibt, verbrennt aber auch die viel, beziehungsweise schwitzt auch die viel aus. Also so ein bisschen, so ein Elektrolytpulver oder man gibt auch manchmal auch solches Zeug. Oder sei es meinetwegen, tatsächlich geht es auch noch damit, dass es so ISO-Getränke gibt. Auch die gehen. Ne? Also so ein bisschen darauf achten, dass man die Flüssigkeit auffüllt, aber wenn man sie besonders forciert benutzt, sehr viel Sport macht, sie sehr anstrengt und wirklich nahezu Eimer schwitzt, reicht Wasser zu puren Rehydrationen gerade für so uns, die sehr Sportlichen, die sehr Angestrengten unter uns, eher nicht so aus. Achtet also bitte auch auf eure Elektrolyte. Und ja, ich weiß, man ist vielleicht gerade auf dem Cut. Isst genug, Kinders. Ihr müsst essen. Trinken und essen ist bei dem hier genauso wichtig. Genauso wichtig wie außen in Schatten bleiben und eincremen, bevor ihr in die Sonne kommt.
0: Wie lange muss die Sonnencreme draufbleiben, bis sie wirkt? Mir wurde mal gesagt, so eine Minute maximal oder minimal?
1: Man sagt so grob, was steht auf den meisten Produkten drauf, wie man sie auftragen soll. Am besten hält man sich daran, aber meistens so lange, bis sie halt nicht mehr sich anfühlt, als wäre sie primär klebrig groß auf deiner Haut. Was sie schwierig ist, wenn du gerade schwitzig bist, ich weiß, aber wenn es sich nicht mehr anfühlt, als wäre sie leicht eingezogen.
0: Mhm. Ne? Einfach nur wichtiger Hinweis, die Produktbeschreibung von dem, was man zu sich nimmt oder draufpackt, lesen. Und am besten davor.
1: Das unterschreibe ich jederzeit und sofort.
0: Bitte lesen Sie die Produkte, die Sie anwenden.
1: Glaub mir, glauben Sie mir, eine Menge der medizinischen oder nicht medizinischen, auch Hygieneprodukte, die Sie kennen und nutzen, wo Sie irgendwelche Fragen zu haben, das steht teilweise in der Packungsbeilage mit drin. Es gibt einen Grund, warum es dieser weiße kleine Zettel da noch mit drin ist. Wenn Sie da irgendwelche Fragen haben, die damit nicht beantwortet werden können, gerne mal eigene Recherche oder Arzt oder ApothekerIn.
0: Das hat mich gerade an eine persönliche Situation, hallo Handy, erinnert. Ich schneide das bestimmt.
1: Hoffen wir mal.
0: Ich versuche mich daran zu erinnern. Aber ja, es hat mich an eine kleine persönliche Situation erinnert. Medikamente mitnehmen oder Supplements oder etwas, was vielleicht nicht immer der Hitze ausgesetzt werden sollte.
1: Genau.
0: Dass ich hatte mir mal vor Ewigkeiten eigentlich so eine kleine Kühlbox kaufen wollen, aber würde ich so eine kleine, nicht, dass ich nur im Kühlschrank mit mir rumschleppe, damit ich meine Medikamente mitnehmen kann, sondern einfach so eine ganz kleine Tasche, die vielleicht nicht nach 2 Stunden explodiert.
1: Das wäre eine kluge Idee, denn manche Medikamente müssen aufgrund der Tatsache, dass sie eine sehr spezifische Zusammensetzung haben und wir alle wissen,
0: Chemie.
1: Wer sich vielleicht, genau, Chemie, der kleine Chemiestunde, wer sich noch dran erinnert, weiß, bei sehr hohen Temperaturen neigen sich Moleküle dazu aufzulösen und abzuändern, zu denaturieren, spezifisch, wenn sie aus Proteinkomplexen bestehen. Deswegen, kluge Idee, wenn darauf steht, deswegen Packungsbeilage lesen oder vorher mit der Person, die euch die Medikamente aushändigt, verschreibt etc. Mal konsultieren und fragen, was hält das eigentlich aus, wie soll ich das lagern, wie soll ich das mitnehmen? Und dann darauf achten, weil es kann durchaus sein, dass Medikamente, die nicht sachgemäß gekühlt werden, und das können nur ein paar Minuten, kann nur sein, ja, ich lege mal die kurz 5 Minuten nach draußen, gerade wenn es jetzt zum Beispiel wie bei Personen mit MS, ja, nehmen viele Interferon für, das muss kühlungspflichtig, wenn man das jetzt lange draußen liegen lässt für 5 Minuten plus, kann schon sein, dass das irgendwie die Wirkung einbüßt oder verändert. Ich bin da natürlich kein Experte, aber grundsätzlich steht dran, kühlen, dann kühlen. Und lichtgeschützt lagern ist für die meisten Medikamente auch eine gute Idee.
0: Warum lichtgeschützt direkt?
1: Weil, auch wegen der Hitze, oder? Weil die UV-Strahlung tatsächlich auch die molekulare Komposition dieser Dinger aufbrechen oder abändern kann, wenn du wirklich die ganze Zeit da Licht drauf scheinen hast. Ne? Also wenn du jetzt dir was wäre ein gutes Medikament für eine Ampulle? Standardmedikament. Ja, eine Ampulle Aspirin, beziehungsweise ASS, Acetylsalicylsäure. Ja, wenn man, das wird meistens in Pulver dann angerührt. Wenn man das dann dahin stellt und dafür vor einen Tag, 2 stehen lässt in der prallen Sonne, weiß ich nicht, inwiefern man das noch irgendwie jemandem verabreichen oder nutzen sollte. Deswegen stellt die am besten in eine kühle Box, eine lichtgeschützte Box. Die meisten Boxen sind lichtgeschützt, wenn sie nicht zu sind oder nicht transparent. Und dann gibt es zum Beispiel einen Kühlschrank oder eigene Kühlboxen. Sowas, ne?
0: Ja. Herrlich. Ich danke dir.
1: Mhm.
0: Ich warne vor, es sind 37 Minuten, rohe Aufnahme ohne Mucke. Es kommt jetzt Mucke.
1: Gut.
0: Und ich warne vor, ich möchte dir gerne das letzte Wort für die Sendung lassen. Ja, du hast jetzt keine Wahl, du wirst das letzte Wort reden. Ich werde das einfach so schneiden, dass du das letzte Wort hast.
1: Mhm.
0: Oder du sagst einfach das letzte Wort oder den letzten Satz, das letzte Statement, deine letzte Anmerkung, dein letzter Wunsch. Nein, nicht der letzte Wunsch. Nee. Aber ich versuch's mal anders zu sagen. Die Sendung ist vorbei. Finde ich nicht gut.
1: Ja.
0: Ja, aber.
1: Es fehlt immer so viel. Tut mir leid.
0: Nee, deswegen bist du hier.
1: Ja, gut, stimmt.
0: Ja, deswegen. Also, ich hätte dich nicht eingeladen, wenn du nicht reden sollst. Das ist ganz wichtig, dass du redest, weil sonst kriegt man das nicht mit, was du so machst. Und ich finde das gut, was du machst, also.
1: Ich tu mein Bestes. Ja, okay.
0: Wunderföllchen. Also, hiermit werde ich die Sendung stabil bis brüchig für diesen Monat schließen. Das letzte Wort kriegst du. Aber ich werde die wichtigen Worte sagen, das redaktionell verantwortlich für den Inhalt der Sendung Stabil bis Brüchig, das ist Emilia Gerhardt. Das bin ich. Hallo und jetzt auf Wiederschauen und tschüss und schibidö und ich übergebe.
1: Gut. Letztes Wort, letzter kleiner Rat. Gib da so eine kleine Regel. Sonnenstich etc. Alles, was mit Hitze zu tun hat, hatten wir schon. Genug trinken, genug essen, in der Kälte bleiben, im Schatten bleiben. Und sonst, wenn ihr da irgendwas merkt, irgendwer sich komisch verhält, irgendwer vielleicht einen Sonnensteich hat, um die Ecke bringen und kalt machen. Ist ein alter Rettungsdienstwitz. Heißt, aus Hitze raus, gebt auf euch Acht und schönen Tag noch.
0: Tschüss.

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1: Um 17 Uhr mit Martin Wilhelmi. Nach der Entdeckung einer Sprengstoffdrohne auf dem Leipziger Flughafen hat das Bundesinnenministerium offenbar intern Berichte dementiert, nach denen eines der ukrainischen Antonov-Flugzeuge in der Nähe mit Munition beladen gewesen sei. In der Obleute-Runde im Bundestag mit den Abgeordneten aus den Ausschüssen Inneres und Verteidigung wurde laut dpa klargestellt, dass sich keine Munition in der Maschine befunden habe. Auf eine offizielle Anfrage äußerte sich das Ministerium zunächst nicht. Ein Mitarbeiter des Flughafens hatte die mit Sprengstoff bestückte Drohne in der Nacht zum Mittwoch auf der Start- und Landebahn Südpiste des Flughafens Leipzig-Halle bemerkt. Sie befand sich nach Angaben aus Sicherheitskreisen nahe einer ukrainischen Transportmaschine vom Typ Antonov. Spezialisten der Bundespolizei entschärften die Sprengvorrichtung. Die Hintergründe des Vorfalls sind noch immer unklar. Der Flughafen gilt als Umschlagplatz für militärische Hilfslieferungen für die Ukraine. Das anhaltende Niedrigwasser in vielen deutschen Flüssen sorgt für Probleme auf den Transportwegen. Nach einem Spitzentreffen der Verkehrsminister hat Bundesminister Bilger ein Maßnahmenpaket vorgestellt.
2: Erstens, es geht um langfristige Maßnahmen, also Ausbau unserer Wasserstraßen, um besser mit Niedrigwassersituationen jetzt umgehen zu können. Zweitens, mittelfristige Maßnahmen, wie beispielsweise der Umbau von Schiffen, sodass diese besser mit Niedrigwassersituationen umgehen. Und drittens, kurzfristige Maßnahmen, wie die Aussetzung des Sonn- und Feiertags, Fahrverbots für Lkw, Wasserstraße werden wir jetzt nicht für zusätzliche Behinderungen durch Arbeiten sorgen. Und drittens, die Schiene wird zusätzliche Kapazitäten bereitstellen. Die Lage bleibt herausfordernd, zumindest noch im August. Aber wir werden jetzt konkret mit den Beteiligten die weiteren Schritte besprechen. Ich werde auch in den nächsten Tagen mit den Länderverkehrsministern in Austausch gehen, um dort die gemeinsamen Maßnahmen zu besprechen. Und wir bleiben im Austausch auch innerhalb der Bundesregierung.
1: Bundesverkehrsminister Bilger. Ein 25 Jahre alter Afghane, der sein Auto in eine Gewerkschaftsdemonstration in München gesteuert hatte, muss lebenslang ins Gefängnis. Das Oberlandesgericht München stellte bei dem Mann eine besondere Schwere der Schuld fest. Er hatte bei dem Anschlag vor 1,5 Jahren eine Frau und ihre kleine Tochter getötet und viele weitere Menschen verletzt. Aus München, David Herting.
3: Der Angeklagte nahm das Urteil ohne sichtliche Regung auf. Mit dem Urteil folgen die Richter den Anträgen der Generalbundesanwaltschaft sowie der Nebenkläger. Die Richter sahen es als erwiesen an, dass der Mann im Februar 2025 mit einem Auto in einen Demonstrationszug der Gewerkschaft Verdi in der Münchner Innenstadt gerast war. Dabei tötete er eine 37-jährige Mutter und ihre 2-jährige Tochter und verletzte über 40 Menschen, teilweise schwer. Die Verteidiger hatten eine maximale Haftstrafe von 15 Jahren und eine Unterbringung in der Psychiatrie gefordert.
1: Die Bundesstelle für Seeunfalluntersuchung hat neue Erkenntnisse zur Kollision von 2 Frachtschiffen vor Helgoland bekannt gegeben. Dabei war die Verity Ende Oktober 2023 gesunken. 5 Besatzungsmitglieder kamen ums Leben. Aus Oldenburg Sebastian Duden.
4: Die Verity hätte in jener Nacht einer Kollision ausweichen, die Polesche den Kurs halten müssen. Auf beiden Schiffen haben sich die Mannschaften laut BSU aber unprofessionell verhalten, wodurch sich die Frachter sehr nahe gekommen und die Situation schwer vorhersehbar geworden sei. Das hat zum Eingreifen der Verkehrszentrale geführt, die den deutschen Seeraum überwacht. Diese gab Anweisungen, die von den Schiffen zum Teil nicht umgesetzt wurden. Der Bericht geht davon aus, dass es 2 große Probleme gab, die den Unfall begünstigt haben. Zum einen seien die Schifffahrtsrouten, die sich an der Unfallstelle kreuzen, so zugeschnitten, dass es falsches Verhalten der Schiffsführer provoziert. So sei zum Beispiel der Manöverraum knapp bemessen. Außerdem habe die Verkehrszentrale erst 7,5 Minuten vor der Kollision eingegriffen. Die Alarmschwelle solle man stattdessen besser auf mindestens 12 Minuten anheben, so die Experten der BSU. Außerdem müsse das Personal in der Zentrale aufgestockt werden. Es gäbe nicht genug Mitarbeiter, besonders für das Alarmmanagement.
1: Im Kreis Herzogtum Lauenburg in Südholstein gibt es weiterhin Blaualgenalarm. Nach Angaben des Kreises gilt seit heute eine Badewarnung für das Luisenbad am Möllner Schulsee und am Campingplatz am Gudower See. Bereits seit Ende Juli gelten Badeverbote am Ritzerauer See und an 2 Badestellen am Küchensee in Ratzeburg. Blaualgen können Hautreizungen, Übelkeit, Erbrechen und Durchfall verursachen. Das waren die Nachrichten. Das Wetter in Norddeutschland meist trocken, von Nordwesten her vereinzelt Schauer bei 18 bis 26 Grad. In der Nacht überwiegend trocken, im Norden ein paar Schauer, die Tiefstemperaturen 16 bis 9 Grad. Morgen Sonne, Wolken und überwiegend trocken, gebietsweise etwas Regen möglich bei Höchstwerten von 19 bis 24 Grad. Am Sonnabend meist trocken bei 21 bis 28 Grad. Und noch ein Blick zur Uhr, es wird 17.05 Uhr.
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5: mit Felix Oehlmann. Am Stadtradeln haben dieses Jahr im Landkreis Hildesheim mehr Menschen teilgenommen als je zuvor. Wie die Klimaschutzagentur des Kreises mitteilt, gab es dieses Jahr 6.017 Aktive, die im dreiwöchigen Aktionsraum 1.046.000 Kilometer per Fahrrad zurückgelegt haben. Forschende der Hildesheimer HAWK haben in St. Michael alte Beschriftungen auf Spruchbändern von Heiligenfiguren wiederentdeckt. Diese galten zuvor als verloren und wurden nun bei einer nächtlichen Untersuchung mit UV-Licht sichtbar gemacht. In der Nacht auf Mittwoch haben Unbekannte am Volkersheimer Sportplatz ein altes Kassenhäuschen beschädigt. Laut Polizei wurden dort zwei Scheiben eingeschlagen und unter anderem Hakenkreuze an die Außenwände gesprüht. Wer in der Sache Hinweise geben kann, wird gebeten, sich mit dem Kommissariat in Bad Salzdetfurt in Verbindung zu setzen.
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1: Um 18 Uhr mit Tarek Yusbashi. Das Bundesinnenministerium hat intern dementiert, dass ein ukrainisches Antonov-Flugzeug auf dem Flughafen Leipzig-Halle mit Munition beladen war. Das berichten die Deutsche Presseagentur und das Magazin Focus aus der NDR-Nachrichtenredaktion Constanze Semidey.
2: Demnach wurde in der Obleuterunde im Bundestag mit den Abgeordneten aus den Ausschüssen Inneres und Verteidigung klargestellt, in der Antonov habe sich keine Munition befunden. Das Innenministerium äußerte sich nicht auf Nachfrage. Nach Informationen von NDR, WDR und Süddeutscher Zeitung war eine Antonov-Transportmaschine auf dem Leipziger Flughafen mit militärischer Munition beladen, die kurz zuvor aus Frankreich angeliefert worden sei, mit Vorbereitung zum Weitertransport. In der Nacht zum Mittwoch wurde in Leipzig in der Nähe von mehreren Antonov-Maschinen eine mit Sprengstoff beladene Drohne gefunden. Die Ermittlungen zu den Hintergründen laufen.
1: 85% der Deutschen sind unzufrieden mit der Arbeit der Bundesregierung. Das zeigt der aktuelle ARD-Deutschland-Trend, für den Infratest DIMAP knapp 1300 Wahlberechtigte befragt hat. Auch die Neuaufstellung der Regierung ändert an der Stimmung nichts. Fast 70% glauben nicht an eine bessere Regierungsarbeit durch den Personalwechsel. Das macht sich auch in der Sonntagsfrage bemerkbar, berichtet Sabine Henkel in Berlin.
3: Wenn am kommenden Sonntag Bundestagswahlen wären, würden CDU und CSU 21% erreichen, etwas weniger als im Juli. Die AfD kommt in dieser Umfrage auf 28%, das ist ein leichtes Plus. Alle anderen Parteien erreichen unveränderte Prozentzahlen. Die SPD 12, die Grünen 15 und die Linke 11%. Bundeskanzler Friedrich Merz hatte einige CDU-Posten neu besetzt, darunter das Gesundheits- und das Verkehrsministerium, außerdem in der Fraktion und im Kanzleramt.
1: Das anhaltende Niedrigwasser in vielen deutschen Flüssen sorgt für Probleme auf den Transportwegen. Nach einem Spitzentreffen der Verkehrsminister hat Bundesminister Bilger ein Maßnahmenpaket vorgestellt.
4: Erstens, es geht um langfristige Maßnahmen, also Ausbau unserer Wasserstraßen, um besser mit Niedrigwassersituationen jetzt umgehen zu können. Zweitens, mittelfristige Maßnahmen, wie beispielsweise der Umbau von Schiffen, sodass diese besser mit Niedrigwassersituationen umgehen. Und drittens kurzfristige Maßnahmen wie die Aussetzung des Sonn- und Feiertags, Fahrverbots für Lkw, Wasserstraße werden wir jetzt nicht für zusätzliche Behinderungen durch Arbeiten sorgen. Und drittens, die Schiene wird zusätzliche Kapazitäten bereitstellen. Die Lage bleibt herausfordernd, zumindest noch im August. Aber wir werden jetzt konkret mit den Beteiligten die weiteren Schritte besprechen. Ich werde auch in den nächsten Tagen mit den Länderverkehrsministern in Austausch gehen, um dort die gemeinsamen Maßnahmen zu besprechen. Und wir bleiben im Austausch auch innerhalb der Bundesregierung.
1: Bundesverkehrsminister Bilger. Niedersachsens Ministerpräsident Lies ist zur Sicherung von Arbeitsplätzen bereit, das Ziel der Klimaneutralität in Deutschland auf 2048 zu verschieben. Lies sagte der Zeit, zwar solle Klimaschutz nicht grundsätzlich in Frage gestellt werden, aber ihm sollten auch nicht die Industrie und die Arbeitsplätze geopfert werden. Der grünen Europapolitiker Bloss hielt Lies in dem Doppelinterview vor, wer den Emissionshandel bremse, schade sich selbst. Man müsse das Klimaneutrale attraktiver machen, nicht das Fossile länger erlauben, so Bloß. Hintergrund ist die Debatte um eine von der EU-Kommission vorgeschlagene Lockerung des Emissionshandels. Die Bundesstelle für Seefalluntersuchung hat neue Erkenntnisse zur Kollision von zwei Frachtschiffen vor Helgoland bekannt gegeben. Dabei war die Verity Ende Oktober 2023 gesunken. 5 Besatzungsmitglieder kamen ums Leben. Aus Oldenburg, Sebastian Duden.
5: Die Verity hätte in jener Nacht einer Kollision ausweichen, die Polesche den Kurs halten müssen. Auf beiden Schiffen haben sich die Mannschaften laut BSU aber unprofessionell verhalten, wodurch sich die Frachter sehr nahe gekommen und die Situation schwer vorhersehbar geworden sei. Das hat zum Eingreifen der Verkehrszentrale geführt, die den deutschen Seeraum überwacht. Diese gab Anweisungen, die von den Schiffen zum Teil nicht umgesetzt wurden. Der Bericht geht davon aus, dass es 2 große Probleme gab, die den Unfall begünstigt haben. Zum einen seien die Schifffahrtsrouten, die sich an der Unfallstelle kreuzen, so zugeschnitten, dass es falsches Verhalten der Schiffsführer provoziert. So sei zum Beispiel der Manöverraum knapp bemessen. Außerdem habe die Verkehrszentrale erst 7,5 Minuten vor der Kollision eingegriffen. Die Alarmschwelle solle man stattdessen besser auf mindestens 12 Minuten anheben, so die Experten der BSU. Außerdem müsse das Personal in der Zentrale aufgestockt werden. Es gäbe nicht genug Mitarbeiter, besonders für das Alarmmanagement.
1: Das waren die Nachrichten. Das Wetter in Norddeutschland, meist trocken, von Nordwesten vereinzelt Schauer bei 18 bis 26 Grad. In der Nacht überwiegend trocken, im Norden ein paar Schauer, Tiefstwerte 16 bis 9 Grad. Und morgen Sonne, Wolken und überwiegend trocken, gebietsweise etwas Regen, bei Höchstwerten von 19 bis 24 Grad. Es ist 18.05 Uhr.
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6: Mit Felix Oehlmann. Am Stadtradeln haben dieses Jahr im Landkreis Hildesheim mehr Menschen teilgenommen als je zuvor. Wie die Klimaschutzagentur des Kreises mitteilt, gab es dieses Jahr 6.017 Aktive, die im dreiwöchigen Aktionsraum 1.046.000 Kilometer per Fahrrad zurückgelegt haben. Forschende der Hildesheimer HAWK haben in St. Michael alte Beschriftungen auf Spruchbändern von Heiligenfiguren wiederentdeckt. Diese galten zuvor als verloren und wurden nun bei einer nächtlichen Untersuchung mit UV-Licht sichtbar gemacht. In der Nacht auf Mittwoch haben Unbekannte am Volkersheimer Sportplatz ein altes Kassenhäuschen beschädigt. Laut Polizei wurden dort zwei Scheiben eingeschlagen und unter anderem Hakenkreuze an die Außenwände gesprüht. Wer in der Sache Hinweise geben kann, wird gebeten, sich mit dem Kommissariat in Bad Salzdetfurt in Verbindung zu setzen.
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2: Willkommen im Abend bei Radio Tonkuhle am heutigen Donnerstag, dem 6. August. Es ist kurz nach 18 Uhr und am Mikrofon begrüßt Sie ganz herzlich Sabine Kuse.

0: Wenn sich bei einem Kind abzeichnet, dass die individuelle Entwicklung im späteren Leben mit größeren Hindernissen oder außergewöhnlichen Schwierigkeiten verbunden sein könnte, dann gibt es die Möglichkeit für Eltern, sich Hilfe zu suchen. Und zwar bei Menschen, die sich der Förderung von Kindern verschrieben haben. Wie zum Beispiel das Förderzentrum in Bockfeld. Das hat jetzt eine Außenstelle in der Schützenallee eröffnet, in der Schützenallee 61. Und dort geht es speziell um die Frühförderung von Kindern. Silas Wiebrecht hat dort vorbeigeschaut und sich mit den Mitarbeiterinnen Geske Barth und Annette Schneider über deren Arbeit unterhalten.
1: Es geht hier darum, die Frühförderung Eltern so einfach zugänglich wie möglich zu machen. Was ist Frühförderung denn genau?
2: Frühförderung findet statt ab dem Zeitpunkt der Geburt bis spätestens Schuleintrittsalter. Und wir sind die Wegbegleiter für Kinder, die halt Entwicklungsauffälligkeiten haben und die bedroht sind, ihren Alltag halt mit den Fähigkeiten, die sie zur Verfügung haben, nicht selbstständig bewältigen zu können. So, und wir sind dort, wo Lernerfolge einfach stattfinden sollen und wo Spaß dabei ist. Genau. Ansonsten ist es so, dass wir schon auch immer einen Blick haben auf unsere Netzwerke. Das heißt, wir arbeiten auch in Kooperation mit Kindertagesstätten. Wir arbeiten mit den frühen Hilfen zusammen. Wir arbeiten auch mit unterschiedlichen anderweitigen Praxen zusammen und sind da im guten Austausch, auch unter anderen Arbeitskreisen und versuchen halt tatsächlich uns sichtbarer zu machen und die Hemmschwelle von ich stelle einen Antrag auf Frühförderung zu verringern.
1: Wenn man auf sie zugehen möchte, dann gibt es verschiedene Schienen, auf denen das Ganze geht. Welche Schienen sind das?
3: Sie können einmal vorbeikommen, hier klingeln und wenn jemand von uns da ist, dann lassen wir Sie auch rein und Sie können Ihr Anliegen hier vorbringen und wir nehmen uns dann Zeit für Sie, Sie zu beraten. Das können wir tatsächlich auch in verschiedenen Sprachen tun. Wir haben Kolleginnen,

0: in einem Fall, wo es nötig ist, sie an uns weiter verweisen.
1: Grundsätzlich verhält es sich aber so, sollte man sich als Elternteil für den Antrag auf Frühförderung entscheiden, bekommt man natürlich eine Anbieterliste, wo man die Wahl hat. Und im Vorfeld ist es so, dass wir hier vor Ort halt mit anbieten können, den Antrag gemeinsam zu stellen. Das heißt, die Hürde etwas runterbrechen, gemeinsam zu gucken, welche Formulare sind notwendig und diesen Prozess halt gemeinsam zu gestalten, um einfach auch der Sprachbarriere gerecht zu werden.

0: Das Olympiacamp am Hodensee ist im vollen Gange und viele Kinder und Jugendliche sind dort gerade in verschiedensten Sportarten aktiv. Und natürlich braucht es bei so einem Event auch immer Leute, die darüber berichten. Und auch dafür ist ein Reporter-Team vor Ort von Radio Thunkohle und der Hildesheimer Allgemeinen. Die rasenden Reporter von Radio Thunkohle auf dem Olympiacamp werden betreut von Ferry Marquardt und Tore Klein. Und den Mittagssnack, den sich diese Gruppe ausgedacht hat als ihr Format, hören Sie jetzt und zwar mit den Neuigkeiten vom Mittwoch.
1: Einen wunderschönen guten Mittag, liebes Camp. Wir sind das Radioteam und das ist euer Mittagssnack.

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1: Hey Leute, wir sind Marie und Lia.
2: Und wir moderieren heute den Mittagssnack.
1: Ey Lia, gestern wurde Lilly vom Wasserball auf die Bühne gerufen.
2: Ja, ich hab's auch mitbekommen. Weißt du eigentlich, was da los war?
1: Wir haben sie getroffen und gefragt.
3: Ich bin Lilly. Ich war schon öfter beim Olympiacamp auch als Kind, aber als Juniorbetreuerin bin ich jetzt zum dritten Mal beim Wasserball dabei. Es gibt ja immer so ein Geburtstagskind, was dann auf die Olympiacamp-Bühne geholt wird. Und dann hat mein Trainer sozusagen mich so ein bisschen auf die Bühne gezwungen.
4: Happy Birthday to you.
3: Ich sag mal so, ich hatte ein bisschen Angst, dass ich jetzt da weiterhin auf der Bühne noch bleiben muss, soll und tanzen muss. Die Olympiacamp-Tänze, die wir mal zusammen tanzen. Und generell bin ich jetzt nicht so die Tanzmaus, sag ich mal. Aber es war okay für den Moment, aber es war schon ein bisschen unangenehm. Ich glaube, manche finden das ganz toll, dann da vor den anderen Leuten was vorzutanzen und mitzutanzen. Und andere, wie ich, sind da vielleicht eher ein bisschen zurückhaltender und finden das jetzt nicht ganz so toll, da auf der großen Bühne zu stehen.
2: Auf dem Rückweg von Lilly haben wir Björn vom Fechten getroffen. Der hat uns etwas über Schwerter und Hüter erzählt.
5: Ich bin Björn und ich mache hier Fechten. Wir sind 2017 wieder dabei, das heißt, es ist jetzt das 9. Jahr in Folge. Ich war allerdings schon mal das müsste 2012 bis 2015 dabei gewesen sein, also ist, glaube ich, das 12. insgesamt. Mit einem kleinen Schwert würde man nicht so gut treffen und finde aber auch, Größe liegt immer im Auge des Betrachters. Also ich finde, das Schwert ist normaler Durchschnitt.
6: Wieso tragen Sie so einen komischen Hut?
5: Aus Sonnenschutz. Ich kriege Kopfschmerzen, wenn ich tatsächlich zu lange pralle Sonne abkriege und dann werde ich tatsächlich krank.
1: Und dann haben wir noch Stefan getroffen. Dickes fettes Dankeschön an das Küchenteam an dieser Stelle.
7: Mein Name ist Stefan. Gerade überlegt, ich glaube, das ist mein drittes Jahr. Die Kinder müssen ja was essen, ne? Und das macht mir Freude, da helfen zu können.
2: Boah, Marie, es ist so heiß heute. Weißt du, wie es morgen wird?
1: Morgen wird zum Glück kühler. Maximal 24 Grad und kein Regen.
8: Am Donnerstag gibt es zum Mittagessen Rinderfrikadellen mit Kartoffelbrei.
9: Als Alternative gibt es vegane Hackbällchen mit Kartoffelbrei.
2: Ey, Marie, du bist so lustig.
1: Ich weiß, aber hast du schon den Campwitz des Tages gehört?
9: Wieso brauchen Polizisten eine Schere?
8: Um den Dieben den Weg abzuschneiden.
10: Ciao!
0: Wie? Das war's schon? Na gut, das war euer Mittagssnack von Radio Tonkuhle. Und jetzt guten Appetit!

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1: Um 6:30 mit Felix Oehlmann. Die Schlagzeilen: Kreis meldet Rekordbeteiligung beim Stadtradeln. HAWK-Forschungsgruppe findet alte Inschriften auf Figuren in St. Michael. Südstadt-Seniorin wird Opfer von falschen Handwerkern und Gewerkschaft weist auf freie Ausbildungsplätze hin. Die Meldungen im Einzelnen. Am Stadtradeln haben dieses Jahr im Landkreis Hildesheim mehr Menschen teilgenommen als je zuvor. Das teilt die Klimaschutzagentur des Kreises in ihrer jetzt veröffentlichten Auswertung mit. An dieser 8. Ausgabe unter Beteiligung des Landkreises und seiner 18 Städte und Gemeinden nahmen demnach 6.017 Aktive teil und auch die Zahl der angemeldeten Teams erreichte einen neuen Rekordwert. Die Teilnehmenden legten so im dreiwöchigen Aktionszeitraum 1.046.000 Kilometer in 107.487 Fahrten zurück und sparten so rund 172 Tonnen CO2 ein. In den verschiedenen Wettbewerbskategorien stünden inzwischen auch die Gewinnerinnen und Gewinner fest, hieß es weiter. Sie würden demnächst benachrichtigt und am 1. Oktober bei einer Veranstaltung im Kreishaus ausgezeichnet. Forschende der Hildesheimer HAWK haben in St. Michael alte Beschriftungen auf Spruchbändern von heiligen Figuren wiederentdeckt, die an der Chorschranke der Michaeliskirche stehen. Diese Inschriften wurden von Barbara Beckett, Professorin für Konservierung und Restaurierung von Steinobjekten, und ihrem Masterstudenten Andreas Fitze per UV-Licht sichtbar gemacht, teilt die Hochschule mit. Die Inschriften waren durch Aufzeichnungen des Hildesheimer Privatgelehrten Johann Michael Kratz aus der Mitte des 19. Jahrhunderts bekannt und galten bisher als verloren. Eine Untersuchung, auch mit UV-Licht, hatte sie 1991 nicht entdeckt. Beckett vermutet, dass die jetzige Neuentdeckung entweder durch eine andere Technik in den Lampen möglich wurde oder dass die Inschriften damals noch verdeckt waren. Fotos dieser Beschriftungen sind nun an die Inschriftenkommission der Niedersächsischen Akademie der Wissenschaften in Göttingen zur weiteren Erforschung übersandt worden. Eine Seniorin aus der Hildesheimer Südstadt ist letzte Woche Freitag Opfer zweier mutmaßlicher Trickdiebe geworden. Wie die Polizei mitteilt, hat einer der Männer gegen 12.30 Uhr an ihrer Wohnungstür geklingelt und behauptet, dass es im Haus Probleme mit den Rohren gebe. Er gelangte so in die Wohnung und lenkte die Frau ab. Nachdem er gegangen war, stellte sie fest, dass Geld und einige Wertgegenstände verschwunden waren. Die Polizei geht davon aus, dass ein zweiter Täter die Wohnung betrat, während sein Komplize die Seniorin ablenkte. Der angebliche Handwerker soll um die 40 Jahre alt, etwa 1,80 Meter groß und kräftig, aber nicht dick sein, mit einem dunklen Teint und schwarzen Haaren. Er war zur Tatzeit komplett schwarz gekleidet, mit Jacke, Hose und Kappe. Der Frau nach soll er nicht wie ein typischer Handwerker ausgesehen haben. Hinweise in der Sache nimmt die Polizei unter der Hildesheimer Rufnummer 939 115 entgegen. Im Kreis Hildesheim gibt es noch einige freie Ausbildungsplätze im erweiterten Gastronomie- und Lebensmittelbereich. Darauf weist die Gewerkschaft Nahrung Genuss Gaststätten hin. So suchten Hotels, Restaurants und Gaststätten noch 6, Bäckereien 12 und die Lebensmittelindustrie 26 Azubis, so die NGG. Die meisten Betriebe seien zudem flexibel, sodass die Ausbildung nicht pünktlich am 1. August anfangen müsse. Jugendliche sollten nicht auf Gelegenheitsjobs setzen, sondern auf einen Ausbildungsvertrag, hieß es weiter. Wer sich in Betrieben später weiterentwickeln wolle, brauche ein solides Fundament. Die 3 Jahre Ausbildung seien gut investiert, so der NGG-Geschäftsführer Philipp Thom. Dabei sei aber entscheidend, beim Geld genau hinzuschauen und sich für einen Betrieb zu entscheiden, der Tariflöhne zahlt. Außerdem sollte es dort eine Jugend- und Auszubildendenvertretung geben.
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1: Wir haben gerade rund um Hildesheim um die 24 Grad. Die Vorhersage nach all der Wärme der letzten Zeit und im Vorfeld der Wärme, die noch kommt, werden die nächste Nacht und der morgige Freitag geradezu kühl, mit Tiefstwerten um 11 Grad am frühen Morgen und Höchstwerten von nur 21 Grad am Nachmittag. Gewöhnen Sie sich aber besser nicht daran, denn schon am Samstag werden es bei praller Sonne wieder bis zu 27 Grad und am Sonntag sogar bis zu 34 Grad. Die Aussichten, das sonnige und leicht bewölkte Hochsommerwetter hält in der neuen Woche an. Wohl bis zum Wochenende liegen die Höchstwerte am Tage zwischen 27 und 31 Grad und entsprechend mild werden auch die meisten Nächte. Regen ist bis auf Weiteres nicht in Sicht. Soweit die Meldungen.

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1: mit Marie Jeske. Für alle Frauen. Heute ab 18 Uhr gibt's einen Selbstverteidigungskurs im Trilke Gut. Die Kurse und Seminare werden von der Gesundheits- und Kampfkunstschule Hildesheim ausgerichtet und basieren oft auf Systemen wie Wing Chun, die auf Schnelligkeit und Klugheit statt auf reine Muskelkraft setzen. Weitere Informationen finden Sie unter wt-hildesheim.de. Steigt die Vorfreude schon aufs Mera Luna Festival? Dann können Sie bereits heute am Vorabend schon mal in eine düstere Atmosphäre eintauchen. Im Old Inn in Hildesheim startet ab 20 Uhr für Erwachsene die Veranstaltung Dark Chapter – Night Before the Moon. Das Dark Chapter DJ Team mit DJ Arne und DJ Dark Desire sorgen für den musikalischen Rahmen. Als Special Guest ist Bruno Kram, das ich, mit dabei und stimmt auf das Mera Luna Festival ein. Der Eintritt kostet 8 Euro und ist ausschließlich an der Abendkasse erhältlich. Heute ab 20 Uhr im Old Inn Dark Chapter Night Before the Moon. Zur selben Zeit findet heute wieder das Apo-Kneipen-Quiz statt. Mit bis zu 6 Personen können Sie sich in die Fragen stürzen und gemeinsam Ihr Wissen testen. Der Eintritt ist frei. Falls Sie sonst noch keine Ideen für den heutigen Abend haben, dann können Sie bis zum 9. August immer noch in Hannover das Maschseefest besuchen. Unter kostenlosen Eintritt gibt es dort zahlreiche Live-Acts, Getränke und Schlendermöglichkeiten. Auch ein Riesenrad ist dort aufgebaut, von dem Sie das Fest auch von oben betrachten können. Das waren einige Veranstaltungstipps. Weitere gibt's im Internet unter stadtmagazin-public.de.
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Die Kurzandachten in dieser Woche kommen von Doris Escobar. Sie ist Pastorin der Trinitatis-Gemeinde. Ihre Gedanken kreisen in dieser Woche um die Feste des Lebens.

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1: Ich sitze in der Küche des jungen Paares. Wie haben Sie sich denn kennengelernt, möchte ich wissen. Bei Tinder, so wie viele heute. Wir besprechen die kirchliche Trauung, die in 3 Wochen stattfinden soll. Seit 8 Jahren kennen sie sich, seit 6,5 Jahren leben sie zusammen. Ausbildungen, eine Fasttrennung, den Tod ihrer Großmutter, das alles haben sie schon miteinander überstanden. Viele Paare heiraten nach einer langen Probephase. Das Standesamt ist für viele der Pflichttermin. Und hier spielen finanzielle und rechtliche Aspekte eine wesentliche Rolle. Die kirchliche Trauung ist das i-Tüpfelchen. Müsste man nicht. Will man aber. Natürlich, es gibt genügend weltliche Anbieter freier Trauungen heutzutage. Aber viele sagen, ohne Kirche geht es nicht. Erst dann fühlt sich eine Trauung richtig und vollständig an. Die Trauung gehört fest zu den Festen des Lebens in der Kirche. Und eine teure, aufwendige Feier hinterher ist dazu gar nicht nötig. Was macht eine kirchliche Trauung aus? Es ist der Bezug zu Gott. Die beiden Menschen, natürlich auch gleichgeschlechtliche Paare, versprechen sich nicht nur gegenseitig, sich zu lieben und zu ehren. Sie tun das vor Gott und damit bekommt das Eheversprechen eine andere, tiefere Dimension. Im besten Fall geschieht das dann noch etwas bewusster und ernsthafter. Und das Paar erfährt zugleich eine Entlastung. Durch Gebet und Segen wird ihnen vermittelt, ihr seid nicht allein und könnt euch mit allen Sorgen und Unsicherheiten an Gott wenden. Und dann ist da noch das Thema Dankbarkeit. Dass man überhaupt einen Menschen gefunden hat, mit dem man sein Leben teilen möchte. Dieser Dank gehört Richtung Himmel, in einer Kirche oder mit geistlichem Beistand am Strand, im Garten oder wo auch immer. Ich bin Doris Escobar, Pastorin in der Trinitatisgemeinde in Hildesheim.
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Gleich ist es 19 Uhr und dann kommt die Gute-Nacht-Geschichte hier bei uns. Und für mich heißt das, ich muss mich schon wieder von Ihnen verabschieden. Das Abendmagazin ist rum. Mein Name ist Sabine Kuse und ich wünsche noch einen schönen Donnerstagabend.

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1: Guten Abend, meine Lieben. Mein Name ist Frank Bauer und ich lese euch heute eine Geschichte aus Gina Ruck-Pouquets Sandmännchens Geschichtenbuch, erschienen im Ravensberger Buchverlag, vor. Der kleine Zoowärter und der Junge. An einem frühen Abend, als eben alle Besucher gegangen waren, herrschte große Aufregung im Zoo. Der Schakal heulte, der Esel schrie, der Storch klapperte mit seinem langen Schnabel, der Tiger fauchte und alle Affen kreischten. »Was ist geschehen?« fragte der kleine Zoowärter. »Schlimmes ist geschehen«, schrien die Tiere, »Schlimmes!« Da trat der alte Pavian vor. »Ein kleiner Junge hat einen Stein geworfen«, sprach er, »mitten in den Affenkäfig.« Der kleine Zoowärter erschrak. »Hat er getroffen?«, fragte er bestürzt. »Nein«, sagte der alte Pavian, »aber wir haben uns gefürchtet. Wir wollen, dass er sich entschuldigt.« »Wie soll ich ihn finden?«, meinte der kleine Zoowärter, und er versuchte, die Tiere zu beruhigen. Aber die Tiere ließen sich nicht beruhigen, und bis tief in die Nacht hinein wisperte und flüsterte es. Am anderen Tag, als die Menschen kamen, wandten alle Tiere den Besuchern ihre Rückseite zu. Nicht ein einziges Tier zeigte sein Gesicht, und so sehr die Leute auch lockten, es änderte nichts. »Oh, großes Unglück! Warum tut ihr das?«, fragte der kleine Zoowärter verzweifelt. »Wir wollen, dass der Junge kommt«, knurrte der Pavian. »Der kleine Junge, der sich entschuldigen muss.« Da schrieb der kleine Zoowärter ein großes Schild. »Der Junge, der den Stein in den Affenkäfig geworfen hat«, schrieb er, »soll kommen und sich entschuldigen. Wenn er nicht kommt, ist er ein Feigling.« Und er trug das Schild vor sich her und marschierte damit durch die ganze Stadt. Dann ging er zurück in den Zoo und wartete. Und alle Tiere warteten mit ihm. Es dauerte nicht lange, da öffnete jemand zaghaft das Tor und ein kleiner Junge schob sich herein. »Ich bin kein Feigling«, sagte er. »Guten Tag.« »Guten Tag«, polterte der Elefant, und er packte das Kerlchen mit seinem Rüssel am Kragen und hob es hoch in die Luft. »Du hast den Stein geschmissen«, rief der alte Pavian. »Dafür werden wir dich mit Bananen bewerfen.« »Ich spritz dich nass«, schrie der Seehund. »Wir picken dich«, zwitscherten die Vögel. »Ich spucke dich an«, kreischte das Lama, und das Nashorn wollte ihn mit seinem Nashorn kitzeln. Da begann der Junge jämmerlich zu weinen, und die Nase lief ihm auch. »Nun ist genug«, sagte der kleine Zoowärter. »Wenn ihr ihm Angst macht, seid ihr nicht besser als er.« »Tut es dir leid?«, fragte er den kleinen Jungen. Und da nickte der, dass man fürchten musste, alle Sommersprossen fielen aus seinem Gesicht. Man sah, dass es ihm ernst war. Der Elefant setzte ihn behutsam nieder und die Tiere wurden still. Der kleine Junge aber ging wieder nach Hause, und von dem Tag an hat nie mehr jemand im Zoo mit einem Stein geworfen. Ja, und nun kann man die Tiere auch wieder von vorne sehen. Gute Nacht, meine Lieben, und träumet süß. euer Frank.
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1: Yeah, yeah. 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
1: Der Deutsche Bundestag beschließt mit den Stimmen von CDU, CSU und FDP ein neues Abfallgesetz. 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

Musikalisch und redaktionell verantwortlich für die Sendung Vibe Mix ist Ramin Besat. Es ist 19.30 Uhr, hier ist der Vibe Mix auf 105.3 Radio Tonkuhle. Mein Name ist DJ True und dich erwarten in den nächsten 90 Minuten das Beste an Urban Music aus den letzten 4 Dekaden. Das Ganze in dem Mix. Ich bin bereit und lege sofort los. 3, 2, 1, let's go!

Der Vibe-Mix neigt sich leider langsam dem Ende zu. Vielen Dank, dass du eingeschaltet hast. Du hörst mich hier auf 105.3 Radio Tonkuhle jeden ersten und dritten Donnerstag ab 19.30 Uhr. Ich wünsche dir eine gute Restwoche. Bleib sauber. Yours truly, DJ True. Musikalisch und redaktionell.

Hallo Leute, hier ist Caribbean Style Radio mit mir DJ Adi Rock in the Mix. Mein Name ist Adrian Novak, ich bin redaktionell verantwortlich für den Inhalt dieser Sendung. Heute gibt es einen nice Mix aus Reggae und Dancehall. Gerade eben gehört Third World mit 96 Degrees. Weiter geht's mit Black Uhuru und Guess Who's Coming to Dinner.

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Hey Leute, hier ist Caribbean Style Radio mit mir DJ Adi Rock in the Mix. Gerade eben lief hier die Reggae-Sängerin Sana Romeo mit Mercy Please. Das ist die Tochter von der Reggae-Legende Max Romeo. Aber jetzt hier im Hintergrund hört ihr schon, es geht Richtung Dancehall mit dem Rice and Peace Rhythm. Und darauf hören wir jetzt den Fat Bastard mit dem Titeltrack Rice and Peace.

Das war gerade TJ mit From Rucks to Riches. Hier bei Caribbean Style Radio mit mir, DJ Adi Rock, in the Mix. Mein Name ist Adrian Novak. Ich bin redaktionell verantwortlich für den Inhalt dieser Sendung. Checkt DJ Adi Rock bei Soundcloud. Da könnt ihr auch ein paar alte Sendungen nachhören oder Mixe von mir hören. Und folgt bitte DJ Adi Rock bei Blue Sky und Instagram. Peace und bis bald.

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